0: Planeten zu.
1: Oh, scheiße.
2: Schnell! Zum Shuttle!
0: Ja!
2: So, jetzt nichts wie weg hier. Ich fahre die Schilde hoch. Hubert, kümmer du dich um die Laser. Hm. Evi, Sprung in den Hyperraum einleiten.
0: Wird gemacht.
2: Kann uns deine Schattenhelix irgendwie helfen?
1: Oh, frag mich was Leichteres. Ich habe keine Ahnung, wie man das Teil bedient. Vorhin konnte ich es noch hören, aber jetzt? Irgendwie komme ich nicht durch.
0: Sie sind jeden Moment hier. Ihre Waffensysteme haben uns erfasst.
3: Wir haben Lunte gerochen.
2: Ist schon okay. Wir kriegen das irgendwie hin.
1: Und wie?
0: Die anderen Schiffe nehmen uns ins Visier.
2: Ausweichmanöver! Evi!
0: Die Vetroporen sind noch nicht so weit. 6 Schiffe. Das können wir nicht schaffen.
1: Fliegt weiter.
2: Was?
1: Vollen Schub.
3: Hast du einen Plan?
1: Nein, ich bin nur verzweifelt. Na los!
2: Also gut, ihr habt ihn gehört. Evi?
0: Okay.
4: Galen schloss die Augen, versuchte den Lärm des Kampfes auszusperren, das Zittern seiner Beine zu ignorieren. Er hob die Schattenhelix an seine Lippen.
1: Hilf uns!
5: Galen, ich war so einsam.
4: Die Schattenhelix war zum Leben erwacht. Ein Strudel aus dunkler Energie hatte die Eric verschlungen wie der Schlund eines Ungeheuers, sie hineingezerrt in einen Kosmos aus lebendiger Finsternis, die nach ihnen griff.
1: Scheiße.
4: Dinge lauerten auf sie in der Dunkelheit und setzten ihnen nach, umkreisten sie. Fratzen zeigten sich vor dem Sichtfenster. Blinde Glotzaugen, Mäuler voller Zähne. Es war, als wären sie in einem Albtraum gefangen und unfähig zu erwachen.
1: Stopp! Ich sagte stopp!
3: Große Galaxis.
2: Was zum Henker war das?
0: Die Hölle.
1: So was Ähnliches.
2: Wo sind wir?
0: Der Korimat-Sektor?
2: Was?
3: Red kein Blech, Püppi. Der ist Dutzende von Parsec weit weg.
0: Sieh doch selbst.
3: Boah, rasier mal einmal den Pelz. Der verdammte Pirat hat tatsächlich recht gehabt.
2: Gibt es irgendein Zeichen von den Duhun?
0: Nein. Oh. Wir haben sie abgehängt.
3: Nettes Spielzeug hast du da, Söhnchen.
1: Danke. Wäre nur cool, wenn ich es auch kontrollieren könnte.
5: Kutscher wird zu uns kommen. Freiwillig. Und schon sehr bald.

0: Rick Future, persönliches Logbuch. Kurz nach Verlassen des Schattenraums haben wir eine Raumstation im Braktei-System angeflogen, um die Schäden an der Außenhülle zu reparieren. Leider hat das unsere letzten Ersparnisse gefressen, aber das ist im Augenblick unser geringstes Problem. Der Sicherheitsdienst wird uns früher oder später hier finden und jede Sekunde, die wir hier verstreichen lassen, könnte Cassandras Ende bedeuten. Ich konnte Charlotte nicht retten. Ich konnte ihn nicht einmal beerdigen. Und ein Teil von mir gibt sich an allem die Schuld, was passiert ist. Ich hätte ihn nie mit an Bord nehmen dürfen. Er hätte nie mit uns reisen dürfen. Ich hätte das verhindern können. Aber ich werde Cassandra von der Maske erlösen und ich schwöre, ich werde Hulikan vernichten. Koste es, was es wolle. Ich bin es leid zu fliehen. Aber leider werden wir nur zu dritt aufbrechen. Und du bist dir ganz sicher, die richtige Entscheidung getroffen zu haben?
1: Ja, zum ersten Mal seit langer Zeit. Schon komisch, was? Ich dachte mal, wenn ich meine Leute finde, ist meine Suche vorbei. Aber sie fängt gerade erst an.
2: Ja, du glaubst allen Ernstes, irgendwo da draußen schwirren noch mehr von den Grauhäuten rum?
1: Vielleicht. Und wenn ich in diesem Universum, dann vielleicht im Schattenraum.
0: Vielleicht. Ist ein Versuch wert.
1: Ich habe immer noch 1000 Fragen an Sie.
0: Ja.
1: Eventuell waren Sie nicht alle völlig durchgeknallt. Und vielleicht können Sie uns helfen. Gegen Khan.
2: Ja, das sind entschieden zu viele Vielleichts. Und trotzdem viel Spaß.
1: Mit Spaß hat das nichts zu tun. Vargo hat gesagt, die Helix wäre mein Erbe. Und das stimmt. Ich kann das Teil nicht einfach wegwerfen, egal was meine Leute für Psychos waren. Ich muss lernen, damit umzugehen. Allein.
3: Garlin.
1: Meinst du, das fällt mir leicht? Nach Vargo seid ihr die einzige Familie, die ich noch habe. Aber ich muss das tun.
0: Ja.
1: Versteht ihr?
0: Natürlich.
3: Ja.
0: Weißt du, als wir uns auf Golvonia das erste Mal begegnet sind, da wusste ich sofort, dass wir gute Freunde werden würden. Die Eric wird viel leerer sein ohne dich.
1: Rick, Alter, das ist doch kein Abschied für immer.
0: Tja, ich nehme dich beim Wort.
1: Das kannst du.
0: Na los, komm her.
1: Mann, dein Gebrumme wird mir echt fehlen, Großer.
2: Bist du immer noch nicht weg?
1: Ja, ich mag dich auch. Danke, Großer. Für, du weißt schon.
3: Pass auf dich auf.
1: Mann, Efi, jetzt fängst du auch schon an. Wir sehen uns doch bald wieder. Alle vier. Ich kenne die Hyperfunkfrequenz der Eric. Ich finde euch schon. Keine Sorge.
0: Was hast du denn jetzt vor? Wie geht es weiter?
1: Oh, zuallererst suche ich die nächste Bar auf und übe mich wieder in ein bisschen zu Lead-Poker. Ich brauche Kohle für ein Schiff.
2: Ich hab's befürchtet.
1: Oder, naja, wenigstens ein Shuttle. Und ihr?
0: Wir fliegen nach Soros.
2: Direkt in die Höhle des Dasrock.
1: Viel Glück.
0: Dir auch. Und bitte, pass gut auf dich auf.
1: Aber na klar. Oh Mann, ich vermisse euch jetzt schon.
4: Sei nicht traurig, Garlin. Du hast mich.
1: Ja.
4: Wir gehören zusammen. Für immer.
1: Was auch immer das heißen soll.
2: Okay, der Navi-Computer rechnet noch. Ich schätze, keine 5 Minuten und wir können in den Hyperraum springen.
0: Sehr gut.
2: Du weißt, dass das Ganze eine Falle sein kann?
0: Ja, aber ich habe ein Versprechen gegeben. Und ich weiß, wie viel auf dem Spiel steht. Hör mal, du musst nicht mitkommen, das weißt du.
2: Nee, ich weiß. aber ich habe eh gerade nichts Besseres vor. Warum also nicht ein kleines Himmelfahrtskommando gegen die Langeweile?
0: Ja, du hast recht. Warum nicht?
2: Wo steckt eigentlich Püppi?
0: Ja, ich weiß es nicht. Sie wollte, glaube ich, noch kurz in ihr Quartier. Moment. Efi, alles okay bei dir?
5: Aufzeichnung an.
0: Was ist?
3: Rick, es tut mir leid. Aber ich bin zu feige, um dir das hier persönlich zu sagen. Mir ist klar geworden, dass du recht hattest. Es gibt keine Zukunft für uns beide und es hat sie nie gegeben. Ich war dumm, darauf zu hoffen. Du liebst Cassandra. Du liebst sie mehr, als du mich jemals lieben könntest. Der Gedanke daran tut weh. Und ich bin nicht für Schmerz geschaffen worden.
0: Efi.
2: Was zum...
0: Nein.
2: Püppi.
0: Oh Gott, Efi. Nein.
6: Sie hatte geglaubt, auf die Kälte des Alls vorbereitet zu sein. Sie hatte sich geirrt. Es war eine Kälte brennender als Höllenfeuer. Die Feuchtigkeit der Atmosphäre, die mit ihr zusammen aus der Luftschleuse gerissen wurde, glitzerte als Frost auf ihrer silbernen Haut. Dann hatte das Gravitationsfeld der Sonne sie erfasst und zerrte sie unerbittlich zu sich auf das Herz des Infernos zu. Der Anblick machte ihr keine Angst. Nichts konnte ihr noch Angst machen. Sie schloss die Augen. Und das Letzte, was sie sehen wollte, bevor sie in dem Stern verglühte, war sein Gesicht.

0: Hier ist euer Wetter auf Antenne Thüringen. 4 bis 2 Grad die Tiefstwerte heute Nacht. Tja, das sind Wintertemperaturen, aber die bekommen wir serviert in dieser Nacht. Mitte Mai. Heute den ganzen Tag wechselhaftes Wetter, Sonne, Wolken, Regen, alles ist mit dabei, ähnlich wie gestern auch am Feiertag. Die Höchstwerte 10 bis 13 Grad und so wird's auch am Samstag bei 14 Grad die Höchstwerte dann.
1: Antenne Thüringen, der schnellste Verkehrsservice mit KI. Auf der A4 Richtung Dresden, in Höhe Weimar, steht ein kaputter LKW auf dem Beschleunigungsstreifen. B4 zwischen Nordhausen und Neuheide, dichter Verkehr, hier verliert dort etwa 11 Minuten. Wir wünschen eine gute Fahrt.

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0: Hier ist euer Wetter auf Antenne Thüringen. Winterlich kalt ist es draußen und da dreht man wirklich gerne an der Heizung. 4 bis 2 Grad die Tiefstwerte heute Nacht. Heute tagsüber bekommen wir wechselhaftes Wetter. Ähnlich wie gestern am Feiertag. Sonne, Wolken, Regen, alles ist da auf der Wetterkarte aufgemalt. 10 bis 14 Grad die Höchstwerte bei uns in Thüringen. Am Samstag wird es ähnlich wechselhaft und da werden es dann bis zu 15 Grad bei uns im Freistaat. Nur Gott sei Dank.
1: Antenne Thüringen, der schnellste Verkehrsservice mit KI. Auf der A4 Richtung Dresden in Höhe Rüdersdorf liegt ein totes Tier auf dem Beschleunigungsstreifen. Auf der A4 Richtung Dresden in Höhe Weimar steht ein kaputter LKW auf dem Beschleunigungsstreifen. A9 Richtung München zwischen Hermsdorf Süd und Lederhose steht ein kaputtes Auto auf dem Standstreifen. Wir wünschen eine gute Fahrt.
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7: Ich bin Jan-Henner Reitze. Chinas Staatschef Xi Jinping und US-Präsident Donald Trump haben in Peking ein erstes Gespräch geführt. Trump lobte dabei seinen Gastgeber in den höchsten Tönen. Xi sei eine großartige Führungspersönlichkeit, sagte Trump.
8: Viel Einigkeit wird präsentiert in Peking und auch im Bemühen um die Öffnung der Straße von Hormuz sehen Trump und Xi offenbar an einem Strang. In der Meerenge muss freie Bahn für Handel herrschen. China solle auch eine aktivere Rolle spielen und den Iran beeinflussen, hieß es. China soll auch Interesse am Kauf von mehr amerikanischem Öl gezeigt haben. Allein beim Punkt Taiwan warnte Xi vor schlechter Handhabe und Spannungen zwischen den USA und China. Im September soll Trumps Freund Xi hier ins Weiße Haus zu Besuch kommen. Tina Eck, Washington.
7: Der Trump-Besuch in China geht noch weiter. Ein Thema dabei noch die wirtschaftliche Zusammenarbeit. Nicht nur im Irankrieg fehlt noch eine Lösung. Trotz Waffenruhe greifen sich auch Israel und die Hisbollah im Libanon gegenseitig an. Nach Angaben aus Israel seien bei Angriffen im Süden des Libanons mehr als 20 Hisbollah-Mitglieder getötet worden. Ziele seien auch Waffenlager und Kommandozentralen gewesen. Die Hisbollah soll wieder Raketen auf den Norden Israels abgefeuert haben. Am Vatertag ist in Berlin und Hamburg gegen Gewalt an Frauen und queeren Menschen protestiert worden. In Berlin spricht die Polizei von 800 Teilnehmenden, die Veranstalter nennen die Zahl 3500.
9: Bei der Demo am Brandenburger Tor waren vor allem Männer dabei. Auf den Plakaten stand zum Beispiel More Feelings, Less Violence, also übersetzt mehr Gefühle, weniger Gewalt. Oder neue Männer braucht das Land. Die Initiative dahinter sagt, Männer seien in der Debatte über sexualisierte Gewalt oft noch viel zu leise. Deshalb wollten die Teilnehmer am Vatertag ganz bewusst zeigen, das Thema geht eben nicht nur Frauen etwas an. Gefordert werden unter anderem mehr Geld für Frauenhäuser und bessere Hilfe für Betroffene. Zoe Tassovali, Redaktion.
7: In Wien ist am Abend das zweite Halbfinale des Eurovision Song Contests über die Bühne gegangen. Für das Finale am Samstag haben sich unter anderem Dänemark, Rumänien und Australien qualifiziert, die als Mitfavoriten gehandelt werden. Deutschland ist automatisch für das Finale gesetzt, in diesem Jahr mit Sarah Engels und dem Song Fire.
10: Hier ist euer Wetter auf Antenne Thüringen. 4 bis 2 Grad die Tiefstwerte heute Nacht. Ohne Jacke aus dem Haus ist nicht drin. Heute tagsüber wechselhaftes Wetter. Sonne, Wolken, Regen. Alles hält da die Stellung auf der Wetterkarte für Thüringen. Und genauso wechselhaft wird das Wetter am Samstag tagsüber. 12 bis 15 Grad werden es aber da. Auch da der Sonne, Wolken, Regenmix.
11: Antenne Thüringen, der schnellste Verkehrsservice mit KI. A4 Richtung Dresden, auf Höhe Weimar steht ein kaputter LKW auf dem Beschleunigungsstreifen. B4 Sondershausen, zwischen Kraske B249 und Oberspier dichter Verkehr mit rund 12 Minuten Zeitverlust. Wir wünschen eine gute Fahrt.
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1: Ich bin Jan-Henner Reitze. Chinas Staatschef Xi Jinping und US-Präsident Donald Trump haben in Peking ein erstes Gespräch geführt. Trump lobte dabei seinen Gastgeber in den höchsten Tönen. Xi sei eine großartige Führungspersönlichkeit, sagte Trump.
2: Viel Einigkeit wird präsentiert in Peking und auch im Bemühen um die Öffnung der Straße von Hormuz sehen Trump und Xi offenbar an einem Strang. In der Meerenge muss freie Bahn für Handel herrschen. China solle auch eine aktivere Rolle spielen und den Iran beeinflussen, hieß es. China soll auch Interesse am Kauf von mehr amerikanischem Öl gezeigt haben. Allein beim Punkt Taiwan warnte Xi vor schlechter Handhabe und Spannungen zwischen den USA und China. Im September soll Trumps Freund Xi hier ins Weiße Haus zu Besuch kommen. Tina Eck, Washington.
1: Der Trump-Besuch in China geht noch weiter. Ein Thema dabei noch die wirtschaftliche Zusammenarbeit. Nicht nur im Iran-Krieg fehlt noch eine Lösung. Trotz Waffenruhe greifen sich auch Israel und die Hisbollah im Libanon gegenseitig an. Nach Angaben aus Israel seien bei Angriffen im Süden des Libanons mehr als 20 Hisbollah-Mitglieder getötet worden. Ziele seien auch Waffenlager und Kommandozentralen gewesen. Die Hisbollah soll wieder Raketen auf den Norden Israels abgefeuert haben. Am Vatertag ist in Berlin und Hamburg gegen Gewalt an Frauen und queeren Menschen protestiert worden. In Berlin spricht die Polizei von 800 Teilnehmenden, die Veranstalter nennen die Zahl 3500.
3: Bei der Demo am Brandenburger Tor waren vor allem Männer dabei. Auf den Plakaten stand zum Beispiel More Feelings, Less Violence, also übersetzt mehr Gefühle, weniger Gewalt. Oder Neue Männer braucht das Land. Die Initiative dahinter sagt, Männer seien in der Debatte über sexualisierte Gewalt oft noch viel zu leise. Deshalb wollten die Teilnehmer am Vatertag ganz bewusst zeigen, das Thema geht eben nicht nur Frauen etwas an. Gefordert werden unter anderem mehr Geld für Frauenhäuser und bessere Hilfe für Betroffene.

0: 4 bis 2 Grad die Tiefstwerte heute Nacht. Tja, das sind Wintertemperaturen, aber die bekommen wir serviert in dieser Nacht, Mitte Mai. Heute den ganzen Tag wechselhaftes Wetter, Sonne, Wolken, Regen, alles ist mit dabei, ähnlich wie gestern auch am Feiertag. Die Höchstwerte 10 bis 13 Grad und so wird es auch am Samstag bei 14 Grad die Höchstwerte dann.
1: Antenne Thüringen, der schnellste Verkehrsservice mit KI. Auf der A4 Richtung Dresden, auf Höhe Weimar, steht ein kaputter LKW auf dem Beschleunigungsstreifen. B4 zwischen Obertopfstedt und Schilfer ist dichter Verkehr, ihr verliert dort etwa 8 Minuten. Wir wünschen eine gute Fahrt.
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9: Ich bin Jan-Henner Reitze. Innerhalb der Bundesregierung aus Union und SPD gibt es Streit um zentrale Reformen. Das Vertrauen in der Bevölkerung nimmt nach Umfragen immer weiter ab. Vor diesem Hintergrund kommen intern Appelle an die Parteispitzen zusammenzufinden, teils mit deutlichen Worten, zum Beispiel vom Vorsitzenden der christlich-demokratischen Arbeitnehmerschaft Dennis Radke, der im Spiegel fordert, bekommt endlich den Hintern hoch, reißt euch zusammen und konzentriert euch darauf, was wirklich wichtig ist.
10: Vertreter des konservativen Seeheimer Kreises in der SPD fordern im Spiegel, die Vernünftigen müssten jetzt lauter werden. Momentan würden die Lautesten und Schrillsten die Wahrnehmung der Koalition bestimmen. Und vom CDU-Arbeitnehmerflügel heißt es, Kompromisse seien nichts Schlechtes. Immerhin, die Koalition hat jetzt angekündigt, bis zur Sommerpause bei zentralen Reformthemen liefern zu wollen. Diana Kramer, Nachrichtenredaktion.
9: Beim Besuch von US-Präsident Donald Trump in China bei Präsident Xi Jinping haben beide Seiten ihr Interesse betont, den Iran-Krieg endgültig zu beenden, auch damit die Straße von Hormuz wieder geöffnet wird. Mit Blick auf Taiwan, das von China beansprucht wird, soll Xi eine Warnung vor Einmischung in Richtung Trump formuliert haben. Ein weiteres Thema, auch heute am zweiten Tag der Reise, sind die wirtschaftlichen Beziehungen. Wer am heutigen Brückentag einkaufen gehen möchte, könnte vor verschlossenen Türen stehen. Bundesweit gibt es Warnstreiks im Handel. Die Gewerkschaft Verdi will damit in den laufenden Tarifverhandlungen Druck machen und ein besseres Angebot von Arbeitgeberseite.
11: Verdi spricht sogar von vergifteten Angeboten. Die Arbeitgeber bieten bisher nur kleine Lohnerhöhungen in 2 Schritten. Verdi fordert dagegen deutlich mehr, und zwar 7% mehr Lohn, mindestens aber 225 Euro zusätzlich im Monat. Der Handelsverband hält dagegen. Er verweist auf die aktuell schwierige wirtschaftliche Lage und sieht daher kaum Spielraum. Deshalb sind heute in mehreren Städten Warnstreiks und Kundgebungen geplant, unter anderem in Hamburg, Dortmund und Stuttgart. Zoe Tassovali, Nachrichtenredaktion.
9: Zum Fußball. Die Frauen vom FC Bayern München haben das Double perfekt gemacht. Nach der Meisterschaft gewannen sie auch den DFB-Pokal. Im Finale in Köln schlug das Team den VfL Wolfsburg mit 4:0.
12: Hier ist euer Wetter auf Antenne Thüringen. Winterlich kalt ist es draußen und da dreht man wirklich gerne an der Heizung. 4 bis 2 Grad, die Tiefstwerte heute Nacht. Heute tagsüber bekommen wir wechselhaftes Wetter. Ähnlich wie gestern am Feiertag. Sonne, Wolken, Regen, alles ist da auf der Wetterkarte aufgemalt. 10 bis 14 Grad die Höchstwerte bei uns in Thüringen. Am Samstag wird es ähnlich wechselhaft und da werden es dann bis zu 15 Grad bei uns im Freistaat. Nur Gott sei Dank.
13: Antenne Thüringen, der schnellste Verkehrsservice mit Kari. Aktuell liegen uns keine Verkehrsstörungen vor. Wir wünschen eine gute Fahrt.
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1: Ich bin Jan-Henner Reitze. Innerhalb der Bundesregierung aus Union und SPD gibt es Streit um zentrale Reformen. Das Vertrauen in der Bevölkerung nimmt nach Umfragen immer weiter ab. Vor diesem Hintergrund kommen intern Appelle an die Parteispitzen zusammenzufinden, teils mit deutlichen Worten, zum Beispiel vom Vorsitzenden der christlich-demokratischen Arbeitnehmerschaft Dennis Radtke, der im Spiegel fordert, bekommt endlich den Hintern hoch, reißt euch zusammen und konzentriert euch darauf, was wirklich wichtig ist.
2: Vertreter des konservativen Seeheimer Kreises in der SPD fordern im Spiegel, die Vernünftigen müssten jetzt lauter werden. Momentan würden die Lautesten und Schrillsten die Wahrnehmung der Koalition bestimmen. Und vom CDU-Arbeitnehmerflügel heißt es, Kompromisse seien nichts Schlechtes. Immerhin, die Koalition hat jetzt angekündigt, bis zur Sommerpause bei zentralen Reformthemen liefern zu wollen. Diana Kramer, Nachrichtenredaktion.
1: Beim Besuch von US-Präsident Donald Trump in China bei Präsident Xi Jinping haben beide Seiten ihr Interesse betont, den Iran-Krieg endgültig zu beenden, auch damit die Straße von Hormuz wieder geöffnet wird. Mit Blick auf Taiwan, das von China beansprucht wird, soll Xi eine Warnung vor Einmischung in Richtung Trump formuliert haben. Ein weiteres Thema, auch heute am zweiten Tag der Reise, sind die wirtschaftlichen Beziehungen. Wer am heutigen Brückentag einkaufen gehen möchte, könnte vor verschlossenen Türen stehen. Bundesweit gibt es Warnstreiks im Handel. Die Gewerkschaft Verdi will damit in den laufenden Tarifverhandlungen Druck machen und ein besseres Angebot von Arbeitgeberseite.
3: Verdi spricht sogar von vergifteten Angeboten. Die Arbeitgeber bieten bisher nur kleine Lohnerhöhungen in zwei Schritten. Verdi fordert dagegen deutlich mehr, und zwar 7% mehr Lohn, mindestens aber 225 Euro zusätzlich im Monat. Der Handelsverband hält dagegen. Er verweist auf die aktuell schwierige wirtschaftliche Lage und sieht daher kaum Spielraum. Deshalb sind heute in mehreren Städten Warnstreiks und Kundgebungen geplant, unter anderem in Hamburg, Dortmund und Stuttgart. Zoe Tassovali, Nachrichtenredaktion.
1: Zum Fußball. Die Frauen vom FC Bayern München haben das Double perfekt gemacht. Nach der Meisterschaft gewannen sie auch den DFB-Pokal. Im Finale in Köln schlug das Team den VfL Wolfsburg mit 4:0.
4: Hier ist euer Wetter auf Antenne Thüringen. 4 bis 2 Grad die Tiefstwerte heute Nacht. Ohne Jacke aus dem Haus ist nicht drin. Heute tagsüber wechselhaftes Wetter. Sonne, Wolken, Regen. Alles hält da die Stellung auf der Wetterkarte für Thüringen. Und genauso wechselhaft wird das Wetter am Samstag tagsüber. 12 bis 15 Grad werden es aber da. Auch da der Sonne, Wolken, Regenmix.
5: Antenne Thüringen, der schnellste Verkehrsservice mit KI. Auf der B86 Richtung Hettstedt ist zwischen Günstedt und Kindelbrück dichter Verkehr. Ihr verliert dort aktuell etwa 6 Minuten. Wir wünschen eine gute Fahrt.
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8: Ich bin Jan-Henner Reitze. Beim Besuch von US-Präsident Donald Trump in Peking hat Chinas Staatschef Xi Jinping seine Hilfe angeboten, um eine Lösung in Sachen Iran-Krieg zu finden. So hat es zumindest Trump im US-Fernsehen gesagt.
9: In Peking gibt's viel Einigkeit, vor allem auch über freie Schifffahrt in der Straße von Hormuz. Trump versicherte im Interview auf Nachfragen, dass Xi wirklich gesagt habe, dass er gerne helfen würde bei einer Einigung im Iran-Krieg und bei der Öffnung der wichtigen Meerenge. China gilt als wichtigster Importeur von iranischem Öl und ist deswegen auch besonders an einer Öffnung der Handelsstraße interessiert. Die US-Regierung betont aber, dass man China nicht um irgendetwas gebeten habe. Allerdings habe Trump die Iran-Thematik zur Sprache gebracht. Tina Eck, USA.
8: Heute geht es bei weiteren Gesprächen unter anderem um die wirtschaftliche Zusammenarbeit. Die Bundesregierung aus Union und SPD ringt um Reformen, während die Zustimmung in der Bevölkerung in Umfragen schwindet. Altbundeskanzlerin Angela Merkel ruft dazu auf, die Arbeit der Bundesregierung fair zu bewerten. Merkel sagte dem Fokus, die Regierung sei nicht tatenlos und die Herausforderungen seien mit Ukraine und Iran-Krieg groß. In der Ukraine hat das oberste Antikorruptionsgericht Untersuchungshaft gegen den früheren ukrainischen Präsidialamtschef Andrei Jermak angeordnet. Er war lange der wichtigste Mann in der Ukraine nach Präsident Volodymyr Zelensky.
10: Der wegen Geldwäschevorwürfen nun inhaftierte Andrei Jermak war bis zu seinem Rücktritt im November maßgeblich auch an den Friedensverhandlungen beteiligt und galt als zweitmächtigster Mann in Kiew. Teile der Machtelite und ranghohe Beamte stehen schon lange im Ruf, sich im Zuge des Krieges zu bereichern. Die Ukraine gilt trotz Reformen noch immer als einer der korruptesten Staaten überhaupt. Präsident Zelensky hat der Europäischen Union im Streben um eine Mitgliedschaft den Kampf gegen die Korruption zugesichert. Aus Moskau, Ulf Mauder.
8: In Berlin und Hamburg hat es am Vatertag Demonstrationen gegen sexualisierte Gewalt an Frauen gegeben. Dazu aufgerufen hatten Männerinitiativen. Eine Forderung an Männer, nicht wegschauen, wenn es im Umfeld zu sexistischem Verhalten kommt. Am Brandenburger Tor in Berlin protestierten nach Polizeiangaben 800 Menschen. Die Veranstalter sprachen von 3.500 Teilnehmenden.
11: Das Antenne Thüringen Wetter. Heute früh müsst ihr gebietsweise noch mit Frühnebel rechnen, dazu richtig frisch 3 bis 0 Grad. Tagsüber dann wechselhaft, erst neblig trüb bis heiter und oft trocken. Im Tagesverlauf zieht's dann aber zunehmend zu und dann kommen auch vermehrt wieder Schauer auf, vereinzelt auch Gewitter. Die Höchstwerte heute 11 bis 15 Grad, am Wochenende dann etwas freundlicher und auch wärmer bis 18 Grad. Dazu sonnige und wolkige Phasen, nachmittags jeweils einige Schauer.
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11: Antenne Thüringen, der schnellste Verkehrsservice. Und da ist nichts los auf den Straßen, heißt, alle müssen erstmal den Feiertag verdauen und sind zu Hause im Bett. Und deswegen freie Fahrt für euch. Wir wünschen euch eine gute Fahrt.
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3: 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Hallo?
0: Guten Morgen.
3: Guten Morgen. Ist jemand da? Weil heute ist ja Brückentag. Guten Morgen. So kurz nach 5. Hallo.
0: Irgendwie haben wir jetzt komplett vercheckt, Urlaub zu nehmen, ne, Anna?
3: Ja, also irgendwie haben wir alle gepennt. Alexander hat alles richtig gemacht. Pfingsten frei, Himmelfahrt frei. Schön jetzt in Costa Rica die Sonne auf dem Bauch scheinen lassen. Eieiei. Ja, und Hannes Ebert ist auch da in den Nachrichten. Also wir sind alle da. Ihr ja vielleicht auch. Wer heute nicht frei hat oder trotz Brückentag schon wach ist, weil Nachteule oder Frühaufsteher, 0800 3x die 52550.
0: Sagt uns gerne mal Bescheid. Wir sind uns sicher, wir sind hier nicht alleine.
3: Also wir sind jedenfalls da. Schönen guten Morgen.

0: Schönen guten Morgen. Antenne Thüringen. Ihr kennt 100 pro aus eurem Ort. Da gibt's Gebäude, sagen wir mal so, die haben die besten Tage hinter sich. Leerstehende Wohnhäuser, ehemalige Gaststätten, die, wenn's schlecht läuft, schon vor sich hin verfallen. Aber das muss ja nicht so bleiben. Es gibt da nämlich auch echt viele gute Beispiele. Niklas, du hast schon mal ein paar rausgesucht.
1: Ja, genau. Ein paar Beispiele, die wirklich Hoffnung machen, weil es sieht einfach nicht schön aus, wenn in so einer Stadt dann mittendrin irgendwo so eine Lücke klafft. Letzte Woche zum Beispiel erst die Schlagzeile in die alte leerstehende Porzellanfabrik in Ilmenau. Da soll eine Tennishalle einziehen.
0: Oh, ja gut.
1: Eigentlich eine gute Idee. Gutes Beispiel zum Beispiel auch der alte Bahnhof in Rottenbach im Landkreis Saalfeld-Rudolstadt. Der wurde liebevoll saniert und so vom Verfall gerettet. Da gibt's jetzt den Bahnhofladen drin. Guck. Also Gebäude müssen nicht einfach irgendwie verfallen, sondern manchmal ist genau das dann der richtige Weg, aus was Altem auf was Neues zu machen.
0: Schön. Und genau das soll jetzt ein Wettbewerb werden, also noch weiter anschieben quasi. Neues Leben, alte Räume. Gesucht werden eben genau solche Ideen und Projekte hier aus Thüringen, wo leerstehende Häuser, alte Bahnhöfe oder frühere Schulen auf dem Land wieder zu neuem Leben erweckt werden. Wer schon so ein Projekt umgesetzt hat, kann sich noch bis 31. Mai bewerben. Mitmachen können Privatpersonen, Städte, Gemeinde und Landkreise oder zum Beispiel auch Unternehmen und Vereine. Für die besten Ideen gibt es am Ende auch ein Preisgeld und zum Wettbewerb geht es natürlich bei uns online auf antennethüringen.de.

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1: Guten Morgen. Viele Feiern an Christi Himmelfahrt haben in Thüringen zu Einsätzen wegen Gewalt, Lärm, Streit und Alkohol am Steuer geführt. Die Polizei registrierte 42 Körperverletzungen, 64 Einsätze wegen ruhestörenden Lärms und 22 wegen Streitigkeiten. Dazu kamen rund 26 Alkoholverstöße im Straßenverkehr. Bei einem schweren Unfall zwischen Buttstedt und der B85 wurden eine 82-Jährige und ein 30-Jähriger schwer verletzt. Beim Unfallverursacher stellte die Polizei 2,2 Promille fest. Insgesamt gab es nach vorläufigen Zahlen weniger Verkehrsunfälle als im letzten Jahr. Es könnte Timmy sein. Vor der dänischen Insel Anholt ist ein toter Wal entdeckt worden. Beobachter schätzen das Tier auf 10 bis 15 Meter Länge. Das würde zum Buckelwal passen, der zuletzt vor der Insel Pöhl lag. Außerdem befindet sich Anholt auf der Route Richtung Nordsee, in die der Wal Anfang Mai gebracht worden war. Die dänischen Behörden gehen davon aus, dass das jetzt gefundene Tier schon eine Weile tot ist. Als nächstes sollen Gewebeproben genommen werden. Danach ist es klar, ob es wirklich Timmy ist. Er war Anfang Mai von einer privaten Initiative aus der Ostsee Richtung Nordsee gebracht worden. Wie kann die angeschlagene Porzellanmanufaktur Kahler doch noch gerettet werden? Dazu laufen derzeit Gespräche mit dem Thüringer Wirtschaftsministerium, erklärte der vorläufige Insolvenzverwalter Rolf Rombach. Die Manufaktur hatte im März erneut Insolvenz beantragt. Gründe laut Rombach: eine schwache Auftragslage, Kaufzurückhaltung in der Gastronomie und hohe Energiekosten. Die Produktion mit 120 Mitarbeitern laufe derzeit aber stabil. Vor der Fußball-WM haben die USA ihre Visa-Bestimmungen gelockert. So sollen für WM-Teilnehmer und ausgewählte Fans die Kautionszahlungen ausgesetzt werden, teilte das Außenministerium mit. Ursprünglich sollten Menschen aus 50 Ländern für ein US-Visum zwischen 5.000 und 15.000 Dollar hinterlegen. Zu den betroffenen Staaten zählen mit Algerien, Kap Verde, der Elfenbeinküste, Senegal und Tunesien auch 5 WM-Teilnehmer. Das Antenne Thüringen Wetter. Heute früh müsst ihr gebietsweise noch mit Frühnebel rechnen, dazu richtig frisch 3 bis 0 Grad. Tagsüber dann wechselhaft, erst neblig trüb bis heiter und oft trocken. Im Tagesverlauf zieht's dann aber zunehmend zu und dann kommen auch vermehrt wieder Schauer auf, vereinzelt auch Gewitter. Die Höchstwerte heute 11 bis 15 Grad, am Wochenende dann etwas freundlicher und auch wärmer bis 18 Grad. Dazu sonnige und wolkige Phasen, nachmittags jeweils einige Schauer. Antenne Thüringen, der schnellste Verkehrsservice, und da ist nichts los auf den Straßen, heißt, alle müssen erstmal den Feiertag verdauen und sind zu Hause im Bett, und deswegen freie Fahrt für euch. Wir wünschen euch eine gute Fahrt.
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0: Künstliche Intelligenz und virtuelle Welten sind längst nicht mehr nur was für Technikfans oder Gamer. Inzwischen helfen sie sogar im Krankenhaus. Schönen guten Morgen mit Antenne Thüringen. Im SRH-Klinikum in Suhl wird auf der Kinderstation gerade ein neues System getestet. Das soll kleinen Patientinnen und Patienten die Angst vor einer MRT-Untersuchung nehmen. Statt Stress und Medikamenten heißt es dort jetzt virtuelle Brille auf und rein in die Ausbildung zum Pingunauten. Wie das funktioniert und warum Kinder dadurch bei der Untersuchung ruhiger bleiben, hat sich Thüringen-Reporter Andreas Heidenreich erklären lassen von Chefarzt der Kinderstation Dr. Sebastian Horn.
1: MRT, das ist eine Technik, die viel Zeit braucht. Zeit vor allen Dingen, wo man den Patienten ganz in Ruhe braucht, der, um eine gute Untersuchung zu fabrizieren, wirklich wahnsinnig still liegen muss. Das ist für Kinder, glaube ich, das Schwierigste. Und dann ist es auch wirklich richtig laut, wer das mal erlebt hat. Das macht so ganz unangenehme, laute Geräusche. Und das in Kombination nicht das Beste für Kinder.
2: Ich meine, man befindet sich ja dann virtuell wirklich in diesem Untersuchungsraum. Man sieht schöne, lustige Figuren und man bekommt erklärt, was da jetzt eigentlich passiert.
1: Genau. Man hat dann so eine Aufgabe, Sterne zu zählen und eben mit Personen, die greifbar sind und die man sich erinnert, wie ein Pinguin zum Beispiel. Ein Sympathieträger, würde ich sagen.
3: Bestimmt hast du auch bald eine MRT-Untersuchung vor dir und bist für das Pingunautentraining hier.
4: Wusstest du, dass das MRT eigentlich nichts anderes als ein riesiger Magnet ist?
2: Emma ist Schwester hier direkt auf der Kinderstation. Wie reagieren denn die Kinder, wenn sie jetzt so ein Gerät aufgesetzt bekommen und wenn sie den Pinguin sehen?
5: Also die meisten erstmal ängstlich, weil es ja trotzdem alles verändert. Aber im Endeffekt sind die meisten wirklich begeistert und wir hatten auch einen, der hat sich das 6-7 Mal angeguckt.
0: Es funktioniert wirklich. Bevor die Kids im SRH-Klinikum Suhl zum MRT-Untersuchung gehen, werden sie zu Pingunauten ausgebildet. Eine schöne Idee, die hilft und Spaß macht.

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1: Schönen guten Morgen. Ich hoffe, ihr hattet einen schönen Feiertag, Herrentag, Männertag oder was halt auch immer. Die Polizei, die hat schon mal nachgeguckt, was alles passiert ist und sagt, war gar nicht so schlimm. Jetzt alle News, die heute Morgen wichtig sind, mit Hannes Ebert. Es ist um 6.
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3: Guten Morgen. Der Herrentag ist vorbei und die Polizei hat schon mal eine vorläufige Bilanz vorgelegt. Danach gab es weniger Verkehrsunfälle als im letzten Jahr, aber doch einige Polizeieinsätze wegen Gewalt, Lärm, Streit und Alkohol am Steuer.
4: Im Laufe des Tages hatte die Polizei thüringenweit 42 Körperverletzungen, dazu 22 Einsätze wegen Streitigkeiten. Die meisten Fälle passierten dabei am Abend und meist unter Alkohol oder Drogen. Besonders schwer war ein Unfall zwischen Buttstedt und dem Kreisverkehr zur B85. Hier ist ein 30-Jähriger mit dem Auto einer 82-Jährigen zusammengestoßen, die gerade wenden wollte. Beide wurden schwer verletzt. Der Unfallverursacher hatte laut Polizei 2,2 Promille. Daneben registrierte die Polizei gestern 64 Einsätze wegen Ruhestörung, meist durch laute Musik, Gesang oder anderweitiges Gegröle. Niklas Fuchs, Antenne Thüringen, Redaktion.
3: War es tatsächlich die spektakuläre Rettungsaktion in den Tod? Vor der dänischen Insel Anholt ist im Naturschutzgebiet ein toter Wal gefunden worden. Er soll 75 Meter vom Ufer entfernt im Wasser liegen. Dänische Medien spekulieren bereits, dass es sich dabei um Timmy handeln könnte. Er war in einer bisher noch nie dagewesenen Rettungsaktion aus der Ost- in die Nordsee gebracht worden. Die dänische Umweltschutzbehörde vermutet, dass der Wal wohl schon länger tot ist. Nun sollen Gewebeproben entnommen und untersucht werden. Danach erst ist klar, ob es wirklich Timmy ist. Wer heute einkaufen gehen will, könnte vor verschlossenen Türen stehen, denn bundesweit gibt es Warnstreiks im Handel. Die Gewerkschaft Verdi will so den Druck in den laufenden Tarifverhandlungen erhöhen. Sie hält die bisherigen Angebote der Arbeitgeber für deutlich zu niedrig.
5: Verdi spricht sogar von vergifteten Angeboten. Die Arbeitgeber bieten bisher nur kleine Lohnerhöhungen in zwei Schritten. Verdi fordert dagegen deutlich mehr, und zwar 7% mehr Lohn, mindestens aber 225 Euro zusätzlich im Monat. Der Handelsverband hält dagegen. Er verweist auf die aktuell schwierige wirtschaftliche Lage und sieht daher kaum Spielraum. Deshalb sind heute in mehreren Städten Warnstreiks und Kundgebungen geplant, unter anderem in Hamburg, Dortmund und Stuttgart. Zoe Tassovali, Antenne Thüringen, Nachrichtenredaktion.
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3: Das wird ein Thüringen-Derby der etwas anderen Art morgen. Vor dem letzten Spieltag in der Fußball-Regionalliga ist nämlich besonders viel Zündstoff drin. Jena kann noch Meister werden. Und Erfurts-Fans sind gar nicht dabei im Stadion aus Protest gegen das verringerte Kartenkontingent. Trotzdem sind die Rot-Weißen wohl zuhauf in Jena.
6: Am Jenaer Westbahnhof soll morgen um 11 Uhr vormittags eine Demonstration von Rot-Weiß Erfurt beginnen. Die Erfurter Fans ziehen dann durch umliegende Straßen. Allerdings geht es dann nicht zum Stadion, sondern zu einem Public Viewing des Thüringen-Derbys am Petersberg in Erfurt. Laut Bundespolizei soll unbedingt verhindert werden, dass gewaltbereite FCC- und RWE-Fans aufeinandertreffen. Bahnreisende in Thüringen müssen deshalb am Samstag mit Einschränkungen rechnen. Vor allem an den Bahnhöfen Weimar, Saalfeld, Gera und Naumburg kann es zu Verzögerungen kommen, so die Polizei. Christoph Wötzel, Antenne Thüringen, Nachrichtenredaktion.
1: Das Wetter auf Antenne Thüringen zum Brückentag. Es ist momentan so ein bisschen geteilt. Im Westen und Süden ist es recht neblig. Ansonsten können wir einen Sonnenaufgang beobachten. Dazu haben wir gerade in Ilmenau 2 Grad, Apolda 3 Grad, Kölle da 4 Grad. Also hier und da heißt es auch heute Morgen Scheibenkratzen, wenn ihr los müsst. Im Laufe des Vormittags zieht es sich weiter zu. Dann wieder Regen, möglich auch Gewitter sind mit dabei. Maximal 15 Grad heute. Morgen auch 15 Grad in der Spitze, aber durchaus trockener. Nur in den höheren Lagen kann es hier und da nochmal Schauer geben. Und Sonntag, da wird es dann überwiegend sonnig und trocken bei bis zu 17 Grad.
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1: Es ist gleich 5 nach 6, Antenne Thüringen, der schnellste Verkehrsservice. Straßen sind frei, klar ist auf Brückentag weniger los. Habt ihr aber schon was gesehen, dann eine Nummer für alles, WhatsApp-Verkehr und mehr. 0800 3x5 2550.
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1: Antenne Thüringen. Hallo, guten Morgen.
0: Ist da jemand?
1: Niklas, ist jemand außer uns da? Also Hannes ist da, wissen
4: Hannes
1: wir?
4: Ist da, Gott sei Dank. Hier Etienne am Hörertelefon ist auch schon da. Also
1: ja,
4: wenn ihr bei uns anruft, wir gehen gerne ran, weil sagt uns doch mal Bescheid, wer von euch heute schon da ist.
1: Ja, also auf den Straßen war wirklich gar nichts los. Also
4: viele LKW,
1: drei LKW,
4: aber
1: wenig Autos. Wenig Autos. Aber das Auto, was ich immer morgens sehe, das war auch wieder da. Der muss auch ran am Brückentag.
4: Schön, oder?
1: Also, wie sieht's bei euch aus? Müsst ihr am Brückentag ranklotzen oder seid schon wach, weil ihr mit dem Hund raus müsst, habt aber eigentlich frei? Meldet euch gerne eure Nachrichten gleich in der Morgenminute 0800. 3x5, 2550 machen wir gleich nach Klingond und Jubel. Und hier ist die einzigartige Taylor Swift und Fate of Ophelia.

0: 12 Minuten nach 6. Klingong gibt schon die Richtung vor. Wir lassen uns heute nicht stressen. Ihr hört die Antenne Thüringen Morning Show am Brückentag. Schön, dass ihr am Start seid. Und wenn ihr jetzt schon am Start seid, wir fragen mal in die Runde. Hallo, wer ist denn da und warum? Und ehrlich gesagt, ich bin ein bisschen überrascht. Ganz viele haben schon geschrieben. Wir sagen dickes Danke für eure ganzen WhatsApps. Hier ist das Best-of.
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0: Ralf aus Schmölln ist LKW-Fahrer und muss heute ganz normal ran. Er fährt Lebensmittel aus für Supermärkte. Aber er hat was zum Naschen dabei heute. Seine Tochter hat ihm gestern auch toll zum Vatertag selbstgemachte Pralinen geschenkt. Und die werden jetzt während der Fahrt schnabuliert. Lass es dir schmecken. Sandra aus Schleusing hat heute frei und will den Tag genießen. Denn der nächste Urlaub, der ist noch ganz weit weg. Sie ist jetzt schon wach, weil sie mit dem Hund raus muss. Jetzt kocht sie gerade ein Frühstücksei, holt die Marmelade aus dem Kühlschrank und schön entspannt frühstücken. Und keiner geht ihr auf den Zeiger. Ihr Mann, der schläft noch. Robert aus Elxleben, der ist auch am Start, schreibt, er arbeitet im Büro. Und das ist gerade noch komplett leer. Fast alle Kollegen haben sich Urlaub genommen. Aber nützt ja nichts. Robert schreibt, ich halte die Fahne hoch. Schöne Grüße an alle, die es auch tun. Da schließen wir uns an. Und Marcel aus Eisenach, guten Morgen zusammen. Ja, ich bin auch schon da. Auf dem Weg zum Frühdienst Intensivstation. Wünsche euch dennoch einen schönen Brückentag. Macht nicht so viel und kommt gut ins Wochenende. Sehr gut. Ihr wollt uns auch noch sagen, was bei euch so geht. Na dann her, Sprachnachricht an die 0800 3x die 52550. Ihr wisst doch, zusammen ist man weniger allein.
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0: Schönen guten Morgen, toll, dass ihr da seid. Ihr hört die Antenne Thüringen Morning Show ohne Alex, der ist im Urlaub, aber Niklas, der ist wie immer da. Guten Morgen. 6.19 Uhr haben wir's.
1: Ach ja.
0: Ach, schön. Und ich meine, selbst so am Brückentag, ne? So viele von euch da, die ziehen hier durch, wie zum Beispiel Tina aus Langwetzendorf.
2: Guten Morgen, ich bin auf dem Weg auf Arbeit. Ich arbeite in der Fleischerei. Und alle wollen ja heute auch noch was essen oder feiern. Und dann müssen wir heute wieder ran.
0: Oh. Naja. Ja, aber da ist ja nach so einem langen Wochenende auch Großkampftag damit. Das stimmt, hast du wenigstens morgen frei?
2: Ich habe morgen frei.
1: Gott sei Dank.
2: Einmal Samstag.
0: Ja, toll. Danke fürs Durchziehen und ab morgen dann ein schönes Wochenende.
2: Dankeschön, viel Spaß euch noch. Es ist toll mit euch.
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0: entspannt mit Snow Patrol und Chasing Cars. Schönen guten Morgen. Es ist 6:30.
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2: Guten Morgen. Am Himmelfahrtstag sind in Thüringen mehrere Menschen bei Unfällen und Streitereien verletzt worden. Laut Polizei waren in den meisten Fällen Alkohol oder Drogen im Spiel. Mehrfach sind Betrunkene vom Fahrrad gefallen. Besonders schwer war ein Unfall zwischen Buttstedt und dem Kreisverkehr zur B85. Hier ist ein stark alkoholisierter 30-Jähriger mit dem Auto einer 82-Jährigen zusammengestoßen, die gerade wenden wollte. Beide wurden schwer verletzt. Die Frau wurde per Hubschrauber ins Krankenhaus geflogen. Von den Kürzungen für Demokratieprojekte sind in Mitteldeutschland rund 40 Projekte betroffen. Das geht aus der Liste des Bundesfamilienministeriums hervor. In Thüringen stehen 11 Projekte auf der Kippe. Insgesamt steht eine jährliche Fördersumme von rund 11 Millionen Euro in Frage. Der Bund fördert seit 2014 Projekte gegen Extremismus, Rassismus und Antisemitismus. Familienministerin Prien hat dafür neue Förderrichtlinien angekündigt. Das Geld soll demnach künftig stärker, unter anderem in Feuerwehr oder Sportvereine investiert werden. Nach der jüngsten russischen Angriffswelle auf die Ukraine ist die Zahl der Opfer in der Hauptstadt Kiew auf 21 gestiegen. 17 Menschen gelten noch als vermisst. Sie wurden laut Rettungskräften unter den Trümmern eines zerstörten Wohnblocks verschüttet. Russland hatte die Millionenmetropole und andere Städte in der Nacht zu gestern mit hunderten Drohnen, Raketen und Marschflugkörpern angegriffen. Kurz zuvor war die Waffenruhe ausgelaufen. Vor der dänischen Insel Anholt ist ein toter Wal entdeckt worden. Dänische Medien spekulieren bereits, ob es sich um Buckelwal Timmy handelt, der zuletzt vor der Ostseeinsel Pöhl gestrandet war. Er war Anfang Mai in die Nordsee gebracht worden. Seitdem gibt es von dem Tier kein Lebenszeichen mehr. Dänischen Medienberichten zufolge soll heute bei Niedrigwasser versucht werden, dem toten Wal Gewebeproben zu entnehmen.
0: Danke, Hannes. Wir werfen mal einen Blick aufs Wetter für den Brückentag. Noch ist es eigentlich ganz schön, vielerorts scheint die Sonne. Im Westen ist aber auch ganz schön viel Nebel unterwegs. Und im Laufe des Tages hat sich dann mit der Sonne auch zum Großteil wieder erledigt. In Bad Köstritz gerade 1 Grad, Rudolstadt 2 Grad, Mühlhausen 3 Grad. Also ihr merkt schon, recht frisch heute Morgen. Bis auf 15 Grad geht's noch hoch. Im Laufe des Vormittags mehr Wolken, immer mal wieder Regen und Gewitter möglich. Morgen, da sieht's dann aber schon besser aus. Meistens trocken. Nur in den Bergen kann es hier und da noch mal einen Schauer geben. Bis zu 17 Grad gibt's dann am Sonntag. Und da gibt es dann auch mehr Sonne. Und soll ich euch was verraten? Montag dann wieder um die 20 Grad. Gleich 3 Minuten nach 6:30, Antenne Thüringen, der schnellste Verkehrsservice. Es ist nichts los. Habt ihr was gesehen? Dann eine Nummer für alles. WhatsApp-Verkehr und mehr. 0800 3x5 2550. Gute Fahrt.
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0: Schönen guten Morgen, toll, dass ihr auch am Brückentag da seid. Alle, die ran müssen, haltet durch und an alle früh aufstehenden Brückentagler, schönes langes Wochenende. Wir spähen jetzt schon mal so ein bisschen auf den Sommer, denn wenn wir alle in den Urlaub fahren, wollen wir eigentlich mit euch gemeinsam die heißen Tage verbringen. 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

0: Ellie Goulding, seit diesem Wochenende hat sie eine neue Auszeichnung, könnte man sagen. Denn sie wurde in Schloss Windsor empfangen in Großbritannien von Prinz William und hat für ihren Einsatz für Umweltschutz tatsächlich so einen Orden bekommen. Das ist doch mal, ich sag mal, das hat nicht jeder, ne? Thüringen. Ihr hört die Antenne Thüringen Morning Show mit Anna ohne Alex. Der ist schön noch immer in Costa Rica. Eieiei. Wir hoffen, ihr hattet gestern einen schönen Feiertag. Das Wetter war ja im Gegensatz zu Alex nicht so schön. 31 Grad hat der. Wir hatten eher so Aprilwetter. Verständlich, wenn dann einige sagen, komm, den Tag, den verbringen wir einfach auf der Couch. Vielleicht habt ihr ja dabei schon die neuen Folgen von LOL, von Last One Laughing, verschlungen. Die neue Staffel seit gestern draußen. Das Konzept bleibt gleich. Bloß nicht lachen. Prominente Comedy-Stars wieder stundenlang eingesperrt und dürfen halt nicht lachen. Neu dieses Mal, Gastgeber Bully Herbig macht diesmal selber mit und hat sich natürlich einen kleinen Plan überlegt.
1: Ja, das war ja mein größter Albtraum. Da reingehen und nach 10 Minuten gleich wieder Feierabend abmarsch, das wollte ich komplett verhindern. Deswegen war mein Plan, sofort in den Lockerroom abhauen, gleich zu beginnen und die erste Nummer machen.
0: Ja, Bully also mit dabei. Er hat sich auch natürlich versucht, vorher zu überlegen, wie schaffe ich es, dass ich nicht lache.
1: Ja klar, überlegt man sich irgendwelche Tricks, um nicht lachen zu müssen. Ja, ich habe das zu Hause auch geübt, im Kopfstand, unter der Dusche. Während ich geschlafen habe, dauernd habe ich irgendwelche Sachen ausprobiert, aber irgendwie hat auch nichts geholfen.
0: Ja, es ist aber auch wirklich schwierig. Bully also jetzt mit dabei, nicht mehr am Buzzer. Da sitzt jetzt stattdessen eine echte Legende.
2: Weißt du Bescheid?
0: Na, Habe Kerkeling als Horst Schlemmer. Wie lange Bully durchhält und ob seine Kollegen ihn fix zum Lachen gebracht haben, das könnt ihr sehen. Die ersten 2 Folgen LOL seit gestern bei Amazon Prime. Die nächsten 2 dann ab nächste Woche Donnerstag.
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0: Miles Smith auf Antenne Thüringen, 6.51 Uhr. Tollen Freitag euch. Brückentag, aber also viele haben ja frei. Aber viele von euch sind schon da oder sind überhaupt da, so wie Tina aus Apolda.
1: Guten Morgen, liebes Antenne Thüringen-Team. Ihr seid nicht die Einzigen, die schon auf den Beinen sind. Ich bin auch schon seit circa einer Stunde wach und mache mich fertig jetzt für die Arbeit. Ich arbeite in der Pflege und habe nicht vergessen, mir einen Brückentag zu nehmen, sondern habe meinen Kollegen den Vortritt gelassen. Und ja, ich wünsche euch einen schönen Tag und einen schönen Start in das hoffentlich wettermäßig bessere Wochenende. Liebe Grüße, Tina.
0: Danke dir, Tina. Also heute nochmal Regen, morgen aber schon trockener und Sonntag wieder viel, viel mehr Sonne und wärmer. Gucken wir schon mal aufs nächste lange Wochenende, Pfingsten, da wird's auch gut und vor allem warm.

0: Louis Capaldi auf Antenne Thüringen, gleich 6.58 Uhr und in 2 Minuten gibt's die Nachrichten mit Hannes Ebert.
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0: Schönen guten Morgen. Und was habt ihr gestern am Feiertag gemacht? Ich hoffe, es war alles friedlich. Die Polizei hatte einiges zu tun. Die vorläufige Bilanz jetzt in den News mit Hannes Ebert. Es ist 7:00.
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9: Guten Morgen. Im Freistaat gab es an Christi Himmelfahrt viele öffentliche und private Feiern. Familienausflüge standen neben vielen Männertagstouren. Die Thüringer Polizei war auf die hohe Zahl von Wanderern, Radfahrern und feiernden Gruppen vorbereitet, sagt sie. Viele alkoholbedingte Streitigkeiten konnte sie dann auch ohne weitere Eskalation schlichten.
10: Im Tagesverlauf registrierte die Polizei 42 Körperverletzungsdelikte, die meisten davon in den Abendstunden. Dazu kamen 64 Einsätze wegen Ruhestörung und 22 Einsätze wegen Streitigkeiten. Im Straßenverkehr gab es 26 Alkoholverstöße. Beim schwersten Unfall zwischen Buttstedt und dem Kreisverkehr zur B85 wurden eine 82-Jährige und ein 30-Jähriger schwer verletzt. Die Frau wollte mit ihrem Auto wenden. Dabei krachte der 30-Jährige mit seinem Wagen mit voller Wucht gegen das Querstehende Auto. Die 82-Jährige wurde per Rettungshubschrauber ins Krankenhaus geflogen. Der Mann kam ebenfalls in eine Klinik. Bei ihm wurden 2,2 Promille gemessen. Niklas Fuchs, Antenne Thüringen, Redaktion.
9: Bei der Rettung der insolventen Porzellanmanufaktur Kahler soll nun auch die Landesregierung mit ins Boot. Insolvenzverwalter Rombach erklärte, dass schon Gespräche mit dem Wirtschaftsministerium laufen. Dort wartet man allerdings auf ein tragfähiges Konzept und einen zahlungskräftigen Investor. Kahler Porzellan hatte im März erneut Insolvenz beantragt. Die Produktion mit 120 Mitarbeitern läuft derzeit stabil weiter, so der Insolvenzverwalter. In Kahler wird seit mehr als 170 Jahren Porzellan hergestellt. US-Präsident Trump setzt heute seinen Staatsbesuch in China fort. Auch am zweiten Tag steht der schwelende Handelskonflikt zwischen den USA und China im Mittelpunkt, aber auch der Iran-Krieg und die Taiwan-Frage.
11: Trump sagte, er habe mit Chinas Präsident Xi Jinping über den Iran-Krieg gesprochen. Xi soll Trump zufolge den USA Hilfe angeboten haben. Die chinesische Seite bestätigte das bislang nicht und bekräftigte lediglich ihre bisherige Haltung, dass schnell eine dauerhafte Waffenruhe gefunden werden müsse. Am letzten Tag seines Besuchs zeigte Xi Trump das Areal von Zhongnanhai, der scharf bewachte und für die Öffentlichkeit unzugängliche Büro- und Wohnkomplex der Kommunistischen Partei liegt neben der berühmten verbotenen Stadt. Nach dem Mittagessen dort will Trump wieder Richtung Washington aufbrechen. Johannes Neudecker, Peking.
9: So, damit ist schon mal klar, es geht um Fußball. Die WM ist nicht mehr weit und nun haben wir endlich den neuen offiziellen WM-Song. Waka Waka, das war gestern, jetzt hat Shakira was Neues. Und was könnte da nach Waka Waka kommen? Richtig, Dai Dai.

0: Und das wird bestimmt ein großer Hit, denn neben gut tanzbarer Melodie werden irgendwie die Namen von wirklich fast allen großen Fußballstars erwähnt. Pelé, Diego Maradona, Lionel Messi, Kylian Mbappé und noch weitere. Dazu noch die großen Fußballnationen, natürlich auch Deutschland. Dai Dai bedeutet auf Italienisch so viel wie los geht's. Dauert noch ein bisschen. Am 11. Juni ist Anpfiff fürs Eröffnungsspiel im Aztekenstadion in Mexiko-Stadt.
1: Also Hannes, jetzt habe ich richtig Bock, dass wir eigentlich den Song spielen.
0: Ja, also bitte, kein Problem.
1: Machen wir heute Morgen. Ja. Danke, Hannes.
2: Gerne.
1: Ja, da ist doch schon mal irgendwie gute Laune vorprogrammiert, wenn der Hannes hier Dai Dai in den Nachrichten spielt. Das Wetter macht momentan teilweise auch noch gute Laune, weil die Sonne scheint hier und da. Ansonsten ist es auch noch ein bisschen nebelig, vor allem im Westen und im Süden. Frisch ist es heute Morgen. Meiningen 3 Grad, Bad Langensalza 4 Grad, Klingen 5 Grad. Das wird hoffentlich bis zum 11. Juni noch ein bisschen besser. Ansonsten kommt im Laufe des Tages natürlich wieder das, was wir alle eigentlich nicht mehr wollen, nämlich Regen und teilweise auch Gewitter. So ab dem Vormittag geht's los. Bis zu 15 Grad heute maximal. Morgen auch nochmal 15 Grad, aber schon trockener. Nur noch in den Bergen vereinzelt ein bisschen Regen mit dabei. Sonntag viel sonniger und dann bis zu 17 Grad. Und Montag, Leute, 20 Grad. Es ist 7:04, Antenne Thüringen, der schnellste Verkehrsservice. Es ist immer noch nichts los auf den Straßen. Habt ihr schon was entdeckt? Vielleicht auch den ersten Blitzer. Dann eine Nummer für alles. WhatsApp, Verkehr und mehr. 0800 3x5 2550.
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4: 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Hallo, Freunde. Hallo.
1: Hallo und guten Morgen an alle, die da sind, weil sie entweder durchziehen müssen und die Fahne oben halten oder weil ihr schon wach seid, trotz Brückentag. Wir freuen uns über alle, die dabei sind. Morgen ist es dann ja auch soweit. Die einen sagen, oh, endlich. Andere sagen, oh, lass es bitte endlich vorbei sein. Der Eurovision Song Contest in Wien. Gestern zweites Halbfinale. Wer es nicht gesehen hat und trotzdem mitreden will. Niklas, fass die Highlights gleich nochmal von gestern zusammen, oder?
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1: Das machen wir gleich nach den Killers. Jetzt gibt's aber erstmal Bibi Rexha und Faithless, New Religion auf Antenne Thüringen. Guten Morgen.

0: 11 Minuten nach 7. Wilde Bondage Show beim ESC Rumäne mit Skandalsong im Finale. Das schreibt heute Morgen diese große Zeitung mit den vier Buchstaben. Niklas, was war da los, bitte?
1: Schönen guten Morgen. Ja, gestern Abend war ja zweites Halbfinale beim ESC und da ist eben Rumänien angetreten mit diesem Song.
0: Schreit sie denn so?
1: Ja, es knallt ein bisschen. Das ist Alexandra Capitanescu. Laut den Buchmachern ist das eine der Favoritinnen auf den Sieg. Aha. Ihr Song heißt Choke Me, also Würg mich. Naja, wer es mag, ne? Deswegen gibt es ein bisschen Diskussionen.
0: Eieieiei.
1: Sie ist dabei am Samstag, also morgen Abend. Sie hat es geschafft.
0: Okay, eieiei, wer hat es sonst noch so geschafft?
1: Die Ukraine ist weitergekommen gestern Abend. Auch Dänemark wird morgen Abend im großen Finale dabei sein. Und Australien hat
0: Delta Goodrum.
1: Ja, genau. Die sind ja auch seit ein paar Jahren mit dabei beim ESC. Mhm. Nicht ganz so gut lief es tatsächlich für die Schweiz. Vor zwei Jahren den ESC gewonnen. Dieses Jahr im Halbfinale ausgeschieden.
0: Ich habe gelesen, mittlerweile steht auch die Startreihenfolge.
1: Genau, das ist mittlerweile auch raus. Sarah Engels wird morgen Abend als Zweite auftreten. Ja, ganz vorne ist Dänemark, dann kommt gleich Deutschland. Oh. Da wird ja oft gemutmaßt, ob das gut ist oder schlecht, früh dran zu sein, je nachdem, wie es Erinnerung bleibt. Ne? Also ich denke mir immer, am Ende zählt der Song und wenn der eingängig ist, ist es eigentlich wurscht, wann der läuft.
0: Also bei den Generalproben, da kam ja ihr Song schon sehr gut an. Jetzt liegt natürlich der volle Fokus auf morgen Abend und sie hat uns auch mal ihre Rituale verraten. Das macht Sarah Engels vor ihrem Auftritt.
2: Naja, ich mache eigentlich immer die gleichen Sachen. Das ist ganz viel Wasser und Tee trinken, einsingen, ein bisschen Meditation, nochmal zur Ruhe kommen, die Nerven nicht verlieren und ansonsten ja, das Ganze genießen.
0: Ja, die Daumen sind gedrückt und was mega, so hinter den Kulissen abläuft in der größten Musikshow der Welt. Das erzählt uns heute Morgen noch Max Mutzke. 2004 für Deutschland angetreten. Wir haben da eine Verabredung. Ab um 8 hier auf Antenne Thüringen.
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0: Shawn Mendes startet ganz entspannt mit euch in den Freitagmorgen. YYY auf Antenne Thüringen, gleich 20 Minuten nach 7. Hier ist die Morning Show mit Anna ohne Alex. Der ruht sich aus und ist in Costa Rica und lässt sich bei 31 Grad gut gehen. Aber Niklas hält hier gemeinsam mit mir die Stellung. Guten Morgen. Und wir wollen natürlich auch mal gucken, was ist denn jetzt los an diesem langen Wochenende? Wetter wird ja ab morgen endlich besser.
1: Ja, so sieht's aus. Alle, die heute vielleicht arbeiten müssen, haben im besten Fall dann übers Wochenende frei.
0: Drücken die Daumen.
1: Dann geht's zum Beispiel mal schön nochmal Rummel genießen. Bis zum Sonntag läuft noch das Frühlingsfest in Jena. Wirklich mit allem drum und dran. Live-Musik in der Innenstadt mit dabei. Leckere Sachen, verkaufsoffener Sonntag. Also da kann man sich wirklich schön gut gehen lassen. Dann finde ich ganz cool, in Gera ist Museumstag am Sonntag. Klingt erstmal ein bisschen staubig, wenn man so Museumstag hört, aber da gibt's die Dachbodentour. Das heißt, man kommt mal auf den Dachboden vom Museum für Naturkunde und stellst dir vor, du darfst als Kind auf so einen Dachboden und entdeckst dort irgendwelche Schätze. Ist das nicht mega? So ein Museumsdachboden.
0: Ich habe aber auch ein bisschen Angst, was sich da so noch versteckt auf so einem Dachboden.
1: Ich glaube, die haben vorher geguckt,
0: und ob
1: alles okay ist. Nicht, dass der Dino irgendwo in der Ecke lauert. Nee, alles gut. Also das wäre in Gera die Dachbodentour am Sonntag im Museum.
0: Kostet und das was?
1: Eintritt ist frei.
0: Super.
1: Und dann wäre für dich vielleicht noch was.
0: Oh.
1: Weinfest in Schmalkalden.
0: Oh.
1: Das ganze Wochenende. Heute geht's los.
0: Das klingt gut. Wann ist das? Welche Uhrzeit geht's los?
1: 11 Uhr geht's los. Und du kannst dort schön auf dem Altmarkt vor der Stadtkirche, kannst es dir einreichen.
0: Ist ja auch immer so schön in Schmalkalden, so mit den ganzen Fachwerkhäusern.
1: Wunderschön, ne? Mit Fachwerk wirklich auch gut restauriert, zurechtgemacht. Wunderschöne Innenstadt, also allein dafür lohnt sich's schon.
0: Also kleiner Tipp auch mal für den Sonntag, weil da wird das Wetter ja richtig gut und sonnig. 17 Grad kriegen wir da, also mit einer schönen Übergangsjacke lässt sich's da gut sitzen. Noch mehr Tipps gibt's auf antennethüringen.de oder gleich auf euer Handy. Hashtag Wochenende an die 0800 3x5 2550.
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0: Cyrus und Flowers auf Antenne Thüringen. Schönen guten Morgen, es ist 7:30.
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2: Guten Morgen. Viele Feiern an Christi Himmelfahrt haben in Thüringen zu Einsätzen wegen Gewalt, Lärm, Streit und Alkohol am Steuer geführt. Die Polizei registrierte 42 Körperverletzungen, 64 Einsätze wegen ruhestörenden Lärms und 22 wegen Streitigkeiten. Dazu kamen rund 26 Alkoholverstöße im Straßenverkehr. Bei einem schweren Unfall zwischen Buttstedt nördlich von Weimar und der B85 wurden eine 82-Jährige und ein 30-Jähriger schwer verletzt. Beim Unfallverursacher stellte die Polizei 2,2 Promille fest. Insgesamt gab es nach vorläufigen Zahlen aber weniger Verkehrsunfälle als im letzten Jahr. Es könnte Timmy sein. Vor der dänischen Insel Anholt ist ein toter Wal entdeckt worden. Beobachter schätzen das Tier auf 10 bis 15 Meter Länge. Das würde zum Buckelwal passen, der zuletzt vor der Ostseeinsel Pöhl lag. Außerdem befindet sich Anholt auf der Route Richtung Nordsee, in die der Wal Anfang Mai gebracht worden war. Die dänischen Behörden gehen davon aus, dass das jetzt gefundene Tier schon eine Weile tot ist. Als nächstes sollen Gewebeproben genommen werden. Danach erst ist klar, ob es wirklich Timmy ist, der Anfang Mai von einer privaten Initiative Richtung Nordsee geschippert worden war. Schussgeräusche haben in Leipzig am Abend einen größeren Polizeieinsatz ausgelöst. Die Beamten waren in der Nähe des Leipziger Hauptbahnhofs angerückt. Die Schüsse waren dort laut Zeugen aus dem Fenster einer Wohnung abgegeben worden. In der Wohnung gab es dann mehrere Tatverdächtige. Wer von ihnen geschossen hat, ist noch unklar. Bei der Durchsuchung stellte die Polizei dann Schreckschussmunition sicher. Sie erstattete mehrere Anzeigen. Vor der Fußball-WM haben die USA ihre Visa-Bestimmungen gelockert. So sollen für WM-Teilnehmer und ausgewählte Fans die Kautionszahlungen ausgesetzt werden, teilte das Außenministerium mit. Ursprünglich sollten Menschen aus 50 Ländern für ein US-Visum zwischen $5,000 und $15,000 hinterlegen. Zu den betroffenen Staaten zählen mit Algerien, Kap Verde, der Elfenbeinküste, Senegal und Tunesien auch 5 WM-Teilnehmer.
0: Danke, Hannes. Das Wetter auf Antenne Thüringen ist noch überwiegend sonnig, vereinzelt noch ein bisschen Nebel mit dabei. Das finden wir ganz schön, dass es heute mal ein bisschen freundlicher startet. In Oberhof gerade 3 Grad, Sondershausen haben wir 4 Grad, in Erfurt 5 Grad. 15 ist heute das höchste der Gefühle. Ab dem Vormittag dann wieder mehr Regen und auch Gewitter möglich. Morgen schon trockener, da kann es nur noch in den Bergen mal noch den ein oder anderen Schauer geben. Und Sonntag wird es dann überall wieder schöner. Mix aus Sonne und Wolken bei bis zu 17 Grad. 7:58, Antenne Thüringen, der schnellste Verkehrsservice. Eine Meldung haben wir, A9 Richtung München, zwischen Kreuz Rippachtal und Weißenfels, ungesicherte Unfallstelle. Ansonsten ist es noch ruhig. Habt ihr was gesehen? Eine Nummer für alles. WhatsApp-Verkehr und mehr. 0800 3x5 2550.
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0: Hallo zusammen, guten Morgen, schön, dass ihr da seid. Wir lassen es zum Brückentag entspannt angehen. Es ist ja nicht viel los. Das hat auch Katrin aus Jena gerade gemerkt. Sie hat uns ein Foto geschickt per WhatsApp an die 0800 3x5 2550 aus der leeren Straßenbahn. Ist erholsam, schreibt sie. Sie ist auf dem Weg zur Arbeit, ist Apothekerin und muss auch ran. Also haltet durch, ihr alle zusammen. Bald ist Wochenende.

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Harris auf Antenne Thüringen, 7.40 Uhr, haben wir es gleich. Machen wir ein bisschen sommerliche Gefühle, solange die Sonne noch scheint. Juna hat Us mit Canyons, außerdem mit dabei. Eine echte Country-Legende, Shania Twain und Kaching bringt jetzt ihr nächstes neues Album raus. Denn sie sagt sich, auch mit 61 ist hier noch lange nicht Schluss. Und im neuen Album, da wird sie uns allen mal so einen kleinen Einblick geben in ihre Kindheit. Können wir gespannt sein. Kommt noch.

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0: California. Hallo, ich bin Sabine aus Fürnau. Schönen guten Morgen.
1: Schönen guten Morgen, Sabine. Guten Morgen, Thüringen. 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

0: Ka-ching.
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2: Heute spielen wir mit Melanie aus Gräfenthal die letzte Runde der Reimtime. Melanie, du hast in deiner Anmeldung geschrieben, du liebst es. Warum?
3: Ach, einfach so, es macht Spaß. Also ich höre immer gerne zu, wenn ich es im Radio hören kann und die Zeit habe. Ich rate gerne mit, also macht einfach Spaß.
2: Also bist du auch froh, dass die Reimtime jetzt endlich ihr Comeback feiert?
3: Ja, auf jeden Fall.
2: Sehr gut. Ich habe eine gute und eine schlechte Nachricht.
3: Oh, okay.
2: Also schlechte? Die schlechte ist, du musst 10 richtige schaffen.
3: Oh Gott.
2: Die gute ist, nach dir kommt niemand, der dich überbieten könnte.
3: Gut.
2: Aber wir schaffen das. Du kriegst gleich von mir ein Wort, danach stelle ich dir Fragen. Alle Antworten reimen sich auf dein Wort. Okay?
3: Super, ja.
2: Dein Wort ist Dose, also die Dose.
3: Ja.
2: Bereit?
3: Ja.
2: Okay. Was zieht man sich auf die Beine?
3: Hose.
2: Eine Gelenkkrankheit im Alter?
3: Arthrose.
2: Etwas ist nicht fest, sondern?
3: Lose.
2: Womit wird man bei der OP betäubt?
3: Narkose.
2: Eine Blumenart?
3: Rose.
2: Was nimmt man ein zum Foto machen?
3: Dose.
2: Mit was verletzt man jemanden in Trance? Versetzt man?
3: Narkose.
2: Was ist in Milch drin?
3: Saccharose.
2: Eine Vorhersage oder auch eine? Melanie.
3: Ja,
2: also ich habe hier 5 richtige, weil also okay. Was man einnimmt zum Foto machen, ist die Pose. Man versetzt jemanden in Trance mit der Hypnose. Wir haben in der Milch die Laktose gesucht.
3: Ja, Laktose, ja.
2: Aber da war einfach, manchmal ist man dann irgendwie raus. Aber ist nicht schlimm.
3: Ja.
2: Es hat jetzt zwar dieses Mal nicht geklappt, aber weil du ja die Reimtime liebst, darfst du so oft mitmachen, wie du möchtest. Also melde dich einfach wieder an, okay?
3: Auf jeden Fall. Mach ich.
2: Danke dir fürs Mitmachen und hab ein schönes Wochenende.
3: Danke, euch auch.
2: Dankeschön. Bis dann. Ciao.
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0: Tiesto, für euren Freitag auf Antenne Thüringen, schön, dass ihr da seid. Nach 8, da haben wir Besuch hier bei uns im Studio, beziehungsweise am Telefon. Max Mutzke ist da.
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0: Schönen guten Morgen. Und hallo auch an alle, die zum Brückentag erst später dabei sind. Wir hoffen, ihr hattet einen tollen Feiertag. Die Polizei hat nachgeguckt, was alles so passiert ist und sagt, war gar nicht so schlimm. Jetzt alle News, die heute Morgen wichtig sind, mit Hannes Ebert. Es ist um 8.
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9: Guten Morgen. Der Männertag ist vorbei und die Polizei hat schon mal eine vorläufige Bilanz vorgelegt. Demnach gab es weniger Verkehrsunfälle als im letzten Jahr, aber doch einige Polizeieinsätze wegen Gewalt, Lärm, Streit und Alkohol am Steuer.
10: Im Laufe des Tages hatte die Polizei thüringenweit 42 Körperverletzungen, dazu 22 Einsätze wegen Streitigkeiten. Die meisten Fälle passierten dabei am Abend und meist unter Alkohol oder Drogen. Besonders schwer war ein Unfall zwischen Buttstedt und dem Kreisverkehr zur B85. Hier ist ein 30-Jähriger mit dem Auto einer 82-Jährigen zusammengestoßen, die gerade wenden wollte. Beide wurden schwer verletzt. Der Unfallverursacher hatte laut Polizei 2,2 Promille. Daneben registrierte die Polizei gestern 64 Einsätze wegen Ruhestörung, meist durch laute Musik, Gesang oder anderweitiges Gegröle. Niklas Fuchs, Antenne Thüringen, Redaktion.
9: Das wird ein Thüringen-Derby der etwas anderen Art morgen. Vor dem letzten Spieltag in der Fußball-Regionalliga ist nämlich besonders viel Zündstoff drin. Jena kann noch Meister werden und Erfurts Fans sind gar nicht dabei im Stadion, aus Protest gegen das verringerte Kartenkontingent. Trotzdem sind die Rot-Weißen wohl zuhauf in Jena.
11: Am Jenaer Westbahnhof soll morgen um 11 Uhr vormittags eine Demonstration von Rot-Weiß Erfurt beginnen. Die Erfurter Fans ziehen dann durch umliegende Straßen. Allerdings geht es dann nicht zum Stadion, sondern zu einem Public Viewing des Thüringen-Derbys am Petersberg in Erfurt. Laut Bundespolizei soll unbedingt verhindert werden, dass gewaltbereite FCC- und RWE-Fans aufeinandertreffen. Bahnreisende in Thüringen müssen deshalb am Samstag mit Einschränkungen rechnen. Vor allem an den Bahnhöfen Weimar, Saalfeld, Gera und Naumburg kann es zu Verzögerungen kommen, so die Polizei. Christoph Wötzel, Antenne Thüringen, Nachrichtenredaktion.
9: Vor der dänischen Insel Anholt ist im Naturschutzgebiet ein toter Wal gefunden worden. Er soll 75 Meter vom Ufer entfernt im Wasser liegen. Dänische Medien spekulieren bereits, dass es sich dabei wohl um Buckelwal Timi handeln könnte.
12: Der Wal vor der dänischen Küste soll schätzungsweise 10 bis 15 Meter lang sein und es soll sich wohl um einen Buckelwal handeln. Erste Bilder zeigen laut dänischen Medien wohl auch, dass die Haut des Tieres auffällig ist. Alles Daten, die darauf hindeuten, dass es sich um den Wal handeln könnte, der Ende März erstmals vor Timmendorfer Strand und dann mehrfach in der Wismarbucht in der Ostsee gestrandet war. Der Sender, den der Wal bei seiner Freilassung am 2. Mai in der Nordsee getragen hatte, lieferte bisher keine Daten. Die dänischen Behörden wollen jetzt Gewebeproben entnehmen, um Klarheit zu bekommen. Diana Kramer, Antenne Thüringen, Nachrichtenredaktion.
9: Das Finale des Eurovision Song Contest ist komplett. Am Abend qualifizierten sich im zweiten Halbfinale in Wien 10 weitere Länder für das große Finale morgen. Mit dabei sind mit Australien und Dänemark auch 2 Länder, die zum erweiterten Favoritenkreis gezählt werden. In den Wettbüros ganz vorne steht allerdings seit Wochen Finnland. Deutschland mit Sarah Engels und ihrem Song Fire war fürs Finale bereits gesetzt. Bei den Buchmachern steht sie aber eher nicht so hoch im Kurs.
13: Naja, wir drücken ihr trotzdem die Daumen.
9: Aber hallo.
13: Danke, Hannes. Das Wetter auf Antenne Thüringen, ein paar Wolken, ein bisschen Nebel, aber auch die Sonne scheint hier und da noch. In Dingelstädt 3 Grad, Hippokhausen 4 Grad, Eisenberg haben wir 5 Grad. Im Laufe des Vormittags mehr Wolken, immer mal wieder Regen, auch Gewitter sind heute im Laufe des Tages wieder möglich. Maximal 15 Grad gibt es dazu. Morgen zum Samstag schon trockener, 15 Grad in der Spitze. In den Bergen kann es dann noch den ein oder anderen Schauer geben, bevor es dann am Sonntag überall mehr Sonne gibt und es wird auch noch mal wärmer, bis zu 17 Grad.
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13: 4 nach 8, Antenne Thüringen, der schnellste Verkehrsservice. A9 Richtung München zwischen Kreuz Rippachtal und Weißenfels. Vorsicht, dass der Standstreifen nach Unfall blockiert. Und A9 Richtung München zwischen Schleiz und Bad Lobenstein. Ungesicherte Unfallstelle auf der linken Spur. Ein Blitzer, Erfurt, Weimarische Straße, Stadt auswärts in Höhe, Küchenstudio, stehen Sie mal wieder in der 50er-Zone. Habt ihr noch mehr gesehen? Eine Nummer für alles. WhatsApp-Verkehr und mehr. 0800 3x5 2550.
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15: Guten Morgen, Thüringen.
13: Hallo zusammen, wir sind im ESC-Fieber. Morgen großes Finale in Wien und egal, ob man es feiert oder nicht, auf eins können wir uns sicher einigen. Der Eurovision Song Contest ist nach dem Super Bowl die krasseste Musikshow der Welt. Und da gucken wir gleich mal hinter die Kulissen mit einem Mann, der war dabei. Max Mutzke, 2004 hat er Deutschland vertreten. Damals ist er 8. geworden. Im Nachhinein für ihn echt eine Katastrophe.
16: Für mich war das überhaupt kein guter Platz.
13: Warum? Und warum er dieses Jahr wieder auf der großen ESC-Bühne auftreten darf, das erzählt er uns alles gleich nach Jax Jones und Zoe Wees. Und hier ist Michael Schulte.

0: Jones und Never Be Lonely für euren Freitag auf Antenne Thüringen mit Anna ohne Alex, aber dafür mit Max Mutzke. Mm. 2004 angetreten mit diesem Song und jetzt feierst du morgen dein Comeback auf der ESC-Bühne. Du trittst morgen auf.
1: Also ich trete auf als Act, aber also nicht als Teilnehmer für Deutschland, sondern die machen einen kurzen, ein Medley, was riesig ist mit vielen Teilnehmerinnen und Teilnehmern, die ESC in irgendeiner Form dabei waren und dann Gewinnersongs singen. Also ich singe nicht Can't Wait Until Tonight, muss man sich überraschen lassen. Und jeder wirklich nur ganz kurzen Teil, aber die machen dann großen Aufwand um diesen, ich glaube, es geht um den Moment, wo gewählt werden muss, damit man da einfach Programm hat, weißt du? Und da darf ich als Legendary, nennt man mich da, so wie das Bauch pinselt mich natürlich, da darf ich dann auftreten.
0: Okay, das klingt also auf jeden Fall schon mal spannend. Du darfst jetzt offensichtlich nicht mehr verraten, aber dann lass uns doch mal über deine Zeit beim ESC sprechen. 2004 in Istanbul. Damals bist du Achter geworden. Wie erinnerst du dich daran zurück?
1: Naja, für mich war das überhaupt kein guter Platz, weil für mich, ich habe ja gelernt, alles zu gewinnen davor, wochenlang in einer Castingshow, wo man sich jede Woche durchsetzen musste. Dann habe ich die gewonnen, dann kam der Berliner Vorentscheid, den habe ich auch mit 92,05% aller Wähler gewonnen. Das war natürlich so, das war natürlich totaler Ego-Boost. Und dann hat man irgendwie gedacht, dann werde ich. Und dann hieß es auch, hey, du kannst das gewinnen in Istanbul. Und dann dachte ich so, wenn nicht gewinnen, aber irgendwo unter den ersten drei Plätzen wird es schon sein. Und dass es dann nicht bei Platz 5, sondern dann Platz 8 war, das ist schon für mich eine Enttäuschung gewesen auf jeden Fall.
0: Aber mürbt dich das heute noch oder blickst du heute darauf zurück und sagst, hey, eigentlich war das eine super Performance und ich habe abgeliefert und habe da Deutschland gut repräsentiert?
1: Naja, ich glaube, es liegt auch am Song. Also wir hatten ja im Vergleich zu den anderen Teilnehmenden auch einen Song gewählt, der deutlich reduziert war und dass da auch die Idee war, dass man es reduziert und ganz bescheiden auftritt, ohne Tänzerin, ohne Tänzer, ohne dass man in irgendeiner Form eine große Performance machen muss. Und ich fand das ein schönes Kontrast. Ding zu allen anderen Sachen und dann finde ich den Song nach wie vor toll. Ich singe den auch eigentlich nahezu jeden Abend, wenn ich auftrete, gibt es dann irgendwann diesen Can't Wait Until Tonight Moment. Nicht bei jedem Konzert, das nicht unbedingt, aber schon bei vielen und du merkst halt auch, dass nach jetzt immerhin 22 Jahren die Leute das Ding komplett auswendig singen und also ich will sagen, ich bin ganz glücklich damit, dass meine Karriere angefangen hat mit einem Song, für den ich mich heute nicht schämen muss und den man heute in jeder Version, ob wir mit 80-köpfigem Orchester oder mit einer Big Band auftreten, ob wir mit einem Jazz-Ensemble auftreten oder mit einem Streichquintett oder mit whatever. Man kann den Song immer spielen, die Leute mögen den.
0: Na und weil er immer noch geht, dieser Song, die Leute ihn auch immer noch lieben, gibt es ihn jetzt hier. Max Mutzke, Can't Wait Until Tonight auf Antenne Thüringen. 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

0: Ed Sheeran. Wenn der für Großbritannien antreten würde beim Eurovision Song Contest, würde er ziemlich sicher gewinnen. Schönen guten Morgen, hier ist die Antenne Thüringen Morning Show und wir reden heute mit einem, der schon mitgemacht hat beim ESC 2004, Max Mutzke. Damals Platz 8, du hast gerade erzählt, es hat dich nicht so richtig zufriedengestellt, aber kannst du prinzipiell aus dieser ganzen Reise und der ganzen Sache rund um den ESC mittlerweile trotzdem den ganzen was Positives abgewinnen?
1: Ja, voll. Ja, ganz viele Sachen. Also du musst dir vorstellen, damals war ja Stefan Raab wirklich so wie vor wenigen Jahren noch Joko und Klaas waren. Also wirklich so das Coolste, was es gab. Ich kam dann in diese Sendung rein, die in unserer Generation jeder gesehen hat. Ihr dürft nicht vergessen, es war die Zeit vor Social Media, es war die Zeit vor Smartphones, in dem Fall auch vor YouTube. Also man hat, wenn man sich was Lustiges angucken wollte oder was Unterhaltsames, hat man TV Total geschaut. Und dann war ich sozusagen Best Friend von dem coolen Typen eben, Stefan Raab, und war mit dem ständig unterwegs, habe natürlich unglaublich viele Leute kennengelernt. Weißt du, stehst da plötzlich vor meinen Kindheitsheroes wie Otto Walkes und Helge Schneider, aber genauso Eminem und Jamie Cullum und ich weiß nicht, Michael Bublé und so, Will Smith und die ganzen Leute, die man da alle getroffen hat. Also es war ein total krasser Moment und Istanbul an sich war ja auch so geplant, dass wir da 10 Tage sind und eine Woche aus dieser Stadt TV Total senden mit all dem, was diese Stadt zu bieten hat. Also es ist alles nur ein Traum gewesen, aber es hat angehalten.
0: Du hast das erfolgreich gemacht. Du bist seit über 20 Jahren im Business und hast aber auch vor 2 Jahren nochmal den Schritt gewagt zu sagen, komm, ich würde es nochmal machen zum ESC. Zu fahren.
1: Ja, das stimmt. Und zwar, ich hatte ja den ESC nach meiner Teilnahme nie wieder angeschaut. Bis zu einem Jahr davor, nämlich 2023, war ich von Barbara Schöneberger eingeladen zu so einer Pre- und After-Show vom Grand Prix, wo wir dann wirklich den so ein bisschen kommentiert haben und 3 Tage in Liverpool waren. Und da ist mir dann das erste Mal aufgefallen, dass das, nachdem wir Künstlerinnen und Künstler uns vor allem sehen, nämlich dass Diversität funktionieren kann, dass es einen Kosmos gibt, wo Diversität, Vielfältigkeit und so weiter, multikulturelles einfach funktioniert. Das habe ich in Liverpool festgestellt. Die größte Musikveranstaltung der Welt, wo alle Menschen mit verschiedenen Flaggen und Merchandise-Artikeln und so für verschiedene Teilnehmerinnen und Teilnehmer dastehen und trotzdem Abend gemeinsam in der Halle singen und gegeneinander auch klatschen. Das war so ein schönes Bild, dass ich dachte, ey, wenn ich da mal mitmache, dann am 20-jährigen Jubiläum. Und dann habe ich mich enorm spontan entschieden. Eine Woche vor Abgabefrist des Songs hatte ich noch keinen Song, weil ich mich da erst entschieden habe, mitzumachen. Und habe ich ganz schnell noch einen Song geschrieben und habe mich da angemeldet und habe es dann tatsächlich geschafft. Und es war auch voll schön, dabei zu sein, diesen Vorentscheid mitzuerleben. Ich fand es irgendwie eine charmante Aktion nach der Liverpool-Erfahrung zum 20-jährigen Jubiläum selber nochmal auf der Bühne zu stehen.
0: Ja, am Ende hat es dann im Vorentscheid nicht gereicht. Die Erfahrung war es trotzdem wert. Welchen Tipp er für unsere Sarah Engels hat, das klären wir nächste halbe Stunde.
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0: auf Antenne Thüringen. Schönen guten Morgen, es ist 8:30.
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2: Guten Morgen. Am Himmelfahrtstag sind in Thüringen mehrere Menschen bei Unfällen oder Streitereien verletzt worden. Laut Polizei waren in den meisten Fällen Alkohol oder Drogen im Spiel. Mehrfach sind Betrunkene auch vom Fahrrad gefallen. Besonders schwer war ein Unfall zwischen Buttstedt und dem Kreisverkehr zur B85. Hier ist ein stark alkoholisierter 30-Jähriger mit dem Auto einer 82-Jährigen zusammengestoßen, die gerade wenden wollte. Beide wurden schwer verletzt. Von den Kürzungen für Demokratieprogramme sind in Mitteldeutschland rund 40 Projekte betroffen. Das geht aus einer Liste des Bundesfamilienministeriums hervor. In Thüringen stehen danach 11 Projekte auf der Kippe. Insgesamt steht eine jährliche Fördersumme von rund 11 Millionen Euro in Frage. Der Bund fördert seit 2014 Projekte gegen Extremismus, Rassismus und Antisemitismus. Familienministerin Prien hat dafür aber neue Förderrichtlinien angekündigt. Das Geld soll künftig stärker unter anderem in Feuerwehr- oder Sportvereine investiert werden. Vor der dänischen Insel Anholt ist ein toter Wal entdeckt worden. Dänische Medien spekulieren bereits, ob es sich um Buckelwal Timmy handelt, der zuletzt vor der Ostseeinsel Pöhl gestrandet war. Er war Anfang Mai in die Nordsee gebracht worden. Seitdem gibt es von dem Tier kein Lebenszeichen mehr. Dänischen Medienberichten zufolge soll heute bei Niedrigwasser versucht werden, dem toten Wal Gewebeproben zu entnehmen. Nach den jüngsten russischen Angriffen auf die Ukraine ist die Zahl der Opfer in der Hauptstadt Kiew auf 21 gestiegen. 17 Menschen gelten dort noch als vermisst. Sie wurden laut Rettungskräften unter den Trümmern eines zerstörten Wohnblocks verschüttet. Russland hatte die Millionenmetropole unter andere Städte auch in der Nacht zu gestern mit hunderten Drohnen, Raketen und Marschflugkörpern angegriffen. Kurz zuvor war die Waffenruhe ausgelaufen.
0: Danke, Hannes. Das Wetter auf Antenne Thüringen, Mix aus Sonne und Nebel, dazu gerade in Arnstadt 5 Grad, Greußen 6 Grad, Sonneberg 4 Grad, maximal 15 sind heute drin. Ab dem Vormittag dann wieder Regen und Gewitter. Morgen wird's besser, da wird's schon in den flachländlichen Gebieten trocken. In den höheren Lagen kann's Regen geben, bis zu 15 Grad. Sonntag sonnig und bis zu 17 Grad. 8:30 Antenne Thüringen, der schnellste Verkehrsservice A9 Richtung München zwischen Schleiz und Bad Lobenstein gesperrt nach Unfall und ein Blitzer Erfurt-Weimarische Straße statt auswärts Höhe Küchenstudio 50er-Zone. Habt ihr mehr gesehen? Eine Nummer für alles. WhatsApp-Verkehr und mehr 0800 3x5 2550.
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0: Guten Morgen, toll, dass ihr da seid und ihr habt einen großen Vorteil im Vergleich zu Alexander Küper, der ja seinen Allerwertesten in Costa Rica chillt. Ihr kriegt in dieser Stunde einmalige Einblicke in die größte Musikshow der Welt, der ESC. Da kann jetzt jeder davon halten, was er will, aber was da an Technik aufgefahren wird, was hinter den Kulissen abläuft, ist irre. Größer geht's nicht. Und einer, der genau weiß, wie das abläuft, ist Max Mutzke, hat uns 2004 beim ESC vertreten.
3: Also das kommt ja nach dem Super Bowl, gehört ja zur größten Show. Und da willst du nicht wissen, wie es hinter den Kulissen da aussieht, was hinter dem Vorhang alles bereitsteht. Das ist Akkordarbeit.
0: Und wie die aussieht, das erzählt er uns gleich nach Climie Fischer und Robbie Williams.
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0: 160 Millionen Leute schauen morgen Abend wieder zu beim Eurovision Song Contest. Und sehr, sehr viele Thüringer tun das auch. Selbst wenn es nicht jeder zugibt. Schönen guten Morgen, ihr hört die Antenne Thüringen Morning Show und in dieser Stunde sprechen wir immer noch mit Max Mutzke. Tonight, 2004 hat er Deutschland beim ESC vertreten mit diesem Song. Auch wenn sich die Technik seitdem mega verändert hat, beim ESC gibt's das Größte, was an Bühnentechnik so aufgefahren werden kann.
1: Also, dass jetzt ein Bett reingeschoben werden muss oder es muss ein Fels

0: Papereien oder Kutschen und Kunstpferde oder so. Klar, das gab es dann schon auch. Und da willst du nicht wissen, wie es hinter den Kulissen da aussieht, was hinter dem Vorhang alles bereitsteht. Und die Menschen hinter den Kulissen, das kann man sich auch nicht vorstellen, das ist Akkordarbeit. Also die machen stundenlang und das ist durchchoreografiert. Diese Proben, wir sind ja, das ist ja eine Woche vorher, wird ja bei dem Grand Prix oder 2 Wochen vorher gehen die Proben los, inklusive der Kameraproben und so weiter. Da werden mit Stunt-Doubles wird das dann alles gedreht. Also ich habe auch schon von meinem Auftritt Videos jetzt für diesen ESC bekommen, mit Stunt-Doubles, wer wo ich wann sein muss. Und hinter den Kulissen sind die Leute wie bei der NASA mit solchen Headsets an und die rennen wirklich von A nach B, aber jeder weiß, zu welcher Sekunde er welches Kabel schnappen muss, wo es rein muss, welches Schlagzeug, wohin, wo er, welche Wege er gehen darf. Mhm. Das kommt ja auch noch dazu, damit du nicht in die Kamera rennst und so. Also das ist hoch choreografiert. Wir haben alle keinen blassen Schimmer, was das für eine Meisterleistung ist und vor allem wie hoch der Personalaufwand ist. Also wie viele 100 Menschen hinter den Kulissen wirklich stundenlang arbeiten und das dann schon seit Wochen jeden Tag.
1: Ja, es ist halt die größte Musikshow der Welt, ne? Morgen Abend hast du dann die große Ehre, du darfst wieder auf der ESC-Bühne stehen bei so einem Legenden-Medley. Also Max seht ihr morgen auf jeden Fall und für Sarah Engels hast du doch auch noch ein paar Tipps. Ich meine, du hast es ja alles schon einmal hinter dir.
0: Der Moment ist so schnell vorbei. Versuch einfach alles zu genießen. Also wirklich, saug das auf, geh auf die Bühne, sei stolz auf den Moment, dass du gewählt wurdest, dass du Deutschland repräsentierst. Geh da raus, genieß den Moment. Das ist meistens once in a lifetime mit dieser Aufmerksamkeit und dem allem, was da guckt. Und mach dir keine Sorgen, was die Leute denken, weil das ist dann irrelevant. Du machst einfach, was du kannst.
1: Max Mutzke, heute Morgen bei uns im Interview. Und warum er ganz oft bei uns in Thüringen ist und was Clueso damit zu tun hat, gleich hier auf Antenne Thüringen.
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1: Hallo, ich bin's nochmal ganz kurz. Ihr hört die Antenne Thüringen Morning Show. Wollte ich nur kurz sagen, was es gleich noch für Musik gibt. Taylor Swift ist dabei mit Cruel Summer. Die macht schon mal ein bisschen Lust auf das, was hoffentlich nächste Woche passiert in Sachen Wetter, nämlich über 20 Grad. Und mit dabei Welshly Arms mit Sanctuary. Schönen Freitag, ihr hört Antenne Thüringen.
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0: schönen guten Morgen am Brückentag. Ihr hört die Antenne Thüringen Morning Show und guten Morgen auch an alle Langschläfer, die heute frei haben und erst jetzt mit dabei sind. Lasst euch schön entspannt euer Frühstück schmecken. Ich kann eure duftenden Brötchen schon bis hierher riechen. Mit dran am Frühstückstisch sitzt heute Max Mutzke. Wir sprechen in dieser Stunde nicht nur, weil er uns ja schon 2004 beim ESC vertreten hat, sondern auch, weil du nach Thüringen kommst. Am 29. Oktober ins Zentral nach Erfurt.
1: Also, da freue ich mich natürlich enorm drauf. Das liegt natürlich daran, dass ich mit Erfurt mittlerweile eine echt gute Connection habe, weil ich da viele Songs auch geschrieben habe. Natürlich könnt ihr euch vorstellen, mit wem. Klüsen ist ja ein sehr enger Freund von mir, mit dem ich einfach immer wieder Zeit verbringe. Wir waren auch schon zusammen im Urlaub und verbringen auch so gerne Zeit miteinander, wenn es jetzt irgendwie reicht. Er ist auch schon spontan mit mir, wenn ich in Erfurt gespielt habe, einfach auf die Bühne gesprungen und dann einfach noch im Nightliner mitgestiegen und die nächsten zwei Shows auch noch mitgespielt, irgendwo in Deutschland, wenn er Zeit hatte. Also das heißt, Erfurt ist für mich so eine Kulturszene, die ich auch hinter den Kulissen kenne, durch den Zughafen und das Essen gehen dort und Songs schreiben. Also ich freue mich sehr auf die Stadt. Ich hoffe, ich habe ein bisschen Zeit, um auch da Leute zu besuchen. Und natürlich komme ich mit meinem Lieblings-Setup, nämlich meiner Band, die wir jetzt auch für diese Tour ganz neu nochmal konfigurieren. Wir werden den Sound zum letzten Jahr natürlich stark ändern, weil das immer mein Wunsch ist, dass man, wenn man zwei Touren von mir hintereinander besucht, dass man das Gefühl hat, man hat fast zwei verschiedene Künstler gesehen. Das ist mein größter Wunsch, dass die Leute wissen, wenn ich Max Mutzke sehe, egal in welcher Besetzung, es ist immer unglaublich geil, unglaublich intensiv, sehr intim, sehr nah und das wird es auch wieder werden.
0: Wieder was Neues gelernt. Max Mutzke ist der beste Buddy von Clueso und ganz oft in Thüringen so ein sympathischer Mann und ihr seht ihn live. Morgen Abend darf er beim ESC auf der Bühne stehen und bei einem Legenden-Medley mitmachen. Max, danke, dass du dir die Zeit genommen hast und bis bald in Erfurt.
1: Danke euch, auch danke für die Zeit, für das Interesse und ich freue mich auch drauf. Ciao, tschüss.

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5: Schönen guten Morgen. Also im Saale-Orla-Kreis ist gestern einer völlig betrunken vom Kremser gefallen. Der ist schwer verletzt. Aber was war denn sonst noch so los gestern am Herrentag? Die vorläufige Bilanz jetzt mit Hannes Ebert in den Nachrichten. Es ist um 9.
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7: Guten Morgen. Im Freistaat gab es an Christi Himmelfahrt viele öffentliche und private Feiern. Familienausflüge standen neben vielen Männertagstouren. Die Thüringer Polizei war auf die hohe Zahl von Wanderern, Radfahrern und feiernden Gruppen vorbereitet. Viele alkoholbedingte Streitigkeiten konnte sie ohne weitere Eskalation schlichten.
8: Im Tagesverlauf registrierte die Polizei 42 Körperverletzungsdelikte, die meisten davon in den Abendstunden. Dazu kamen 64 Einsätze wegen Ruhestörung und 22 Einsätze wegen Streitigkeiten. Im Straßenverkehr gab es 26 Alkoholverstöße. Beim schwersten Unfall zwischen Buttstedt und dem Kreisverkehr zur B85 wurden eine 82-Jährige und ein 30-Jähriger schwer verletzt. Die Frau wollte mit ihrem Auto wenden. Dabei krachte der 30-Jährige mit seinem Wagen mit voller Wucht gegen das Querstehende Auto. Die 82-Jährige wurde per Rettungshubschrauber ins Krankenhaus geflogen. Der Mann kam ebenfalls in eine Klinik. Bei ihm wurden 2,2 Promille gemessen. Niklas Fuchs, Antenne Thüringen, Redaktion.
7: Bei der Rettung der insolventen Porzellanmanufaktur Kahla soll nun auch die Landesregierung mit ins Boot. Insolvenzverwalter Rombach erklärte, dass schon Gespräche mit dem Wirtschaftsministerium laufen. Dort wartet man allerdings auf ein tragfähiges Konzept und einen zahlungskräftigen Investor. Kahla Porzellan hatte im März erneut Insolvenz beantragt. Die Produktion mit 120 Mitarbeitern läuft derzeit stabil weiter, sagt der Insolvenzverwalter. In Kahla wird seit mehr als 170 Jahren Porzellan hergestellt. US-Präsident Trump setzt heute seinen Staatsbesuch in China fort. Auch am zweiten Tag steht der schwelende Handelskonflikt zwischen den USA und China im Mittelpunkt, aber auch der Iran-Krieg und die Taiwan-Frage.
9: Trump sagte, er habe mit Chinas Präsident Xi Jinping über den Iran-Krieg gesprochen. Xi soll Trump zufolge den USA Hilfe angeboten haben. Die chinesische Seite bestätigte das bislang nicht und bekräftigte lediglich ihre bisherige Haltung, dass schnell eine dauerhafte Waffenruhe gefunden werden müsse. Am letzten Tag seines Besuchs zeigte Xi Trump das Areal von Zhongnanhai. Der scharf bewachte und für die Öffentlichkeit unzugängliche Büro- und Wohnkomplex der Kommunistischen Partei liegt neben der berühmten verbotenen Stadt. Nach dem Mittagessen dort will Trump wieder Richtung Washington aufbrechen. Johannes Neudecker, Peking.
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7: Wer heute einkaufen möchte, der könnte vor verschlossenen Türen stehen, denn bundesweit gibt es Warnstreiks im Handel. Die Gewerkschaft Verdi will so den Druck in den laufenden Tarifverhandlungen erhöhen. Sie hält die bisherigen Angebote der Arbeitgeber für viel zu niedrig.
10: Verdi spricht sogar von vergifteten Angeboten. Die Arbeitgeber bieten bisher nur kleine Lohnerhöhungen in zwei Schritten. Verdi fordert dagegen deutlich mehr, und zwar 7% mehr Lohn, mindestens aber 225 Euro zusätzlich im Monat. Der Handelsverband hält dagegen. Er verweist auf die aktuell schwierige wirtschaftliche Lage und sieht daher kaum Spielraum. Deshalb sind heute in mehreren Städten Warnstreiks und Kundgebungen geplant, unter anderem in Hamburg, Dortmund und Stuttgart. Zoe Tassovali, Antenne Thüringen Nachrichtenredaktion.
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5: Das Brückentagswetter hier auf Antenne Thüringen. Thema 6 Grad. Weißensee 7 Grad. Nobitz 8 Grad. Noch ein bisschen Sonne hier und da. Der Nebel löst sich langsam auf. Aber am Vormittag kommt dann wieder Regen auf uns zu. Auch Gewitter kann es geben. Maximal 15 Grad heute. Morgen auch in der Spitze 15 Grad. Aber schon überwiegend trockener. Nur vereinzelt noch Schauer. Und Sonntag dann Sonne, Wolken, trocken bis zu 17 Grad.
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5: Es ist 4 nach 9, Antenne Thüringen, der schnellste Verkehrsservice. A9 Richtung München zwischen Schleiz und Bad Lobenstein. Vorsicht, ungesicherte Unfallstelle auf der linken Spur. Der Verkehr wird gerade über den Standstreifen abgeleitet. Geblitzt wird A4 Richtung Dresden an der Abfahrt Rüdersdorf und in Erfurt Weimarische Straße stadtauswärts in Höhe Küchenstudio in der 50er-Zone. 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Eine Nummer für alles. 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

0: und Calvin Harris, die machen gute Laune und Bock aufs Wochenende. 9.14 Uhr haben wir es gleich. Hier ist die Antenne Thüringen Morning Show mit Anna ohne Alex, aber mit Niklas.
1: Hey, guten Morgen.
0: Hallihallo. Und wir machen uns jetzt wie Alex auch Sommergefühle.
1: Ja.
0: Der ist ja in Costa Rica bei 31 Grad.
1: Und da ist er gar nicht weit weg von da, wo dann bald die WM stattfindet.
0: Richtig. Und bei Shakira, da wissen wir ja, Sommersongs, das kann sie. Wir erinnern uns, Waka Waka 2010 für die WM in Südafrika. Das war ja schon mega erfolgreich. Dann hatten wir Dare La La La für Brasilien.
1: Du merkst halt, WM-Songs kann sie, ne? Dieses Lebensgefühl, so ein bisschen Leichtigkeit, da steckt die voll drin.
0: Genau. Und seit heute ist der WM-Song für die WM in diesem Jahr draußen. Die Die, gemeinsam mit Burna Boy.
1: Das ist auch lustig, wenn du dir so die Songtexte von ihr anguckst, ne?
0: Ja.
1: Waka Waka. Da, da, la, la, la und jetzt die, die.
0: Die, die. Das klingt auch so ein bisschen wie Babysprache. Aber wir haben ja vorhin bei Hannes Ebert gelernt in den Nachrichten, das heißt sowas wie los geht's.
1: Los geht's, let's go, italienisch glaube ich.
0: Richtig, aber es ist ja noch nicht ganz so weit. Also es geht am 11. Juni los, da freuen wir uns, da können wir dann nachts Spiele gucken, teilweise ja 3 Uhr, 4 Uhr. Und bis dahin wird das Wetter hoffentlich auch besser.
1: Richtig. Und bis dahin können wir uns auch schon mal so ein bisschen mit ihrem Song eingrooven. Der ist nämlich heute rausgekommen.
0: Ja.
1: Von Shakira. Hier können wir ihn jetzt das erste Mal in voller Länge hören.
0: Richtig. Das macht die Sommervibes für das Wochenende. Und vielleicht sagt es auch dem Wetter, werd jetzt endlich warm. Oh.

0: gleich 9.22 Uhr. Schönen guten Morgen. Antenne Thüringen. Morgen steht das Thüringen-Derby an und das hat es in sich gleich aus mehrfacher Sicht. Denn gewinnt Carl Zeiss gegen Erfurt und patzt Lok Leipzig, dann ist für Jena die Meisterschaft drin und damit der mögliche Aufstieg in die dritte Liga. Aber Spannung gibt es nicht nur auf dem Platz, sondern auch rund um das Spiel. Der Grund: Rot-Weiß Erfurt boykottiert die Ticketregeln aus Jena und hat alle Karten zurückgegeben. Sprich, der Fanblock bleibt leer. Hannes Ebert aus der Nachrichtenredaktion, was ist denn da los?
1: Ja, also Auslöser ist eine Bestimmung der Stadt Jena, die sagt, bei Hochrisikospielen, und das ist das Derby natürlich, da wird die Zahl der Gästefans begrenzt auf 800. Das ist schon länger so, aber RWE findet es einfach Mist und hatte um mehr gebeten. Das wurde abgelehnt, obwohl sich selbst der FC Carl Zeiss Jena hinter die Wünsche aus Erfurt gestellt hatte. Pressesprecher Andreas Trautmann sagte uns:
2: Ja, auch wir als FC Carl Zeiss Jena haben uns ja bemüht, der Bitte von Rot-Weiß um eine Erweiterung des Gästekontingents zu entsprechen und haben diesen Wunsch gegenüber der Stadt Jena auch argumentativ unterstützt. Die Stadt hat anders entschieden, das haben wir zu respektieren.
1: Nun hofft Jena, dass da in Zukunft vielleicht doch noch mehr Fans möglich sind.
0: Okay, also keine Erfurter Fans beim Spiel, dann ist das ja zumindest aus Polizeisicht eine ganz entspannte Nummer, oder Hannes?
1: Nee, ganz und gar nicht, denn nun gibt's einen Protestmarsch der Ultras und der Fans durch Jena ab 11 Uhr. Und da will die Polizei natürlich auf jeden Fall verhindern, dass es schon zu Randale kommt. Das Derby selbst ab 14 Uhr wollen die Fans dann wiederum beim Public Viewing in Erfurt am Petersberg verfolgen. Heißt, hier könnte es auch in der einen oder anderen Regionalbahn von Jena nach Erfurt noch Stunk geben. Hoffen wir einfach, dass der Sport die Oberhand behält. Die ganze Randale drumherum, die braucht niemand.
0: Wohl wahr. Danke, Hannes, und an alle, die sich morgen nicht in Jena und Erfurt aufhalten wollen. Noch mehr Tipps für euer Wochenende auf antennethüringen.de.
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0: McRae, She's All I Wanna Be, hier für euch auf Antenne Thüringen. Gucken wir aufs Wetter. Noch ist es recht freundlich. Sonne, Wolken im Mix. Der Nebel hat sich langsam aufgelöst. Aber im Vormittag, da kommen dann die nächsten Regenwolken auf uns zu. Dann wird es überall nochmal nass. Es kann auch wieder Gewitter geben. 6 Grad gerade in Zellamelis. In Wingerode haben wir 7 Grad. Sömmer da 8 Grad. Maximal 15 sind heute drinne. Morgen auch nochmal maximal 15 Grad, aber schon trockener. Nur in Bergen. Da brauchen wir nochmal den Regenschirm. Und Sonntag wird es dann überall freundlich. Da bis zu 17 Grad. Und Montag können wir uns freuen. Auch wenn die neue Woche startet, wird es da noch mal wärmer. 20 Grad sind drin. Eine Minute nach 9:30, Antenne Thüringen, der schnellste Verkehrsservice A9 Richtung München. Zwischen Schleiz und Bad Lobenstein, Vorsicht, ungesicherte Unfallstelle auf der linken Spur. Der Verkehr wird langsam über den Standstreifen geleitet. A71 Richtung Schweinfurt, kurz nach dem Kreuz Erfurt, da sind 2 Rehe auf der Fahrbahn. Und im Kyffhäuserkreis zwischen Rockstedt und Ebeleben, Rehe da auch am Fahrbahnrand. Blitzer, dafür Richtung Dresden an Abfahrt Rüdersdorf stehen sie und in Erfurt Weimarische Straße Stadt auswärts Höhe Küchenstudio 50er Zone. 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

0: 9.42 Uhr. Hier ist die Antenne Thüringen Morning Show. Schön, dass ihr da seid. Vielleicht seid ihr ja auch jetzt erst dazugekommen, weil ihr heute frei habt, Brückentag. Dann herzlich willkommen auch an alle Langschläfer. Gleich gibt's für euch Offenbach und Head, Shoulders, Knees and Toes. Unsere Kindheit quasi neu aufgelegt. Und wir machen gute Laune mit den Strumbellas und Salvation.
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0: 9.51 Uhr. Hier ist die Antenne Thüringen Morning Show ohne Alex mit Anna und Niklas. Denn der, Alex, der ist in Costa Rica.
1: Ei.
0: Jawohl. Ja, aber bis zur WM ist auch Alex dann hoffentlich wieder da und bringt die gute Laune und die Summer Vibes mit.
2: Nicht, dass er noch gleich drüben bleibt, ist ja nicht so weit weg.
0: Vielleicht fliegt er dann auch gleich nach Mexiko von Costa Rica, wer weiß. Wir haben ja heute Morgen schon drüber gesprochen, über Shakira. Hat den neuen WM-Song geliefert und Shakira wird auch auftreten beim WM-Finale. Die machen dieses Jahr so eine richtige Halbzeitshow, beim Super Bowl.
2: Da kann sich der Super Bowl eigentlich wirklich eine Scheibe von abschneiden, weil da ist nicht nur Shakira mit dabei, sondern auch die Queen, Madonna.
0: Und haben sich gedacht, wir können natürlich nicht nur die Frauen abdenken, sondern wir brauchen auch was, was so ein globales Phänomen ist. Naja, da gibt es nur eine Band.
2: BTS.
0: Sie sind wieder da, Militärdienst ist abgeleistet, BTS werden auch mit dabei sein beim großen WM-Finale. Ja, und
2: das ist doch mal ein Line-Up, oder?
0: Das wird schon eine krasse Nummer und dann werden sie dann wahrscheinlich auch ihren neuen Song performen.
2: Und der heißt Swim und den kriegt ihr jetzt hier auf Antenne Thüringen.
0: Das ist ja ganz klar. Wir wünschen euch schon mal ein schönes Wochenende. Swim und BTS jetzt auf Antenne Thüringen.

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7: Bundesweit wird heute im Einzelhandel gestreikt. Betroffen sind auch Supermärkte. Die meisten Geschäfte werden aber wohl normal aufhaben, heißt es. Jetzt mehr dazu in den Antenne Thüringen Nachrichten. Es ist gleich um 10.
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8: Guten Tag. Die Gewerkschaft Verdi hat die Beschäftigten in Teilen des Einzelhandels bundesweit zu Warnstreiks aufgerufen. Welche Unternehmen und Filialen genau betroffen sind, ist den Angaben zufolge aber unklar.
9: Beim letzten Mal hat sich dieser Tarifkonflikt über mehr als ein Jahr hingezogen. Am Ende stand ein Plus von insgesamt 14%. Da wirken die Forderungen diesmal fast schon bescheiden. Verdi fordert aktuell 7% mehr Lohn, mindestens 225 Euro. Die Arbeitgeber sprechen von unrealistischen Forderungen. Angesichts der schwierigen wirtschaftlichen Rahmenbedingungen gebe es dieses Mal kaum Spielraum für Lohnerhöhungen, heißt es. Das Angebot: ab November eine Erhöhung um 2% und ab August kommenden Jahres nochmal 1,5% mehr Lohn. Uli Reitinger, Antenne Thüringen, Nachrichtenredaktion.
8: Der Himmelfahrtstag ist in Thüringen aus Polizeisicht relativ normal verlaufen. Im Saale-Orla-Kreis ist ein 25-Jähriger bei einer Männertagstour betrunken von einem Kremser gestürzt. Er kam schwer verletzt ins Krankenhaus. Der Unfall passiert in der Nähe der Bankschenke bei Grobengereuth. Dort wollten mehrere Gäste absteigen. Der 25-Jährige stürzte und schlug mit dem Kopf auf dem Asphalt auf. Er war kurzzeitig ohnmächtig. Laut Polizei hatte er über 2,8 Promille. Im Landkreis Sömmerda gab es einen schweren Verkehrsunfall zwischen Buttstedt und dem Kreisverkehr zur B85. Da rammte ein 30-Jähriger mit seinem Wagen das Auto einer 82-Jährigen, die gerade wenden wollte. Beide wurden schwer verletzt. Der Unfallverursacher hatte hier laut Polizei 2,2 Promille. Thüringenweit verzeichnete die Polizei die meisten Unfälle und Streitigkeiten in den Abendstunden. Vor der dänischen Insel Anholt ist ein toter Wal entdeckt worden. Dänische Medien spekulieren bereits, ob es sich um Buckelwal Timmy handelt, der zuletzt vor der Ostseeinsel Pöhl gestrandet war. Er war Anfang Mai in die Nordsee gebracht worden. Seitdem gibt es von dem Tier kein Lebenszeichen mehr. Dänischen Medienberichten zufolge soll heute bei Niedrigwasser versucht werden, dem toten Wal Gewebeproben zu entnehmen. So, damit ist schon mal klar, es geht um Fußball, die WM ist nicht mehr weit und nun haben wir endlich den neuen offiziellen WM-Song dazu. Waka Waka, das war gestern, jetzt hat Shakira was Neues und was könnte da nach Waka Waka kommen? Richtig, Dai Dai.

0: Und das wird bestimmt ein großer Hit, denn neben gut tanzbarer Melodie werden irgendwie die Namen von wirklich fast allen großen Fußballstars erwähnt. Pelé, Diego Maradona, Lionel Messi, Kylian Mbappé, dazu noch die großen Fußballnationen, wie natürlich auch Deutschland. Dai Dai bedeutet auf Italienisch so viel wie los geht's, dauert noch ein bisschen. Am 11. Juni ist Anpfiff fürs Eröffnungsspiel im Aztekenstadion in Mexiko-Stadt.
1: Danke für die Übersetzung, Hannes, das hätte ich dich jetzt gerade gefragt.
0: Ja, siehst du?
1: Dai, dai.
0: Ich
1: habe
0: mein Italienisch.
1: Und dachte so, ach, was heißt denn das? Aber okay, ja,
0: geht los.
1: Dankeschön, ich finde den Song cool.
0: Aber hallo.
1: Daumen hoch, wir schauen aufs Wetter. Danke dir, Hannes. So schlimm ist es eigentlich gar nicht, wie alle dachten. Recht freundlich aktuell in Kraftsdorf bei 10 Grad, in Greußen 9 Grad. Masserberg meldet 7 Grad. Es kann heute noch mal nass werden. 15 Grad sind das Äußerste der Gefühle. Auch morgen hier und da noch nass. Aber zum Wochenende wird es dann am Sonntag konkret, wird schöner. 17 Grad maximal und Sonne.
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1: 3 Minuten nach 10 Antenne Thüringen, der schnellste Verkehrsservice. Wir schauen auf die A4 Richtung Dresden zwischen Apolda und Magdala. Ein liegen gebliebenes Fahrzeug auf dem Standstreifen. Dann die A4 Richtung Frankfurt zwischen Nora und Erfurt-Fieselbach. Vorsicht, eine Radabdeckung auf der rechten und mittleren Spur hier. Und dann noch eine Meldung von der A70 Richtung Bayreuth. In der Ausfahrt Kulmbach-Neudrossenfeld liegen Metallteile auf der Fahrbahn. Blitzer kennen wir 2. Einer steht auf der A4 Richtung Dresden an der Abfahrt Rüdersdorf und in Erfurt Weimarische Straße stadtauswärts Höhe Küchenstudio steht ein weißer Caddy in der 50er-Zone. Wenn ihr noch was gesehen habt, dann ergänzt gerne per WhatsApp oder ihr klingelt durch. Unsere Nummer ist die 0800 3x5 2550. Euch eine gute Fahrt.
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1: Brückentag oder doch Arbeit. Wir haben heute alle ein Ziel und das ist es, einen guten Tag zu haben. Also ran an eure ganz persönlichen To-Dos und die beste Musik, die kommt von uns. Jetzt 3 Songs am Stück. A Little Bit of Love, No Son of Mine und Miles Smith fährt jetzt ganz vorsichtig mit euch.

0: Guten Morgen. Brückentag oder doch Arbeit? Also, gefühlt war ja heute nichts los auf den Straßen. Parkplatz ganz vorne bekommen. Und Katrin ist Apothekerin und sie schiebt heute aber auch eine Schicht.
1: Auch ich bin heute auf Arbeit, habe mein Ziel schon erreicht, bin einmal mit den Öffis quer durch Jena gefahren. Es war heute total entspannt. Straßenbahn leer, Busse pünktlich. Ich bin begeistert. Jetzt kann der Tag starten. Dann habt einen schönen Tag noch. Bis dann. Tschüss.
0: So nämlich. So ein Brückentag kann ja auch ganz entspannt sein. Wer arbeitet denn noch? Schickt uns doch gerne mal eine Sprachnachricht. 0800 3x die 5 2550. Wir sorgen für die beste Playlist. All My Life jetzt von Purple Disco Machine auf Antenne Thüringen.

0: Future Husband auf Antenne Thüringen und unsere Konzentration liegt natürlich Richtung Good Vibes, wie immer am Freitag. Chrissy hat geschrieben, sie schreibt, ich bin auch auf Arbeit, ich halte die Briefverwaltung am Laufen. Es ist zwar Totenstille, aber meine Ablage dankt es mir. So schafft man mal was, wenn nicht ständig das Telefon klingelt. Grüße gehen nach Suhl. Und übrigens, falls ihr jetzt frei habt und keinen Bock auf Fenster putzen oder sowas in der Art, dann klickt euch mal auf antennethüringen.de rein. Unsere Wochenendtipps sind online und da ist auch einiges Smartes dabei. Also ihr könnt auch was Schönes unternehmen heute.
1: Die Volvo Pop Pollenflugvorhersage. Nach dem Feiertag bleibt die Pollenlast durch Gräser und Roggen auf Rekordniveau in Thüringen. Wer kann, sollte die Mittagsstunden heute lieber im Haus verbringen. 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

0: Lady Gaga sorgt für ein bisschen Entschleunigung. Ist bei manchen wahrscheinlich auch nötig nach dem Männertag gestern. Was los war im Freistaat, konkret in eurer Region, das hört ihr jetzt von den Thüringen-Reportern.
1: Für Mittelthüringen, Petra Kühling.
2: Guten Tag. Ja, und wie gehabt, ist viel Alkohol geflossen an Himmelfahrt, Streitereien, Unfälle. Unterm Strich spricht die Polizei bisher aber von einem vergleichsweise ruhigen Männertag. Problematisch immer wieder Alkohol am Steuer. In Buttstädt im Kreis Sömmer, da hat es vermutlich deshalb auch gestern Abend einen Unfall gegeben. Zwei Menschen sind schwer verletzt worden. Eine 82-Jährige war mit dem Auto auf der Landstraße unterwegs Richtung Kreisverkehr zu B85. Sie wollte auf der Straße wenden. Ein 30-Jähriger kam ihr entgegen, krachte frontal ins Heck des Autos. Die Frau wurde per Hubschrauber ins Krankenhaus gebracht. Auch der 30-Jährige wurde schwer verletzt, bei ihm 2,2 Promille festgestellt. An den Autos ist gut 20.000 Euro Schaden entstanden. Zur Unfallursache wird weiter ermittelt. In Mellingen im Weimarer Land haben sich Planschlitzer an LKW zu schaffen gemacht. Sie beschädigten auf dem Rastplatz an der Tankstelle 8 Sattelauflieger, kamen aber offenbar nicht an Ladung. Stattdessen wurde aus 2 Lastwagen Diesel abgezapft, rund 350 Liter. Und jetzt das Wetter für eure Region.
0: Das wird. Die Wetterexperten haben es versprochen, Anfang nächster Woche kommt der Frühling zurück. Und das spüren wir definitiv auch schon am Wochenende. Heute ist es nur etwas kalt, aber immerhin hier und da auch schon Sonne. Bei 8 Grad in Mühlhausen, Rahnes meldet 6 Grad, in Hermsdorf sind es 7 Grad. Nass kann es heute trotzdem immer mal wieder werden, morgen auch. Der Sonntag dann aber trocken und dann messen wir auch wieder 17 Grad maximal. Antenne Thüringen, der schnellste Verkehrsservice um 10.31 Uhr. A4 Richtung Dresden zwischen Stadtroda und dem Hermsdorfer Kreuz liegt ein Unterlegkeil auf der linken Spur. Dann haben wir noch eine Radabdeckung auf der A4 Richtung Frankfurt. Die liegt zwischen Nora und Erfurt-Fieselbach und zwar auf der rechten und mittleren Spur. Und jetzt noch eine Person. Auf dem Mittelstreifen ist die unterwegs auf der A38 Richtung Göttingen zwischen dem Dreieck Südharz und Sangerhausen. Hier gut aufpassen, da ist eine Person am Mittelstreifen auf der Fahrbahn unterwegs. Blitzer, A4 Richtung Dresden an der Abfahrt Rüdersdorf und Erfurt-Weimarische Straße. Stadtauswärts, heute steht ein weißer Caddy dort. Wenn ihr noch was gesehen habt, dann klingelt wie immer gern durch. Wir haben eine Nummer für alles, WhatsApp, Verkehr und mehr. Das ist die 0800 3x5 25 50. Gute Fahrt.
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0: Schön, dass ihr dabei seid. Jetzt Coldplay und Feels Like I'm Falling in Love. So schön.

0: Ostis gleich auf eurer Playlist. 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Ach, das sind schöne Erinnerungen. 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

0: Bam, die Imagine Dragons auf Antenne Thüringen. Schönen Freitag. Wir können uns ja mal einen kleinen Rückblick auf die Woche gönnen. Also eins meiner Highlights diese Woche war definitiv das Gespräch mit dem fünffachen Supermarathonsieger Frank, der beim Rennsteiglauf über 70 Kilometer runtergerissen hat. Und er hat auch verraten, wie lange er gebraucht hat.
1: 5 Stunden 11.
0: Und wie schnell, also wie viele km/h rennt man da?
1: Oh, wenn du es jetzt umrechnest, ich habe es noch nicht ausgerechnet, aber ich glaube, das waren irgendwo 14 Komma.
0: Wow, Wahnsinn. Also das ist ja wirklich, das ist ja richtig schnell.
1: Naja, der eine sagt so, der andere sagt so. Aber ich sag mal, du hast natürlich im Gelände mit den Höhenmetern, auf der Straße bist du natürlich da eine ganze Ecke schneller.
0: 14 km/h, also ich finde das verdammt schnell. Und ich habe mal nachgeschaut, Harry Styles ist ja letztes Jahr beim Berlin-Marathon mitgelaufen. Er hatte auch 14 km/h im Durchschnitt. Vielleicht sollte der mal gegen Frank beim Rennsteiglauf antreten. Witzig wäre es auf jeden Fall, aber bei Harry Styles weiß man ja nie, wo der auftaucht. Ich bin mir sicher, bei uns im Thüringer Wald wird es ihm auch gefallen.

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14: Für alle Tierfreunde, die mit dem Buckelwal in der Ostsee mitgefiebert haben, dürfte das jetzt ein Schock sein. Vor Dänemark schwimmt ein toter Wal in der Nordsee. Dazu jetzt mehr in den Antenne Thüringen Nachrichten. Es ist um 11.
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15: Guten Tag. Diese Nachricht hat viele heute aufgeschreckt, die wochenlang mit Ostseewal Timmy mitgefiebert und seine Rettung verfolgt haben. Vor der Küste der dänischen Insel Anholt treibt ein toter Wal im Meer, offenbar ein Buckelwal, und einiges deutet darauf hin, dass das wirklich Timmy sein könnte.
16: Es soll sich um einen 10 bis 15 Meter langen Buckelwal handeln und seine Haut soll auffällig sein. Alles Angaben, die auf den Wal aus der Ostsee schließen lassen, dessen Schicksal hierzulande über Wochen die Menschen bewegt hatte. Immer wieder hatten Experten aber seit seiner Freilassung in die Nordsee die Vermutung geäußert, dass er die Strapazen nicht überlebt haben könnte. Der Wal vor Dänemark liegt etwa 75 Meter vor der Küste der kleinen Insel Anholt und soll vermutlich schon länger tot sein. Pläne, ihn zu bergen, gibt es derzeit nicht, aber es sollen Gewebeproben entnommen werden. Diana Kramer, Antenne Thüringen Nachrichtenredaktion.
15: Der Himmelfahrtstag ist in Thüringen aus Polizeisicht relativ normal verlaufen. Im Saale-Orla-Kreis ist ein 25-jähriger Mann bei einer Männertagstour betrunken von einem Kremser gefallen. Er kam schwer verletzt ins Krankenhaus.
17: Der Unfall passierte in der Nähe der Bankschenke bei Grobengereuth. Dort wollten mehrere Gäste absteigen. Der 25-Jährige stürzte dabei und schlug mit dem Kopf auf dem Asphalt auf. Er war kurzzeitig ohnmächtig. Laut Polizei hatte der junge Mann über 2,8 Promille. Im Landkreis Sömmerda ereignete sich ein schwerer Verkehrsunfall. Zwischen Buttstedt und dem Kreisverkehr zur B85 rammte ein 30-Jähriger mit seinem Wagen das Auto einer 82-Jährigen, die gerade wenden wollte. Beide wurden schwer verletzt. Der Unfallverursacher hatte 2,2 Promille. Thüringenweit verzeichnete die Polizei die meisten Unfälle und Streitigkeiten in den Abendstunden. Jan Walter, Antenne Thüringen, Nachrichtenredaktion.
15: Im Handel wird heute gestreikt. Die Gewerkschaft Verdi hat die Beschäftigten in einigen Betrieben bundesweit zu Arbeitsniederlegungen aufgerufen. Kundinnen und Kunden werden aber kaum etwas davon merken, verspricht zumindest der Handelsverband HDE. Die Tarifverhandlungen für den Handel sollen Anfang Juni weitergehen. Noch liegen die Forderungen der Gewerkschaft und die Angebote der Arbeitgeber weit auseinander. Verdi wünscht sich 7% mehr Geld. Die Arbeitgeber verweisen auf die angespannte Wirtschaftslage. Große Aufregung gab es gestern in Stadtroda. Gegen Mittag meldete ein Bürger, dass er ein metallisches Objekt entdeckt hatte, das für ihn aussah wie der Teil eines Sprengkörpers. Die Polizei rückte an und überprüfte den mutmaßlichen Sprengkörper. Dann kam die Entwarnung, denn das Metallteil war weder Munition noch explosiv, sondern nur ein altes Bauteil eines Traktors.
14: Danke, Johannes. Wir schauen auf die aktuellen Temperaturen. In Seligenstedt 10 Grad, Rudolstadt meldet 9 Grad, in Schwarza sind es 8 Grad und mit dem Regen wird es jetzt langsam aber sicher auch weniger. Heute und morgen kann es noch ein bisschen nass werden. In der Nacht wird es richtig kalt, da geht es wieder runter auf 0 Grad. Aber tagsüber kommt jetzt am Wochenende der Frühling zurück, vor allem am Sonntag soll es trocken sein mit viel Sonne und 17 Grad maximal. 4 Minuten nach um 11, Antenne Thüringen, der schnellste Verkehrsservice. 4 Kilometer Stau auf der A4 Richtung Dresden zwischen Jena Zentrum und Stadtroda. Wenn ihr hier unterwegs seid, müsst ihr 20 Minuten mehr einrechnen. Dann die A4 Richtung Frankfurt zwischen Eisenach Ost und Eisenach West. Hier liegt ein Unterbodenblech auf der Fahrbahn. A38 Richtung Göttingen zwischen Sangerhausen Süd und Sangerhausen West. Aufpassen, hier liegt ein totes Reh auf der linken Spur. Blitzer kennen wir einen, der steht auf der A4 Richtung Dresden an der Abfahrt Rüdersdorf. Und wenn ihr noch was gesehen habt, dann klingelt super gern durch, eine Nummer für alles, WhatsApp, Verkehr und mehr, 0800 3x die 5 25 50. Gute Fahrt.
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14: Das Crazy wurde letztes Jahr zum Jugendwort des Jahres gewählt. Wir sind gespannt, was dieses Jahr nominiert ist. Davor wird aber noch inoffiziell ein anderes Wort gesucht und ich würde sagen, wir helfen in knapp

0: nach ganz Thüringen. Egal, ob ihr gerade im Chill-Modus seid oder heute noch die letzten To-Dos runterrockt, jetzt können wir alle mal kreativ werden. Es wird ja jedes Jahr das Jugendwort des Jahres gewählt, kennen wir alle. Letztes Jahr war es das Crazy. Bevor jetzt aber das Jugendwort 2026 gesucht wird, sucht der TikToker Levi Pinel das Boomerwort des Jahres. Also nicht das Jugendwort, sondern das Boomerwort.
1: Und dafür brauche ich jetzt erstmal eure Hilfe. Wir suchen nämlich ein Wort, das hauptsächlich von alten Leuten benutzt wird, aber komplett hart geht. Also zum Beispiel Kokolores, Sportsfront oder letztes Jahr gewonnen hat Baujahr statt Geburtsjahr.
0: Baujahr hat letztes Jahr gewonnen. Und jetzt mal die Frage an Thüringen. Kennt ihr auch so ein altes Wort, bei dem ihr sagt, das muss zurückkommen, das muss wieder regelmäßig im Wortschatz stattfinden, oder vielleicht findet ihr ja ein altes Wort einfach nur cool. Also ich mag ja zum Beispiel Obacht oder Kladderadatsch, finde ich auch ganz gut. Das könnte wieder so salonfähig werden. Was meint ihr? 0800 3x5 2550. Wir suchen alte Worte, die unbedingt wieder in den Wortschatz aufgenommen werden müssen.

0: Nickelback auf Antenne Thüringen. Was für ein fetziger Song, oder? Fetzig, das ist doch auch ein Wort. Das könnte man auch wieder salonfähig machen. Hallo, wir haben uns hier an diesem Brückentag versammelt, um Worte zu finden, die alt sind, aber trotzdem einfach komplett klar gehen. Grund dafür ist die Suche nach dem Boomer-Wort des Jahres, die TikToker Levi gestartet hat. Eure Vorschläge könnt ihr hier einreichen.
1: Hallo, hier ist Johannes. Ich empfehle ganz dringend das Wort Gabelfrühstück. Gabelfrühstück ist sozusagen das zweite Frühstück, was ich mit der Gabel esse. Halt eine Art Brunch. Eben das, was ich mir nicht mehr auf die Semmel schmier, sondern vielleicht schon um 11 Kloß mit Roulade. Schönes Wochenende.
0: Gabelfrühstück, wow. Habe ich noch nie gehört. Sagt man dann so, Schatz, wie wäre es, wenn wir heute ein Gabelfrühstück zu uns nehmen? Ja, warum denn nicht? Eure Vorschläge und Lieblingswörter nehme ich gern an über die Antenne Thüringen Hotline 0800 3x5 2550, einfach schnell per Sprachnachricht. Oder ihr macht so richtig oldschool, greift zum Hörer und ruft hier an.
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0: 11.30 Uhr jetzt die Thüringen-Reporter aus eurer Region.
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2: Guten Tag. Hier und draußen nur knapp zweistellig und trotzdem starten viele Freibäder in die Saison. Gestern schon Obmannshausen im Weimarer Land. 7 Mutige sind auch direkt ins kalte Wasser gesprungen. Morgen folgen unter anderem das Weimarer Schwanseebad und in Sömmerda das Stadtbad. Da gibt's aber immerhin 21 Grad Wassertemperatur, weil beheizt. Und weil Sömmerda dieses Jahr Stadtjubiläum feiert, gibt's auch ein paar Extras. 1150 Jahre. Da kostet die Familienkarte in dieser Saison 11,50 Euro, gilt für 2 Erwachsene und 2 Kinder. Neu außerdem ein Sommerferienticket für die Kids, 6 Wochen Dauerkarte für 60 Euro. In Weimar müsst ihr euch mit 16 Grad Wassertemperatur zufrieden geben. Aktuell gemessen, eröffnet wird morgen um 9. Die ersten 3 Gäste, die ins Wasser springen, bekommen je eine 10er-Karte. Und in Erfurt sind jetzt auch 3 der insgesamt 4 Freibäder geöffnet. Das Nordbad, das Dreienbrunnenbad und das Strandbad Stotternheim. Den eigentlich für heute geplanten Saisonstart verschieben musste die Gemeinde Buttstedt. Da ist ein Filterkessel geplatzt, muss erst repariert werden.
0: Wir schauen auf die aktuellen Temperaturen, die sind noch nicht so freibadtauglich. In Blankenhain 10 Grad, in Ronneburg 11 Grad, in Memes sind es 9 Grad und es wird auch nicht arg viel wärmer, nur 15 Grad maximal heute, morgen auch. Es kann immer mal nass werden. Erst am Sonntag soll es dann wieder trocken sein, bei 17 Grad maximal und viel Sonne. 11.32 Uhr, Antenne Thüringen, der schnellste Verkehrsservice. Ein Blitzer haben wir, ansonsten nichts. Und zwar einer auf der A4 Richtung Dresden an der Abfahrt Rüdersdorf. Wenn ihr noch was gesehen habt, dann klingelt ihr bei uns durch. Wir haben eine Nummer für alles, WhatsApp, Verkehr und mehr. Die 0800 3x5 2550. Und wenn ihr unterwegs seid, natürlich eine gute Fahrt.
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0: Schön, dass ihr Antenne Thüringen anhabt. Madeleine Rausch, eure Verantwortliche für die Playlist. Und den Song, den kriegt ihr gleich. End of Beginning von Joe. Klingt ein bisschen retro, wie eure Worte, die ihr hier einreicht. Welche alten Worte sollen unbedingt wieder salonfähig gemacht werden? Und Eckhard aus Eisenach hat da was.
1: Das fetzt. Und wenn es super schön war, hat man gesagt, mich haut's auseinander.
0: Das fetzt. I love it. Das kann man so vielseitig einsetzen. So im Gespräch. Hey, ich habe heute frei. Das fetzt so richtig. Oder sowas ähnliches. Heike hat mich tatsächlich etwas vor ein Fragezeichen gestellt. Da musste ich googeln. Ramdösig. Geistige Verwirrung und schläfrig. Ramdösig. Was denkt ihr? Habt ihr auch so ein altes Wort, was so richtig fetzt? Schickt mal gern rüber über die 0800 3x5 2550.
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8: 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Jetzt alle News, die heute Mittag wichtig sind. Es ist um 12.
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10: Guten Tag. Vor der dänischen Insel Anholt ist im Naturschutzgebiet ein toter Wal gefunden worden. Er soll 75 Meter vom Ufer entfernt im Wasser liegen. Dänische Medien sind sich fast sicher, dass es sich dabei um Buckelwal Timmy handelt.
11: Der Wal vor der dänischen Küste soll schätzungsweise 10 bis 15 Meter lang sein und es soll sich wohl um einen Buckelwal handeln. Erste Bilder zeigen laut dänischen Medien wohl auch, dass die Haut des Tieres auffällig ist. Alles Daten, die darauf hindeuten, dass es sich um den Wal handeln könnte, der Ende März erstmals vor Timmendorfer Strand und dann mehrfach in der Wismarbucht in der Ostsee gestrandet war. Der Sender, den der Wal bei seiner Freilassung am 2. Mai in der Nordsee getragen hatte, lieferte bisher keine Daten. Die dänischen Behörden wollen jetzt Gewebeproben entnehmen, um Klarheit zu bekommen. Diana Kramer, Antenne Thüringen, Nachrichtenredaktion.
10: Der Himmelfahrtstag ist in Thüringen aus Polizeisicht relativ normal verlaufen. Im Saale-Orla-Kreis ist ein 25-jähriger Mann bei einer Männertagstour betrunken von einem Kremser gefallen. Er kam schwer verletzt ins Krankenhaus. Der Unfall passiert in der Nähe der Bankschenke bei Grobengereuth. Dort wollten mehrere Gäste absteigen. Der 25-jährige stürzte dabei und schlug mit dem Kopf auf dem Asphalt auf. Er wurde kurzzeitig ohnmächtig. Laut Polizei hatte er über 2,8 Promille. Im Landkreis Sömmerda gab es einen schweren Verkehrsunfall. Zwischen Buttstedt und dem Kreisverkehr zur B85 rammte ein 30-Jähriger mit seinem Wagen das Auto einer 82-Jährigen, die gerade wenden wollte. Beide wurden schwer verletzt. Der Unfallverursacher hatte laut Polizei 2,2 Promille. Thüringenweit verzeichnete die Polizei die meisten Unfälle und Streitigkeiten in den Abendstunden. Was passiert mit der Straße von Hormuz, wenn der Krieg zwischen den USA und dem Iran tatsächlich irgendwann beigelegt wird? Darauf bereitet sich Deutschland vor und stellt weiteres Personal und Gerät der Bundeswehr in Aussicht. Zum Beispiel könnten deutsche Stabsoffiziere die Mission mit anführen, heißt es aus dem Verteidigungsministerium.
12: Minenräumen und vor allem Öltanker entlang der aktuell noch blockierten Straße von Hormuz schützen. So könnte ein internationaler Einsatz aussehen, wenn sich die USA und der Iran endlich auf ein Friedensabkommen einigen. Auch als Motivation für US-Präsident Trump, einen Deal zu machen, hat Deutschland schon erklärt, dass für eine solche Mission ein Minenjagdboot und ein Versorgungsschiff bereitstehen und legt jetzt weiteres Gerät, Taucher und hochrangige Führungskräfte obendrauf. Voraussetzungen für einen Einsatz bleiben ein internationales Mandat und die Zustimmung des Bundestags. Jan-Henner Reitzer, Antenne Thüringen, Berlin.
10: Morgen Abend ist es soweit, das Finale steht an beim Eurovision Song Contest in Wien. Und nun ist die Reihenfolge der Auftritte klar. Sarah Engels tritt für Deutschland gleich als zweiter Act an. Dass sie mit ihrem Lied Fire auch beim Publikum Feuer entfachen kann, hat die Sängerin bereits im Halbfinale außer Konkurrenz gezeigt. Stimmen sammeln kann sie aber erst am Samstagabend. Ob die Zuschauer ihren Auftritt nach 23 weiteren Liedern dann noch so in Erinnerung haben werden oder die Gedanken daran bei der Endabstimmung bereits erloschen sind, das muss das große Finale zeigen. Außerdem kommt direkt nach Sarah der Beitrag aus Israel dran und der polarisiert ja ohnehin, seit klar ist, dass Israel überhaupt mitmachen darf.
8: Danke dir, Hannes. Wir schauen aufs Wetter und das wird... Die Wetterexperten haben es versprochen, Anfang nächster Woche kommt der Frühling zurück. Und das spüren wir jetzt auch definitiv schon am Wochenende. Heute ist es noch relativ kalt. In Udestedt 11 Grad, in Rula 8 Grad, Vogtei 9 Grad. Und es kann auch immer mal nass werden heute und morgen. Am Sonntag dann aber wieder schön bei 17 Grad maximal.
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8: 4 Minuten nach um 12 Antenne Thüringen, der schnellste Verkehrsservice. Sind wir richtig schnell durch. Aktuell ist alles ruhig. Wenn ihr was gesehen habt, dann klingelt hier durch. Wir haben eine Nummer für alles, WhatsApp-Verkehr und mehr. 0800 3x5 25 50.
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8: Und ich wünsche euch eine schöne Mittagspause.
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0: Vatertipp von Anja aus Weimar. Der könnte vielleicht hilfreich sein, so nach dem Männertag gestern.
1: Ganz normaler Hausstubentiger. Der wird jetzt 19 Jahre alt. Wenn er was haben will.
0: Okay, das war nicht die Katja. Ach Mensch, ich liefer nach. Jetzt habe ich meinen Faden verloren. Nee, Quatsch. Also, wir gehen zurück zum Männertag und den Katertipp, den liefere ich nach. Und auch die Polizeimeldungen, denn die sind richtig, richtig lustig. Also, geklaute Schilder waren dabei, Müllstreit. Top 3, die machen wir gleich.
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0: Hi. Schön, dass ihr Antenne Thüringen anhabt am Brückentag. Ich bin Madeleine. Heute ist wenig los auf Arbeit, aber es war diese Woche genug los. Ging einiges ein bei der Polizei und so viel Zeit nehmen wir uns jetzt. Die Top 3 hat Jan Walter für uns gesammelt.
1: Platz 3.
2: Bei einer Männertagstour im Saale-Oller-Kreis ist ein junger Mann schwer verletzt worden. Er saß mit anderen in einer Pferdekutsche und die fuhr auf der Landstraße von Peuschen Richtung Posen. Im Bereich der Bankschenke hat der Kremser angehalten, die Runde wollte aussteigen. Dabei ist der junge Mann gestürzt und schwer mit dem Kopf auf dem Asphalt aufgeschlagen. Er war kurzzeitig bewusstlos. Der junge Mann kam schwer verletzt in ein Krankenhaus. Sein Alkoholwert über 2,8 Promille.
1: Platz 2.
2: Vier Männer haben gestern auf ihrer Männertagstour in Zeulenroder Triebes die Polizei auf den Plan gerufen. Die 20- bis 32-Jährigen mit Alkoholpegeln zwischen 1,04 und 2,92 Promille klauten an einer Baustelle in der Triebeser Straße einige Straßenschilder. Zeugen hatten das gesehen und die Polizei informiert. Die konnte die Männer schnappen und dabei gleich noch einen ebenfalls geklauten Wanderwegweiser sicherstellen. Alle Schilder wurden zurückgegeben und die Männer bekamen eine Anzeige.
1: Platz 1.
2: In Jena in der Straße Kirschgarten sind zwei Mitbewohner wegen ihrer Mülltrennung in Streit geraten. Der eine geht auf den Balkon, der andere schließt angeblich unabsichtlich die Balkontür und geht in sein Zimmer, macht die Kopfhörer drauf und hört laut Musik. Deshalb hört er nicht, wie der draußen auf dem Balkon ruft und an die Tür hämmert. Als es langsam draußen kalt wird, bekommt er Angst, dass er auf dem Balkon übernachten muss und ruft die Polizei. Die konnte die ganze Sache dann schnell beenden und den jungen Mann befreien.
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0: dass es nicht immer Gesang braucht für einen Hit. Children von Robert Miles auf Antenne Thüringen. 12.30 Uhr haben wir es jetzt. Zeit für die Infos aus eurer Region. Hier sind die Thüringen-Reporter.
1: Für Mittelthüringen, Petra Kühling.
2: Guten Tag. Alkohol am Steuer, durch die Stadt torkelnde Männertagsgruppen, Streitereien. Klassiker an Himmelfahrt. Aber unterm Strich sagt die Polizei, es war vergleichsweise ruhig gestern. Womöglich auch wegen des durchwachsenen Wetters. Bei Buttstedt sind zwei Menschen beim Unfall schwer verletzt worden. Der mutmaßliche Unfallverursacher hatte 2,2 Promille Intus. Am Erfurter Haarberg ist ein 44-Jähriger mit dem Quad verunglückt, wollte mit knapp 1,4 Promille ein Gleis überqueren, hat sich beim Sturz vermutlich das Schlüsselbein gebrochen. In Weimar hat ein 54-Jähriger unter Drogen einen Polizeieinsatz ausgelöst. In seiner Wohnung wollte er offenbar die Badewanne volllaufen lassen, stellte aber nicht wieder ab und es tropfte irgendwann durch die Decke in die Wohnung unter ihm. Weil der Mann auf Klingeln und Klopfen nicht reagierte, wurde die Polizei alarmiert. Der Mann öffnete dann aber doch. Und in seiner Wohnung fanden die Beamten ihn laut schreiend und wild gestikulierend. Die Polizisten brachten ihn zu Boden, fixierten ihn. Dabei leistete er erheblichen Widerstand. Verletzt wurde niemand. Und jetzt das Wetter für eure Region.
0: Wir fangen an mit der guten Nachricht. Der Frühling kommt zurück. Allerdings erst nächste Woche. Wir müssen noch ein bisschen durchhalten. Aktuell in Röppisch 10 Grad, in Jena 12 Grad, Steinfeld sind es 8 Grad und nur bis zu 15 geht es heute hoch. Morgen auch. Es regnet auch immer mal wieder, jetzt am Freitag und am Samstag. Der Sonntag dann aber schon wieder trocken und dann merken wir auch den Frühling langsam wieder. 17 Grad maximal und dazu Sonnenschein. 12.33 Uhr Antenne Thüringen, der schnellste Verkehrsservice. Eine Meldung von der A9 Richtung Berlin zwischen Schleiz und Dittersdorf. Aufpassen, hier liegt ein Plastikteil auf der linken Spur. Ein paar Ich höre jetzt auf mit Reden. Die Panzerblitzer, die holt ihr euch einfach direkt auf euer Smartphone. 0800 3x5 2550, das ist die Nummer. Ihr schickt eine WhatsApp mit Hashtag Blitzer und dann bekommt ihr die komplette Liste einfach zugeschickt. Wenn ihr unterwegs seid, eine gute Fahrt.
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1: Wenn ich jetzt ein Fahrrad hätte, ich wäre schneller als mit der Bahn. Denke ich bei mir, als ich nach einem langen Tag im Büro an der Bahnhaltestelle feststelle, dass ich mindestens 1,5 Stunden nach Hause brauchen werde. Schienenersatzverkehr sei Dank. Eine Strecke, für die ich normalerweise 45 Minuten mit der Bahn brauche oder 20 Minuten mit dem Auto. Also ohne Stau. Mit dem Fahrrad brauche ich keine 90 Minuten. Also selbst mit dem wäre ich jetzt schneller. Aber wo jetzt ein Fahrrad herbekommen? Ich versuche mich nicht länger zu ärgern, was mir auch fast gelingt, und schreibe stattdessen diese Zeilen auf. Das kann ich nicht auf dem Fahrrad oder im Auto.

0: Das geht nur im Zug. Jetzt kann man sagen, ja, das Beste draus gemacht. Andere würden sagen, ja, es kann nicht jeder im Zug arbeiten. Stimmt beides. Ich stelle aber fest, wo immer ich akzeptiere, dass ich mein Leben nur teilweise kontrollieren kann, kann ich locker lassen. Gott vertrauen, dass es entweder einen guten Grund hat, warum ich jetzt länger unterwegs bin, oder dass er mich zumindest nicht allein lässt, wenn es richtig dumm wird. Und ganz ehrlich, manchmal ist die Planänderung sogar besser als der Plan selbst. Benjamin Elsner, Antenne Thüringen, Redaktion Evangelischen Freikirchen.
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13: Guten Tag. Diese Nachricht hat viele heute aufgeschreckt, denn wochenlang haben viele mit Ostseewal Timmy mitgefiebert und seine Rettung verfolgt. Vor der Küste der dänischen Insel Anholt treibt ein toter Wal im Meer, offenbar ein Buckelwal. Und einiges deutet darauf hin, dass das wirklich Timmy sein könnte.
14: Es soll sich um einen 10 bis 15 Meter langen Buckelwal handeln und seine Haut soll auffällig sein. Alles Angaben, die auf den Wal aus der Ostsee schließen lassen, dessen Schicksal hierzulande über Wochen die Menschen bewegt hatte. Immer wieder hatten Experten aber seit seiner Freilassung in die Nordsee die Vermutung geäußert, dass er die Strapazen nicht überlebt haben könnte. Der Wal vor Dänemark liegt etwa 75 Meter vor der Küste der kleinen Insel Anholt und soll vermutlich schon länger tot sein. Pläne, ihn zu bergen, gibt es derzeit nicht, aber es sollen Gewebeproben entnommen werden. Diana Kramer, Antenne Thüringen Nachrichtenredaktion.
13: In der Regionalliga Nordost steht morgen das Thüringen-Derby an und das hat es in sich, gleich aus mehrfacher Sicht. Denn gewinnt Karlsruhe Jena gegen Rot-Weiß Erfurt und patzt Lokomotive Leipzig, dann ist für Jena die Meisterschaft drin und damit der mögliche Aufstieg in die dritte Liga. Aber Spannung gibt es nicht nur auf dem Platz, sondern auch rund um das Spiel.
15: Der Grund: Rot-Weiß Erfurt boykottiert die Ticketregeln aus Jena und hat alle Karten zurückgegeben. Der Fanblock bleibt damit leer. Hintergrund ist eine Bestimmung der Stadt Jena, nach der bei Hochrisikospielen die Zahl der Gästefans auf 800 begrenzt wird. RWE hatte um mehr Plätze gebeten, das wurde abgelehnt. Deshalb nun der Protestmarsch von Ultras und anderen Anhängern durch Jena ab 11 Uhr bis etwa 13.30 Uhr. Danach wollen die RWE-Fans das Spiel in Erfurt am Petersberg beim Public Viewing verfolgen. Damit könnte es dann auch in den Regionalbahnen von Jena nach Erfurt Stress geben, warnt die Polizei. Hannes Ebert, Antenne Thüringen, Nachrichtenredaktion.
13: US-Präsident Donald Trump ist nach seinem Staatsbesuch in China wieder auf dem Rückweg in die USA. 2 Tage lang ging es bei den Gesprächen in Peking unter anderem um den Iran-Krieg und den Konflikt um Taiwan. Vor allem ging es aber auch um Wirtschaftsthemen.
16: Die US-Seite deutete an, dass China mögliche Deals für Agrarprodukte eingeht oder Boeing-Flugzeuge kaufen könnte. Auch Peking sprach davon, wichtige Einigkeit darüber erzielt zu haben, die Wirtschafts- und Handelsbeziehungen mit den USA stabil zu halten. Neben möglichen Handelsdeals tütete Trump auch noch ein Geschenk ein. Präsident Xi Jinping versprach ihm, Samen für Rosen zu schicken, die Trump zuvor in Zhongnanhai bestaunt hatte, dem Regierungskomplex der kommunistischen Partei. Mittlerweile hat Trump Peking in der Air Force One verlassen. Aus Peking, Johannes Neudecker.
13: Große Aufregung gab es gestern in Stadtroda. Gegen Mittag meldete ein Bürger, dass er ein metallisches Objekt entdeckt hatte, das für ihn aussah wie ein Teil eines Sprengkörpers. Die Polizei rückte an und überprüfte den mutmaßlichen Sprengkörper. Dann kam die Entwarnung, denn das Metallteil war weder Munition noch Explosiv, sondern ein altes Bauteil eines Traktors.
11: Danke dir, Christoph. Wir schauen auf die aktuellen Temperaturen. Anstatt 11 Grad Apolda, 12 Grad Ilmenau, 9 Grad und dazu wird's immer mal nass heute. Auch morgen kann's noch nass werden, aber, und das ist die gute Nachricht, ab nächste Woche startet der Frühling wieder richtig durch und das merken wir schon am Sonntag. Es wird wieder wärmer, bis zu 17 Grad maximal und weitgehend trocken.
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11: 13.04 Antenne Thüringen, der schnellste Verkehrsservice. Da sind wir richtig schnell durch. Ein Blitzer steht rum am Brückentag und zwar auf der A4 Richtung Dresden an der Abfahrt Rüdersdorf. Wenn ihr noch was gesehen habt, klingelt durch. Wir haben eine Nummer für alles, WhatsApp-Verkehr und mehr. Die 0800 3x5 2550. Gute Fahrt.
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11: Und mit einem Fiebertraum. Nicht von mir, sondern von Alex Warren. So heißt sein neuer Hit und den gönnen wir uns jetzt auf Antenne Thüringen.

Das Wochenende wird wild. Alle Musikbegeisterten wie ich werden den EST verfolgen. Morgen natürlich großes Finale. Und alle Fußballbegeisterten werden sich auch vor dem TV einfinden oder aber nach Jena pilgern. Derby am Wochenende. Thüringen-Reporter Ivo ist mit dabei. Und wir checken gleich nochmal zusammen die Lage, was da genau los sein wird und warum ihr den RWE-Fans in Bus und Bahn oder auf dem Petersberg begegnet. Sprechen wir auch gleich drüber nach One Republic. Und das hier ist jetzt Miles Smith.

0: Thüringen. Die einen sind schon im Wochenende, die anderen gehen jetzt bald ins Wochenende. Hoffentlich dauert heute nicht zu lang. Antenne Thüringen ist hier und mit einem Ausblick aufs Wochenende, denn es steht was Riesengroßes an. Fußball, Derby. Ich habe keine Ahnung, deshalb ist Ivo bei mir im Studio.
1: Hallo,
0: also gut, ich habe ein bisschen Ahnung. Ich weiß hier, RWE gegen Karlsheiß Jena, großes Derby. Wer kann jetzt noch gewinnen und was geht ab?
1: Ja, also es ist wirklich eine krasse Situation. Es ist das letzte Saisonspiel und Jena kann noch Meister werden. Also ganz schön viel Prestige drin und Rot-Weiß Erfurt kann es verhindern. Ja? Wenn Lok Leipzig im Parallelspiel verliert und Jena gewinnt oder Jena mit sehr vielen Toren Abstand gewinnt, dann sind die einfach Meister. Und ja, der Rivale kann es verhindern. Das ist eine sehr besondere Situation. 13.000 Fans werden erwartet. Stadion ist ausverkauft.
0: In Jena.
1: Aha. Aber keine RWE-Fans dabei.
0: Ach, die, wie, hä?
1: Ja, ist jetzt eine besondere Situation, okay. Weil die Stadt Jena sagt halt, oh, bei so einem Derby, hitzige Situation, da kam es schon zu Ausschreitungen, da wollen wir das natürlich verhindern und wir haben den Erfurt-Fans statt 1500 Karten 800 Karten angeboten, dass immer noch welche ins Stadion können, aber halt nicht so viele. Und da hat Erfurt gesagt, nee, das wollen wir nicht, nur 800 Fans, das repräsentiert uns nicht gut, das ist keine richtige Sache, die die Stadt Jena da entschieden hat und deswegen kommen jetzt gar keine Erfurt-Fans am Wochenende ins Stadion und die machen halt einen Fanmarsch in Jena davor, fahren dann alle aber nach Erfurt zurück und gucken dann auf dem Petersberg Public Viewing.
0: Das wollte ich jetzt gerade fragen. Also in Jena wird trotzdem die Hölle los sein in dem Fall. Dann quasi die Erfurt-Fans erstmal in Jena unterwegs.
1: Ja.
0: Wenn man in der Stadt sein will, dann wird man denen auf jeden Fall begegnen, aber nicht im Stadion.
1: Ja, und beiden Fanlagern wird man begegnen. Jena macht natürlich auch einen Fanmarsch zum Stadion. Der ist dann ein bisschen später. Die sollen sich natürlich nicht treffen. Da haben sich beide Landespolizeiinspektionen natürlich, sagen wir mal, vorbereitet, dass auch im Bahnverkehr Fans so gut wie es geht getrennt werden, weil die Stimmung wird hitzig. Das ist natürlich mit das wichtigste Spiel überhaupt. Und das wird nicht ohne.
0: Und ich wünsche dir viel Spaß. Ich weiß ja, dass du mit dabei bist.
1: Richtig, ich bin mit Kollege Kim Wenzel am Start und wir schauen uns das mal an.
0: Und ihr müsst nicht nach Jena fahren, um alles mitzubekommen, sondern schaltet einfach Antenne Thüringen ein, also Radio hören. Und wir sind dann auch morgen live beim Derby mit dabei.
2: 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Nach dem Feiertag bleibt die Pollenlast durch Gräser und Roggen auf Rekordniveau in Thüringen. Wer kann, sollte die Mittagsstunden heute lieber im Haus verbringen. 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

0: Was ist los am Brückentag? Die Thüringen-Reporter sind wie jeden Tag unterwegs und haben die wichtigsten Infos für eure Region. 13.30 Uhr ist es jetzt.
1: Für Mittelthüringen, Petra Kühling.
2: Guten Tag. In Erfurt haben Diebe große Beute in einer Hecke versteckt. Allerdings dann wohl nicht mehr geschafft, sie abzuholen. In Kersbleben hatten die Täter einen Radlader von einem Firmengelände geklaut. Der Wert des Fahrzeugs rund 40.000 Euro. Nach stundenlanger Fahndung wurde die Baumaschine an einem Feldweg gefunden im Bereich der Konrad-Adenauer-Straße, so die Polizei. Versteckt eben in einer Hecke. Es wurden Spuren gesichert, der Radlader dann an den Besitzer zurückgegeben. Die Beamten hoffen jetzt auf Zeugen, die hier vorgestern etwas Verdächtiges beobachtet haben. Das Finanzamt in Erfurt brennt. Eine Meldung, die gestern bei Social Media schnell die Runde gemacht hat. Wie sich später aber rausstellte, es war nur eine Mülltonne auf einem Firmengelände hinter dem Finanzamt, vom bisher Unbekannten angesteckt. Die Flammen griffen auf die Fassade und Teile des Dachs einer Garage über. Mehrere Mülltonnen brannten ab und es hat ordentlich gequalmt, so die Polizei. Der entstandene Sachschaden wird auf mindestens 5.500 Euro geschätzt. Die Kripo hat Spuren gesichert und ermittelt zur genauen Brandursache. Evakuiert werden musste niemand.
0: Beim Thüringen-Wetter gibt es eigentlich ganz gute Nachrichten. Der Regen wird weniger die nächsten Tage und so ein bisschen Frühling kommt auch wieder zurück. Aktuell noch 10 Grad in Ortruf, Urbach 12 Grad, Flohseligenthal 9 Grad und so um die 15 Grad maximal bleibt das auch morgen. Es wird immer mal nass. Erst am Sonntag wird es wieder freundlicher, dann kommt auch öfter die Sonne raus und dann haben wir schon 17 Grad maximal. 13.31 Uhr, Antenne Thüringen, der schnellste Verkehrsservice. A4 Richtung Dresden zwischen Gotha und Wandersleben. Aufpassen, hier eine ungesicherte Unfallstelle. Hier ist auch Aquaplaning-Gefahr. Dann die A71 Richtung Schweinfurt in der Abfahrt Oberhof. Behinderungen durch einen Unfall, der ist in der Kurve passiert. Also hier gut aufpassen. Und noch eine ungesicherte Unfallstelle auf der A73 Richtung Nürnberg zwischen Eisfeld Süd und Coburg. Geblitzt wird auf der A4 Richtung Dresden an der Abfahrt Rüdersdorf. Und wenn ihr noch was gesehen habt, dann klingelt hier bei uns durch. Wir haben eine Nummer für alles, WhatsApp, Verkehr und mehr. Das ist die 0800 3x5 2550. Gute Fahrt.
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0: Breakfast at Tiffany's. Fetzt. So würde es zumindest Eckhart aus Eisenach sagen. Denn er findet, dass das wieder in den Sprachgebrauch aufgenommen werden muss. Also nicht, das ist crazy oder das crazy, das war ja das Jugendwort letztes Jahr, sondern das fetzt. Antenne Thüringen ist hier mit Madeleine Rausch und wir haben uns an diesem Brückentag versammelt, um Wörter zu finden, die alt sind, aber trotzdem einfach komplett klar gehen. Grund dafür ist die Suche nach dem Boomer-Wort des Jahres, die TikToker Levi gestartet hat.
1: Die Christi aus Altenburg hier. Also meine Tante, letztens sagt die, mein Glätteisen ist Fujikato. Ich so, Fuji was? Ich so, Fujikato ist weg, ich kann es nicht mehr finden. Ich so, warum sagst du nicht einfach weg? Was soll das?
0: Fujikato, finde ich eigentlich ganz edel. Habt ihr auch noch Vorschläge oder Lieblingswörter, die aus der Reihe tanzen? Nehmen wir sehr gern an über die Antenne Thüringen Hotline 0800 3x5 2550. Einfach schnell per Sprachnachricht oder ihr macht so richtig oldschool. Das fetzt nämlich, ihr greift zum Hörer und ruft hier an.
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0: Antenne Thüringen. Die Madeleine ist hier. Hallo.
1: Hallo, wir kommen aus Friedrichroda und wir hätten auch ein Wort, was wir vorschlagen könnten.
0: Wer seid ihr denn?
1: Wir sind die Frieda und der Wilhelm.
0: Ihr klingt noch ziemlich jung.
1: Ja, ich bin 14 und mein kleiner Bruder ist 11.
0: Oh, jetzt bin ich aber mal auf euer Wort gespannt.
1: Unser Wort ist Knorke.
0: Oh, und das findest du cool?
1: Ja, das sagen wir manchmal so, wenn wir mit Freunden reden oder so.
0: Dann sagt er, ey, aber du bist ganz schön Knorke oder das ist Knorke,
1: ja.
0: Oder wie verwendet ihr das?
1: Ja, so das ist Knorke.
0: Cooles Wort, danke euch.
1: Oder ulkig benutzen wir auch manchmal.
0: Ulkig und Knorke, also nix hier dieses 6-7, das sagt er bestimmt auch, oder?
1: Ja, klar.
0: Aber Knorke, okay, nehmen wir mit auf, dankeschön.
1: Tschüss.
0: Tschüss. Ach Mann, sie war auch richtig Knorke. Habt ihr auch so ein Wort, das unbedingt mal wieder in den normalen Sprachgebrauch hinübergebracht werden muss, dann verratet's uns über die 0800 3x die 52550. Björn Köbis übernimmt im Studio und ich fetze jetzt hier raus. Davor gibt's noch Leonie und Callum Scott, die neue Nummer Stay. Und ich sag auch Tschüss.

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10: Thüringen steht bei der Digitalisierung so schlecht da wie kaum ein anderes deutsches Bundesland. Mehr dazu jetzt in den News. Es ist 14 Uhr.
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12: Guten Tag. Beim Thema Digitalisierung steht Thüringen im bundesweiten Vergleich weiterhin schlechter. Das geht aus dem Digital-Ranking der Bundesländer des Branchenverbands Bitkom hervor. Dort belegt Thüringen gemeinsam mit Mecklenburg-Vorpommern den 15. Platz.
13: Trotz der schlechten Platzierung läuft es in Thüringen in manchen Bereichen auch gut mit der Digitalisierung. Bei der digitalen Bildung und Teilhabe steht der Freistaat sogar überdurchschnittlich gut da und liegt deutschlandweit auf dem 4. Platz. Laut Bitkom sind die ostdeutschen Bundesländer in der Bildung Vorreiter bei der Digitalisierung. In der Kategorie Gouvernanz und Verwaltung konnte sich Thüringen vom 11. auf den 6. Rang verbessern. Bei digitaler Wirtschaft und digitaler Infrastruktur bleibt Thüringen dagegen letzter. Spitzenreiter des Rankings sind Hamburg und Berlin. Jan Walter, Antenne Thüringen, Nachrichtenredaktion.
12: Der mehrmals gestrandete Buckelwal Timmy ist möglicherweise tot. Vor der dänischen Insel Anholt ist ein toter Wal entdeckt worden. Nach Angaben einer dänischen Umweltbehörde liegt das Tier etwa 75 Meter vor der Küste und ist vermutlich schon seit längerer Zeit tot. Dabei könnte es sich um Timmy handeln. Bei dem toten Wal in Dänemark soll es sich um einen Buckelwal handeln. Aktuell gibt es keine Pläne, ihn zu bergen. Timmy wurde Anfang des Monats nach einer Rettungsaktion in der Nordsee freigelassen. Was passiert mit der Straße von Hormuz, wenn der Krieg zwischen den USA und dem Iran tatsächlich beigelegt wird? Darauf bereitet sich jetzt auch Deutschland vor und stellt weiteres Personal und Gerät der Bundeswehr in Aussicht. Zum Beispiel könnten deutsche Stabsoffiziere die Mission mit anführen, heißt es aus dem Verteidigungsministerium.
14: Minen räumen und vor allem Öltanker entlang der aktuell noch blockierten Straße von Hormuz schützen. So könnte ein internationaler Einsatz aussehen, wenn sich die USA und der Iran endlich auf ein Friedensabkommen einigen. Auch als Motivation für US-Präsident Trump, einen Deal zu machen, hat Deutschland schon erklärt, dass für eine solche Mission ein Minenjagdboot und ein Versorgungsschiff bereitstehen und legt jetzt weiteres Gerät, Taucher und hochrangige Führungskräfte obendrauf. Voraussetzungen für einen Einsatz bleiben ein internationales Mandat und die Zustimmung des Bundestags. Jan-Henner Reitzer, Antenne Thüringen, Berlin.
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12: In Deutschland ist bezahlbarer Wohnraum vor allem in den Großstädten weiter knapp. Es muss mehr gebaut werden, das wünscht sich die Bundesregierung. Aber das Gegenteil passiert. Die Stimmung bei den Wohnungsbauern ist laut IFO-Institut so stark eingebrochen wie seit rund 4 Jahren nicht mehr.
15: Die Bundesregierung will vor allem mit schnelleren Genehmigungen für mehr Wohnungen sorgen. Und das hat auch erstmal geklappt. Im vergangenen Jahr wurden zumindest fast 11% mehr Wohnungen genehmigt. Das ist in der Baubranche aber noch nicht angekommen. Mehr als 40% klagen immer noch über einen Auftragsmangel. Lieferengpässe bei der Versorgung mit Grundstoffen sorgen außerdem weiter für große Unsicherheiten. Die Branche müsste eigentlich boomen, denn die Nachfrage nach bezahlbarem Wohnraum ist riesig. Ende 2024 fehlten 1,4 Millionen Wohnungen. Und groß verändert hat sich die Lage seitdem nicht. Uli Reitinger, Antenne Thüringen, Nachrichtenredaktion.
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10: Alles geht heute ähnlich weiter, so wie es gestern auch aufgehört hat. Vereinzelt Schauer und Gewitter, kaum Sonne heute bei 13 Grad. Morgen wenig Regen, kaum Sonne, vielleicht am Nachmittag dann später mal bei 13 Grad. Und es wird zwar ab nächster Woche wieder ein bisschen besser, aber jeden Tag immer irgendwie Regen. Den haben wir dann wahrscheinlich dann nächstes Wochenende geschafft. Dann gibt's dann wieder Sonnenschein. Aber bis dahin müssen wir erstmal noch durch eine regnerische Zeit.
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10: Genau 4 Minuten nach 2. Antenne Thüringen, der schnellste Verkehrsservice. A4 Richtung Dresden zwischen Gotha und Wandersleben. Behinderung nach einem Unfall, dort Aquaplan in Gefahr. Dann geht's weiter auf der A38 Richtung Göttingen zwischen Sangerhausen Süd und Sangerhausen West. Vorsicht, ein totes Tier auf der Fahrbahn. Und A71 in Richtung Schweinfurt in der Abfahrt Oberhof. Behinderung nach einem Unfall in der Kurve. Und A73 in Richtung Nürnberg zwischen Eisfeld Süd und Coburg. Der Standstreifen nach einem Unfall blockiert. Habt ihr noch mehr gesehen? Dann eine Nummer für alles. WhatsApp, Verkehr und mehr. 0800 3x5 2550.
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10: Antenne Thüringen. Ja, alle wieder da oder doch keiner da? Jobmäßig. Also wenn, dann macht er vielleicht jetzt schon ein bbisschen früher Feierabend um 2 am Freitag zum Brückentag. Kann man das durchaus machen. Die Musik, dafür bin ich verantwortlich. Wie wär's denn mit Paradise? Gibt's gleich von Sophie and the Giants. I'm gonna kiss. Schön. Zusammen mit der Purple Disco Machine. Und Kamrat macht auch mit. Der hat auch kein Frei heute. Hug Yourself. Auch das ist einfach die beste Musik auf Antenne.

wenn der Fuß jetzt schon mitwippt bei diesem Song, dann ist man bereit fürs lange Wochenende und für natürlich nicht nur die Feierlichkeiten, sondern es gibt auch eine ganze Menge andere Sachen zu sehen und zu erleben. Und die entspringen natürlich unserer schönsten Redaktion, die wir hier im Funkhaus haben, nämlich unserer Wochenendredaktion. Die Leitung hat da Elke Schröder und sie hat alles für euch im Blick. Und ihr könnt mal reinklicken auf antennethüringen.de für die Wochenendtipps direkt auf der Startseite. Seht ihr das? Direkt oben auf den Button klicken. Oder ihr holt es euch mit dem Hashtag Wochenende einfach per WhatsApp auf euer Smartphone. Da seht ihr zum Beispiel den Handwerkermarkt in Steinbach-Halmberg, ein Benefizkonzert in Tambach-Dietharz, das Vipertusfest in Kölle da, großes Oldtimer-Treffen in Waldau, der Frühlingsmarkt in Jena. Es gibt auch noch das Weinfest in Schmalkalden oder die Straßentheatertage in Naumburg. Es ist eine ganze, ganze Menge zu erleben und ihr könnt uns auch rechtzeitig Bescheid geben, einfach an unsere Wochenendredaktion schreiben und wie gesagt, alles per WhatsApp abholen oder ihr könnt auch in unsere Antenne Thüringen-App reinklicken. Ein ganz tolles Wochenende wünschen wir.

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0: Vorsicht, Ohrwurm, Save Me Tonight, das war Jennifer Lopez zusammen mit David Guetta und gleich Larson gibt's gleich, mach ich laut, mit Can't Tame Her. Klingt richtig gut, so, genau, und Matt Simons mit Open Up, auch das gibt's gleich hier auf Antenne Thüringen.
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0: Ja, also ist heute auch wieder so ein ähnliches Wetter wie gestern, also regnerisch, teilweise sind auch Gewitter dabei. Die Temperaturen heute nicht mehr als 13 Grad, morgen ähnlich, nicht ganz so viele Schauer und vor allem am Nachmittag dann auch noch ein paar Sonnenstrahlen möglich morgen. Sonntag dann wieder 16 Grad, aber auch schaurig, Montag dann zwar auch schon wieder ziemlich mild, bei 18 bis 20 Grad, aber auch wieder Gewitter und Schauer mit dabei. Wir gucken jetzt auf die aktuellen Werte. Dort im Moment in Weimar hier vor der Tür 11 Grad, wenigen Sommern haben wir 13 und Bad Tennstedt im Moment 11 Grad, auch da viele Wolken unterwegs. Jetzt genau 3 Minuten nach 2:30, Antenne Thüringen, der schnellste Verkehrsservice. A4 Richtung Dresden zwischen Gotha und Wandersleben, Behinderung durch einen Unfall oder nach einem Unfall. Aquaplaning Gefahr dort, bitte vorsichtig. Und A71 in Richtung Schweinfurt in der Abfahrt Oberhof, Behinderung nach Unfall in der Kurve. Und A73 in Richtung Nürnberg zwischen Eisfeld Süd und Coburg ist der Standstreifen nach einem Unfall blockiert. Wir wünschen eine gute Fahrt.
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0: Einen schönen Freitagnachmittag.

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1: Ja, und gleich. Hier auf Antenne Thüringen, Jazzy Stewart mit I Need You To Hate Me und Bibi Rexha, ich feiere diesen Song mit Faithless zusammen. New Religion, auch das gibt's gleich hier auf Antenne Thüringen. Auf geht's in den Freitagnachmittag.
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5 Seconds of Summer. Vielleicht kommen wir ja noch irgendwann mal so richtig in Sommerlaune. Also bis nächste Woche, das Wetter so ähnlich wie es heute auch aufhört. Vielleicht kommen ja heute noch ein paar Sonnenstrahlen. Und passend zum aktuellen Thema The Weeknd, jetzt hier ist Dancing in the Flames.

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13: Die Industrie in Deutschland, die leidet sehr unter den hohen Sprit- und Energiepreisen. Mehr dazu jetzt in den News. Es ist 15 Uhr.
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14: Guten Tag. Tanken wird in Deutschland wieder teurer. Laut ADAC kostet Diesel im bundesweiten Durchschnitt erstmals seit knapp einer Woche wieder mehr als 2 Euro pro Liter. Auch Superbenzin ist teurer geworden. Die hohen Energiepreise belasten auch die Wirtschaft weiter. Vor allem die energieintensiven Industriebereiche bekommen die Auswirkungen zu spüren.
15: Seit Februar 2022 ging die Produktion in der Chemie-, Papier- und Glasherstellung sowie in der Metallerzeugung um gut 15% zurück. Deutlich mehr als in anderen Branchen, so das Statistische Bundesamt. Und da, wo die Produktion zurückgefahren werden musste, gingen auch Arbeitsplätze verloren. Mehr als 6% weniger Beschäftigte haben die energieintensiven Branchen im Vergleich zu vor 4 Jahren. Einzige Ausnahme ist die Mineralölverarbeitung. Hier stieg die Produktion um fast 25% und es kamen 1.000 neue Arbeitsplätze dazu. Die meisten seit Anfang dieses Jahres. Diana Kramer, Antenne Thüringen Nachrichtenredaktion.
14: Bei der Digitalisierung läuft es in Thüringen weiterhin schleppend. Das geht aus dem aktuellen Digital-Ranking des Branchenverbands Bitkom hervor. Im Vergleich der deutschen Bundesländer liegt Thüringen hier zusammen mit Mecklenburg-Vorpommern auf dem 15. Platz. Bei der digitalen Wirtschaft und Infrastruktur ist sogar kein anderes Bundesland so schlecht wie Thüringen. Besser steht der Freistaat dagegen bei der digitalen Bildung und Teilhabe da. Hier liegt Thüringen sogar auf dem 4. Platz. Und auch beim Thema digitale Verwaltung konnte Thüringen sich verbessern. Vor der dänischen Insel Anholt ist ein toter Wal entdeckt worden. Dabei ist es weiterhin unklar, ob es sich dabei um den mehrfach in der Ostsee gestrandeten Buckelwal Timmy handelt. Bei dem toten Tier habe man nach Angaben einer dänischen Umweltbehörde keinen GPS-Sender gefunden. Dem Wal wurde eine Gewebeprobe aus der Schwanzflosse entnommen. In Deutschland soll diese Probe untersucht werden. Dann soll auch klar sein, ob es sich um Timmy handelt oder nicht. Timmy wurde Anfang des Monats nach einer Rettungsaktion in der Nordsee freigelassen. Die Thüringer Finanzverwaltung warnt vor einer neuen Betrugsmasche. Die Betrugsmails wirken so, als kämen sie vom Bundeszentralamt für Steuern. In den Mails geht es oft um angebliche Zahlungsaufforderungen, Mahnungen oder Gebühren. Teilweise ist auch ein PDF-Dokument im Anhang. Manchmal sollen Empfänger auch ihre Bankdaten bestätigen.
1: Die Masche ist immer ähnlich. Die Leute sollen Geld auf ein falsches Konto überweisen oder ihre Kontodaten auf einer gefälschten Internetseite eingeben. Auffällig sind dabei oft ausländische IBAN-Nummern. Die Finanzverwaltung sagt ganz klar, solche Forderungen kommen normalerweise per Brief, nicht einfach per E-Mail. Deshalb gilt, keine Links anklicken, keine Anhänge öffnen und kein Geld überweisen. Wer betroffen ist, soll sich an die Polizei wenden. Cornelia Schiedloh, Antenne Thüringen, Nachrichtenredaktion.
13: Also es ist jetzt aktuell wieder grau, es tröpfelt hier und da ein bisschen. Das Gewitterrisiko wurde jetzt wieder ein bisschen runtergerechnet, also jetzt aktuell nichts mehr los. Bei 12 Grad heute maximal, morgen auch ähnlich, 12, 13 Grad, ganz wenig Regen und am Nachmittag dann ein bisschen Sonne, Sonntag dann ähnlich, ab Montag dann auch wieder Gewitter. 3:03, Antenne Thüringen, der schnellste Verkehrsservice auf der A4 Richtung Dresden zwischen Wildeck-Höhnebach und Wildeck-Obersuhl, rechte Spur durch Bergungsarbeiten gesperrt. So rum. Und A73 in Richtung Nürnberg zwischen Eisfeld Süd und Coburg, die Standstreifen nach einem Unfall blockiert. Und Blitzerhammer, Ortsdurchfahrt Schwabhausen in Richtung Ortruf in der 30er-Zone. Dankeschön, Sabine, wir wünschen eine gute Fahrt.
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13: Schön, dass ihr mit dabei seid hier am Freitagnachmittag, wenn es jetzt heißt, nochmal letzte Besorgung machen, so mitten im langen Wochenende. Ja, vielleicht ist ja alles schon aufgebraucht von gestern. Marshmallow mit Pink sind dabei. Schöner Song, Dreaming heißt er. Vorher aber noch Nico Santos mit Old Time High. Auch das ist einfach die beste Musik. Es ist Antenne Thüringen im Ohr.

Marshmallow, Pink und Sting. War bestimmt eine kleine Party, als ihr das Ding hier produziert haben im Studio. Dreaming gehört hier natürlich auf. Genau, Björn Köbel ist im Studio und schön, dass ihr mit dabei seid hier am Brückentag, mitten im langen Wochenende. Gibt's natürlich eine ganze Menge los. Könnt ihr mal reinklicken auf antennethüringen.de. Die Top-Tipps aus unserer wunderschönen Redaktion, die schönste, die wir haben hier im Funkhaus, die Wochenendredaktion. Elke Schröder ist ja die Chefin und hat alles schön zusammengestellt. Also ist es toll, die Dachbodentour in Gera zum Beispiel am Sonntag zum Museumstag geht ab 11 los. Dachbodenführung im Museum für Naturkunde. Also ein Tipp für die Kids zum Beispiel. Oder trifft die Keulenklick in Weimar. Wie sind die ersten Thüringer hier klargekommen bei uns? Darsteller aus ganz Deutschland bringen sich also beim Museumsfest in die Eiszeit. Und es gibt Leuchtriesen in der Barbarossa-Höhle im Kyffhäuser Kreis oder die Märchenstunde im Märchenschloss in Burg. Es gibt also eine ganze, ganze Menge zu sehen. Könnt ihr euch auch abrufen, einfach per WhatsApp. Schickt uns Hashtag Wochenende und bekommt dann alles aufs Smartphone. Wir wünschen ganz viel Spaß dabei.

0: Dua Lipa, These Walls. Ist ja auch gefühlt immer auf Tour und viele Fans können sich jetzt freuen. Sängerin bringt wohl bald einen Konzertfilm und ein Live-Album raus, die Dua Lipa. Und gleich Jonas Blue. Polaroid auf Antenne Thüringen. Kurz vor 3:30 haben wir es, Björn Köbis hier im Studio und schön, dass ihr mit dabei seid.
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4: 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Nach dem Feiertag bleibt die Pollenlast durch Gräser und Roggen auf Rekordniveau in Thüringen. Wer kann, sollte die Mittagsstunden heute lieber im Haus verbringen. 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

0: Es ist jetzt 3:30.
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2: Guten Tag. Bei der Digitalisierung läuft es in Thüringen weiterhin schleppend. Das geht aus dem aktuellen Digital-Ranking des Branchenverbands Bitkom hervor. Im Vergleich der deutschen Bundesländer liegt Thüringen hier zusammen mit Mecklenburg-Vorpommern auf dem 15. Platz. Bei der digitalen Wirtschaft und Infrastruktur ist sogar kein anderes Bundesland so schlecht wie Thüringen. Besser steht der Freistaat dagegen bei der digitalen Bildung und Teilhabe da. Hier liegt Thüringen sogar auf dem 4. Platz. Vor der dänischen Insel Anholt ist ein toter Wal entdeckt worden. Dabei ist es weiterhin unklar, ob es sich dabei um den mehrfach in der Ostsee gestrandeten Buckelwal Timmy handelt. Bei dem toten Tier habe man nach Angaben einer dänischen Umweltbehörde keinen GPS-Sender gefunden. Dem Wal wurde eine Gewebeprobe aus der Schwanzflosse entnommen. In Deutschland soll diese Probe untersucht werden. Dann soll auch klar sein, ob es sich um Timmy handelt oder nicht. Im Krankenhaus in Nordhausen herrschte gestern Nacht große Aufregung. Ein Mann mit einer Machete stand nämlich vor dem Haupteingang und fuchtelte damit herum. Das Personal hatte laut Polizei den Mann rechtzeitig gesehen und deshalb nicht die Tür aufgemacht. Die Polizisten mussten ihm die Machete abnehmen. Er soll zuvor aus dem Fenster seiner Wohnung im ersten Stock gesprungen sein. Dabei ist er auf der Motorhaube eines Autos gelandet. Weil der Mann psychisch auffällig war, wurde er in eine Klinik gebracht. Und jetzt die Thüringen-Reporter aus eurer Region.
1: Für Mittelthüringen, Elke Schröder.
3: Freibadpommes, Urmenschen und Party. Hier kommen die Wochenendtipps, ihr Lieben. Freibadpommes, die gehen ja immer, egal wie das Wetter denn auch ist. Die ersten Freibäder in Thüringen sind nämlich schon in die Saison gestartet. Eisenhart, würde ich sagen. Zum Beispiel in Ottmannshausen, Kölleda und Weißensee. Und andere ziehen nach wie Bad Berka am 21. Mai, also nächsten Donnerstag. Und wenn Kölleda feiert, dann hört man das im ganzen Landkreis. Beim Stadtfest, dem Vibertusfest, gibt's Kremserfahrten, Live-Musik, Rummel, Flohmarkt und Kettensägenshows. Dazu jeden Abend Party, morgen Rock and Pop, Vibertusfest Kölleda bis Sonntag. In Weimar trefft ihr morgen die ersten Thüringer, also die Keulenklicke von früher. Beim Museumsfest im Museum für Ur- und Frühgeschichte gibt's Spurensuche, Mitmachaktionen und Urzeitfeeling. Ein super Tipp mit Kids, Darsteller aus ganz Deutschland machen die Uhrzeit wieder lebendig. Museumsfest im Museum für Ur- und Frühgeschichte morgen ab 16 Uhr. Und abends läuft ja dann auch noch die Museumsnacht in Weimar. Spoiler auf die größte Party ab Montag bis Pfingsten durch. 1150 Jahre Sommer da. Das wird auf jeden Fall keine stille Geburtstagsparty. Mittelaltermarkt, Familienfest, Festumzug, Party mit uns und Glasperlenspiel und Dorfkind-Radio-Party ist auch wieder dabei. Das ist ein Tipp fürs Pfingstwochenende. Jetzt aber erstmal Himmelfahrtswochenende mit Freibadpommes, wer sich traut, in Kölleda feiern oder in Weimar mit den Urmenschen um die Ecke ziehen. Geht aus, habt Spaß, erlebt was, schönes Wochenende.
4: Ja, immer mal wieder ein paar Schauer. Jetzt rund um Erfurt auch gerade aktuell. Es hört dann auch mal wieder auf, dann kommt es wieder dazu. Also das ist so ein wechselhaftes Wochenende jetzt auch. Morgen etwas weniger Schauer, aber ähnliche Temperaturen, so um die 13 Grad maximal. Nächste Woche dann auch wieder regnerisch, auch Gewitter, aber es wird wärmer. Genau 3 Minuten nach 3:30 Antenne Thüringen, der schnellste Verkehrsservice A4 Richtung Dresden zwischen Wildeck-Höhnebach und Wildeck-Obersuhl. Die rechte Spur aufgrund von Bergungsarbeiten gesperrt. Und A73 in Richtung Nürnberg zwischen Eisfeld Nord und Eisfeld Süd. Vorsicht, eine ungesicherte Unfallstelle. Und Blitzerhammer, Ortsdurchfahrt Schwabhausen in Richtung Ohrdruf in der 30er Zone. Wir wünschen eine gute Fahrt.
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4: Einen schönen Freitag.

0: Kurzmeldungen oder Hashtag Wochenende für alle Veranstaltungstipps an die 0800 3x5 2550. 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
1: Und gleich Musik aus Hamburg, Tiffany Aris und Vertigo und The Kid LAROI. Bass, Gitarre, Gitarre, Gesang. Mehr braucht's nicht für einen tollen Song. Gleich machen wir's zusammen laut.
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1: Krimis gehen immer, aber der hier tanzt ein bisschen aus der Reihe. Denn hier geht's um Schafe, die einen Mordfall lösen.
2: Letzte Nacht ist etwas Schreckliches passiert. Unser Schäfer wurde ermordet.
3: Was? George darf nicht tot sein.
1: Eine ganze Schafsherde spielt verrückt, nachdem ihr Hirte, übrigens gespielt von Hugh Jackman, tot aufgefunden wird. Doch den wolligen Vierbeinern ist schnell klar:
2: George hat uns geliebt. Er hat uns hunderte Krimis vorgelesen. Wir werden das Verbrechen aufklären.
1: Tja, das Ding ist nur, da kommen einige Menschen in Frage.
4: Ich bin George, der Anwältin. Es geht um 30 Millionen Dollar.
2: Wir haben unser Motiv.
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13: Der Buckelwald Timmy liegt möglicherweise tot vor der dänischen Küste. Mehr dazu jetzt in den News. Es ist 16 Uhr.
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14: Guten Tag. Vor der dänischen Insel Anholt ist ein toter Wal entdeckt worden. Das Tier sei vermutlich schon seit einiger Zeit tot, berichten dänische Medien unter Berufung auf eine Umweltbehörde. Möglicherweise handelt es sich dabei um den zuvor mehrfach in der Ostsee gestrandeten Buckelwal Timmy. Eine offizielle Bestätigung gibt es dafür aber nicht.
15: Aufschluss über die Identität des Wals sollen nun Gewebeproben und Fotos geben. Sollte es sich bei dem toten Tier tatsächlich um den Buckelwal aus der Wismarbucht handeln, hoffen Experten des Deutschen Meeresmuseums auf eine Untersuchung. Ihr Ziel? Erkenntnisse für künftige Strandungen und Rettungsaktionen. Vor knapp 2 Wochen war der Buckelwal in der Nordsee freigesetzt worden. Fotos oder Videos der Aktion existieren nach Angaben der privaten Rettungsinitiative nicht. Auch der Gesundheitszustand des Tieres zum Zeitpunkt der Freilassung ist unbekannt. Thomas Bleskin, Antenne Thüringen, Nachrichtenredaktion.
14: Beim Thema Digitalisierung steht Thüringen im bundesweiten Vergleich weiterhin schlecht da. Das geht aus dem Digital-Ranking der Länder des Branchenverbands Bitkom hervor. Dort belegt Thüringen gemeinsam mit Mecklenburg-Vorpommern nur den 15. Platz.
16: Trotz der schlechten Platzierung läuft es in Thüringen in manchen Bereichen auch gut mit der Digitalisierung. Bei der digitalen Bildung und Teilhabe steht der Freistaat sogar überdurchschnittlich gut da und liegt deutschlandweit auf dem 4. Platz. Laut Bitkom sind die ostdeutschen Bundesländer in der Bildung Vorreiter bei der Digitalisierung. In der Kategorie Gouvernanz und Verwaltung konnte sich Thüringen vom 11. auf den 6. Rang verbessern. Bei digitaler Wirtschaft und digitaler Infrastruktur bleibt Thüringen dagegen letzter. Spitzenreiter des Rankings sind Hamburg und Berlin. Jan Walter, Antenne Thüringen, Nachrichtenredaktion.
14: US-Präsident Donald Trump ist nach seinem Staatsbesuch in China wieder auf dem Rückweg in die USA. 2 Tage lang ging es bei den Gesprächen in Peking unter anderem um den Iran-Krieg und den Konflikt um Taiwan. Vor allem ging es aber auch um wirtschaftliche Themen.
17: Die US-Seite deutete an, dass China mögliche Deals für Agrarprodukte eingeht oder Boeing-Flugzeuge kaufen könnte. Auch Peking sprach davon, wichtige Einigkeit darüber erzielt zu haben, die Wirtschafts- und Handelsbeziehungen mit den USA stabil zu halten. Neben möglichen Handelsdeals tütete Trump auch noch ein Geschenk ein. Präsident Xi Jinping versprach ihm, Samen für Rosen zu schicken, die Trump zuvor in Zhongnanhai bestaunt hatte, dem Regierungskomplex der kommunistischen Partei. Mittlerweile hat Trump Peking in der Air Force One verlassen. Aus Peking, Johannes Neudecker.
14: Die Kripo Jena ist gegen Graffiti-Sprayer vorgegangen. Nach Angaben der Polizei gab es insgesamt 47 Durchsuchungsbeschlüsse bei 20 Tatverdächtigen in Jena, Kahla, Saalfeld und Gera. Die Tatverdächtigen sollen mehrere Züge besprüht haben. Die Graffiti hätten einen Bezug zur Fußballszene des FC Carl Zeiss Jena, heißt es. In zwei Fällen sollen die Verdächtigen sogar besetzte Züge durch die Notbremse angehalten haben, nur um diesen Zug dann zu besprühen. Die Polizei wirft ihnen unter anderem auch Landfriedensbruch und Raub vor.
18: Also langsam kommt wieder ein bisschen Sonne hier auch zum Funkhaus herab. Sieht ganz gut aus, allerdings auch noch dicke Wolken unterwegs, vereinzelt dann doch wieder Gewitter und Schauer heute dabei. Morgen dann nur noch selten, aber viele Wolken und kaum Sonne unterwegs, wenn die Sonne mal kommt, dann am Nachmittag. Und am Sonntag dann ähnlich, Montag, Dienstag und auch am Mittwoch dann eher auch wolkig mit Gewittern. Also es bleibt weiterhin unbeständig.
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18: 4:04, Antenne Thüringen, der schnellste Verkehrsservice auf der A4 Richtung Dresden zwischen Wildeck-Höhnebach und Wildeck-Obersuhl. Rechte Spur ist gesperrt, Bergungsarbeiten. Dann A73 in Richtung Suhl zwischen Eisfeld Süd und Eisfeld Nord, linke Spur gesperrt. A73 in Richtung Nürnberg zwischen Eisfeld Nord und Eisfeld Süd, Vorsicht, Vollsperrung und eine ungesicherte Unfallstelle. Und A73 in Richtung Nürnberg zwischen Eisfeld Süd und Coburg, der Standstreifen nach einem Unfall blockiert. Und Blitzer haben auch, Ortsdurchfahrt Schwabhausen in Richtung Ohrdruf, das 30 erlaubt.
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18: So, entweder es geht jetzt rein ins lange Wochenende oder besser gesagt mitten im langen Wochenende und für euch jetzt das Erste, wenn ihr jetzt erst Feierabend habt und heute arbeiten musstet. Schön, dass ihr dabei seid mit Leona Lewis und Bleeding Love. Es gibt auch Kygo mit Khalid und Save My Love. Auch das jetzt hier auf Antenne Thüringen.

0: Leona Lewis und Bleeding Love. Der Brückentag oder man nennt ihn ja auch der Tag danach. Nach Männertag. Einiges los gewesen. Unser Jan aus der Nachrichtenredaktion hat mal so ein bisschen die Top 3 zusammengefasst. Platz 3.
1: Bei einer Männertagstour im Saale-Oller-Kreis ist ein junger Mann schwer verletzt worden. Er saß mit anderen in einer Pferdekutsche und die fuhr auf der Landstraße von Peuschen Richtung Posen. Im Bereich der Bankschenke hat der Kremser angehalten, die Runde wollte aussteigen. Dabei ist der junge Mann gestürzt und schwer mit dem Kopf auf dem Asphalt aufgeschlagen. Er war kurzzeitig bewusstlos. Der junge Mann kam schwer verletzt in ein Krankenhaus, sein Alkoholwert über 2,8 Promille.
2: Platz 2.
1: Vier Männer haben gestern auf ihrer Männertagstour in Zollenroder Triebes die Polizei auf den Plan gerufen. Die 20- bis 32-Jährigen mit Alkoholpegeln zwischen 1,04 und 2,92 Promille klauten an einer Baustelle in der Triebeser Straße einige Straßenschilder. Zeugen hatten das gesehen und die Polizei informiert. Die konnte die Männer schnappen und dabei gleich noch einen ebenfalls geklauten Wanderwegweiser sicherstellen. Alle Schilder wurden zurückgegeben und die Männer bekamen eine Anzeige.
2: Platz 1.
1: In Jena in der Straße Kirschgarten sind zwei Mitbewohner wegen ihrer Mülltrennung in Streit geraten. Der eine geht auf den Balkon, der andere schließt angeblich unabsichtlich die Balkontür und geht in sein Zimmer, macht die Kopfhörer drauf und hört laut Musik. Deshalb hört er nicht, wie der draußen auf dem Balkon ruft und an die Tür hämmert. Als es langsam draußen kalt wird, bekommt er Angst, dass er auf dem Balkon übernachten muss und ruft die Polizei. Die konnte die ganze Sache dann schnell beenden und den jungen Mann befreien.

0: Ja, der Bosshaus mit den Common Linnets, Jolene, es ist Antenne Thüringen hier, gleich mit Glockenbach. Brooklyn heißt der Song, können wir zusammen laut machen, es dauert nicht mehr lange.
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0: 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Antenne Thüringen hier mitten im langen Wochenende oder Freitagnachmittag geht auch. Es ist 16:30.
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2: Guten Tag. Vor der dänischen Insel Anholt ist ein toter Wal entdeckt worden. Dabei ist es weiterhin unklar, ob es sich um den mehrfach in der Ostsee gestrandeten Buckelwal Timmy handelt. Bei dem toten Tier habe man nach Angaben einer dänischen Umweltbehörde keinen GPS-Sender gefunden. Dem Wal wurde eine Gewebeprobe aus der Schwanzflosse entnommen. In Deutschland soll diese Probe untersucht werden. Dann soll auch klar sein, ob es sich um Timmy handelt oder nicht. Die Kripo Jena ist gegen Graffiti-Sprayer vorgegangen. Nach Angaben der Polizei gab es insgesamt 47 Durchsuchungsbeschlüsse bei 20 Tatverdächtigen in Jena, Kahla, Saalfeld und Gera. Die Tatverdächtigen sollen mehrere Züge besprüht haben. Die Graffiti hatten einen Bezug zur Fußballszene des FC Carl Zeiss Jena. In zwei Fällen sollen die Verdächtigen sogar besetzte Züge durch die Notbremse angehalten haben, nur um den Zug dann zu besprühen. Die Polizei wirft ihnen unter anderem auch Landfriedensbruch und Raub vor. Beim Eurovision Song Contest in Wien steht morgen das Finale an. Jetzt ist die Reihenfolge der Auftritte klar. Sarah Engels tritt für Deutschland gleich an zweiter Stelle mit ihrem Song Fire an. Insgesamt werden 25 Länder morgen beim Finale an den Start gehen. Direkt nach Sarah Engels steht der umstrittene Auftritt des israelischen Sängers bevor. Mehrere Länder, wie zum Beispiel Spanien und die Niederlande, nehmen nicht am ESC teil, weil Israel trotz seiner Angriffe im Gazastreifen und dem Libanon teilnehmen darf. Und jetzt die Veranstaltungstipps für das Wochenende aus eurer Region.
1: Für Mittelthüringen, Elke Schröder.
3: Cowboystiefel, Salsa und Hufeisen. Das sind die Wochenendtipps, ihr Lieben. Cowboystiefel, die braucht ihr in Büchelow. Ist nämlich Westernwochenende. Beim Countryfest gibt's 3 Tage Live-Musik, Tanz und wirklich Wild-West-Feeling in der Feldscheune. Und die ist rustikal und sehr hübsch hergemacht. Locker feiern bis tief in die Nacht. Genau dafür ist Büchelow bekannt. Countryfest ab heute bis Sonntag. Warum gibt's sowas eigentlich nicht öfter? Arnstadt macht eine Stadtführung für Einheimische. Bei Sach Bloß Arnst für Arnster geht's um Geschichten, die viele nicht kennen. Verschwundene Orte oder Urzeittiere im Schlossgarten. Morgen Samstag ab 14 Uhr in Arnstadt. Salsa, karibische Beats und Sommerfeeling mitten in Jena. Beim Frühlingsmarkt steigt morgen die lateinamerikanische Nacht mit kubanischen Klängen, Salsa-DJ und Party bis in den Abend. Und am Sonntag ist letzter Tag, letzter Rummeltag und verkaufsoffener Sonntag. Jenaer Frühlingsmarkt, letztes Wochenende. Wir haben schon verrückte Sportarten in Thüringen. Hufeisen werfen, ja, das ist wirklich eine Thüringer Meisterschaft. Und die steigt morgen in Kreitschen bei Bürgel. Ralf, du bist ein Werfer. Hufeisen, Glück ist klar. Und werfen, macht das glücklich?
4: Ja, wie soll man sagen? Also, es ist ja ein Zielwerfen. Das ist ja wie Dart auf 11 Meter mit 1,2 Kilo schweren Hufeisen.
3: 1,2 Kilo schwere Hufeisen, also es sind keine normalen. Es gibt strenge Regeln und es ist ein echter Wettkampf. Thüringer Meisterschaft im Hufeisenwerfen sollte man sich vielleicht mal angucken. Morgen ab 10 in Kreitschen. Schönes Wochenende.
5: Ja, so langsam kommt die Sonne raus. Die Temperaturen 13 Grad, mehr schaffen wir heute nicht. Morgen auch 13 Grad, deutlich weniger Regen, fast gar keiner und gegen Nachmittag dann auch ähnlich wie jetzt, auch mit Sonnenschein. Sonntag dann auch ähnlich, ab Montag dann wieder Gewitter und Regen, bei aber deutlich wärmeren Temperaturen, geht wieder in Richtung 20 Grad. 5 Minuten nach 16:30, Antenne Thüringen, der schnellste Verkehrsservice auf der A4 Richtung Dresden zwischen Wildeck-Hönebach und Wildeck-Obersuhl, rechte Spur wegen Bergungsarbeiten gesperrt. Dann A73 Richtung Suhl zwischen Eisfeld-Süd und Eisfeld-Nord, linke Spur gesperrt. A73 in Richtung Nürnberg zwischen Eisfeld-Nord und Eisfeld-Süd, Vorsicht, nach einem Unfall, eine Spur nur frei. Dann B84, Ortsdurchfahrt Behringen in der Hauptstraße in beiden Richtungen, halbseitig gesperrt, dort gab es einen Unfall. Teilweise wird auch voll gesperrt, also bitte richtet euch drauf ein. Blitzer, Ortsdurchfahrt Schwabhausen in Richtung Ortruf in der 30er Zone. Wir wünschen eine gute Fahrt.
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5: Einen schönen Freitag.

0: durch ein virales TikTok-Meme hat dieser Song, seit 2010 gibt es den übrigens, jetzt nochmal eine schöne Runde Songs gefeiert. So, und gleich gibt es Revolverheld hier. Halt dich an mir fest. Und es gibt Teddy Swims mit Mr. Know It All. Auch ganz, ganz neu hier auf Antenne Thüringen. Es dauert nicht mehr lange. Schönen Freitagnachmittag.
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7: Die hohen Sprit- und Energiepreise belasten die deutsche Wirtschaft und Industrie sehr. Mehr dazu jetzt in den News. Es ist 17 Uhr.
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9: Guten Tag. Tanken wird in Deutschland wieder teurer. Laut ADAC kostet Diesel im bundesweiten Durchschnitt erstmals seit knapp einer Woche wieder mehr als 2 Euro pro Liter. Auch Superbenzin ist teurer geworden. Die hohen Energiepreise belasten auch die Wirtschaft weiterhin. Vor allem die energieintensiven Industriebereiche bekommen die Auswirkungen zu spüren.
10: Seit Februar 2022 ging die Produktion in der Chemie-, Papier- und Glasherstellung sowie in der Metallerzeugung um gut 15% zurück. Deutlich mehr als in anderen Branchen, so das Statistische Bundesamt. Und da, wo die Produktion zurückgefahren werden musste, gingen auch Arbeitsplätze verloren. Mehr als 6% weniger Beschäftigte haben die energieintensiven Branchen im Vergleich zu vor 4 Jahren. Einzige Ausnahme ist die Mineralölverarbeitung. Hier stieg die Produktion um fast 25% und es kamen 1.000 neue Arbeitsplätze dazu. Die meisten seit Anfang dieses Jahres. Diana Kramer, Antenne Thüringen Nachrichtenredaktion.
9: Der mehrfach in der Ostsee gestrandete Buckelwal Timmy ist möglicherweise gestorben. Vor der dänischen Insel Anholt wurde ein toter Wal entdeckt. Dabei ist es allerdings unklar, ob es sich wirklich um Timmy handelt. Nach Angaben einer dänischen Umweltbehörde sei das Tier ungefähr so groß wie Timmy. Bei dem toten Wal sei allerdings kein GPS-Sender gefunden worden. Dem Wal wurde eine Gewebeprobe aus der Schwanzflosse entnommen. In Deutschland soll diese Probe jetzt untersucht werden. Dann soll auch klar sein, ob es sich um Timmy handelt oder nicht. Timmy wurde Anfang des Monats nach einer privaten Rettungsaktion in der Nordsee freigelassen. Es geht unter anderem um Landfriedensbruch, Raub und Graffiti. In Thüringen ermittelt die Polizei gegen 20 Verdächtige aus der Fußballszene. In Jena, Kahla, Saalfeld und Gera hat es am Dienstag Durchsuchungen gegeben. Das hat die Polizei heute mitgeteilt.
11: Die Verdächtigen sollen unter anderem Züge besprüht haben. Zweimal waren sie dabei besonders rücksichtslos. Per Notbremse haben sie mit Fahrgästen besetzte Züge gestoppt, um den Waggon mit Graffiti zu besprühen, sagt die Polizei. Die Graffiti hatten Bezug zur Fußballfanszene des FC Carl Zeiss Jena. Bei der Aktion haben die Täter eine Gefährdung unbeteiligter Dritter zumindest billigend in Kauf genommen, so die Ermittler. Das Motiv wird im Umfeld rivalisierender Fußballfangruppen vermutet. Petra Kühling, Antenne Thüringen Nachrichtenredaktion.
9: Bundeskanzler Friedrich Merz und US-Präsident Donald Trump haben wieder miteinander telefoniert. Zuvor waren die Beziehungen zwischen Deutschland und den USA ziemlich angespannt. Thema des Telefonats zwischen Trump und Merz war vor allem der Iran-Krieg.
12: Ob Merz die Wogen etwas glätten konnte beim beleidigten US-Präsidenten ist offen. Die Mitteilung des Kanzlers auf der Plattform X nach dem Telefonat jedenfalls liest sich noch etwas steif. Merz schrieb, man sei sich einig, dass der Iran jetzt an den Verhandlungstisch kommen und die Straße von Hormuz öffnen müsse. Außerdem dürfe Teheran keine Nuklearwaffen besitzen. All diese Punkte hatte Merz allerdings nie öffentlich in Frage gestellt, wohl aber eine Strategie des US-Präsidenten, was diesen wiederum so erzürnte, dass er Merz persönlich angriff. Ein einziger Anruf in der Air Force One dürfte Trump kaum vollständig besänftigen. Haben. Thomas Bleskin, Antenne Thüringen, Nachrichtenredaktion.
7: das kommt jetzt wieder ein bisschen Sonne durch. Das sieht ganz gut aus für den Feierabend oder jetzt auch für den Start ins Wochenende. Morgen dann noch nicht mehr ganz so viel Regen und vor allem morgens und auch abends ein paar Sonnenstrahlen bei 13 Grad. Sonntag dann ähnlich. Ab Montag wird es deutlich wärmer, aber es wird auch weiterhin regnerisch bleiben.
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7: 4 Minuten nach 5, Antenne Thüringen, der schnellste Verkehrsservice auf der A4 Richtung Dresden zwischen Wildeck-Hönebach und Wildeck-Obersuhl. Rechte Spur durch Bergungsarbeiten gesperrt. Dann A38 Richtung Göttingen zwischen Bleicherode und Breitenworbis. Vorsicht, ein totes Tier auf der linken Spur. Und A73 in Richtung Nürnberg zwischen Eisfeld Nord und Eisfeld Süd. Vorsicht, auch da nur eine Spur frei. Gab es einen Unfall. Dann A73 in Richtung Nürnberg zwischen Eisfeld Süd und Coburg. Standstreifen nach einem Unfall blockiert. Dann B84 Ortsdurchfahrt Behringen. Die Hauptstraße halbzeitig nach einem Unfall gesperrt und B88 Königssee Richtung Ilmenau in der Gehrener Straße gesperrt nach einem Unfall. Wir wünschen eine gute Fahrt.
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7: Mein Lieblings-Hashtag, Hashtag Wochenende, das könnt ihr uns schicken per WhatsApp und da bekommt ihr alles, was jetzt am Wochenende geht, schön übersichtlich per WhatsApp zu uns oder zu euch geschickt, von uns aus. Und was aber auch noch geht, wenn ihr die Antenne Thüringen-App habt, dann auch einfach da reinklicken und gucken, was in Sachen Veranstaltungstipps alles geht. Und wir gucken da gleich mal genauer drauf. Vorher noch Dermot Kennedy und gleich auch noch When We Were Young, The Logical.

eine ganze Menge los an diesem Wochenende. Björn Köbis hier im Studio. Da könnt ihr auch mal reinklicken auf antennethüringen.de oder halt, wie ich es eben schon gesagt habe, mit Hashtag Wochenende, mein Lieblingshashtag, könnt ihr einfach alles per WhatsApp abrufen. Und da ist eine ganze Menge los. Zum Beispiel Da Vinci Code knacken in Schleusingen gibt es beim Museumstag. Der ist ja generell am Sonntag, der Internationale Museumstag. Und da könnt ihr im Escape Room gemeinsam knobeln. Oder Handwerksmarkt in Steinbach-Hallenberg, Benefizkonzert in Tambach-Dietharz, Vipertus-Fest in Kölle da, dann großes Oldtimer-Treffen in Waldau, Schmalkalden-Meiningen, dann Frühlingsmarkt in Jena und in Sonneberg und Neustadt, internationales Puppenfestival mit Kult, Flohmarkt und Sammlerbörse. Auch das ist alles da. Und schickt uns es rechtzeitig auch an unsere Wochenendredaktion, die schönste Redaktion, die wir hier bei Antenne Thüringen zu bieten haben. An die Elke Schröder, also her auch gerne per WhatsApp. So.

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2: Gleich hier bei uns Kamrad mit Feel Alive. Einfach die beste Musik auf Antenne Thüringen, kurz vor 5:30 haben wir's.
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1: Guten Tag. Der mehrfach in der Ostsee gestrandete Buckelwal Timmy ist möglicherweise gestorben. Vor der dänischen Insel Anholt wurde ein toter Wal entdeckt. Dabei ist es allerdings unklar, ob es sich wirklich um Timmy handelt. Nach Angaben einer dänischen Umweltbehörde sei das Tier ungefähr so groß wie Timmy. Bei dem toten Wal sei allerdings kein GPS-Sender gefunden worden. Dem Wal wurde eine Gewebeprobe aus der Schwanzflosse entnommen. In Deutschland soll diese Probe jetzt untersucht werden. Dann soll auch klar sein, ob es sich um Timmy handelt oder nicht. Timmy wurde Anfang des Monats nach einer privaten Rettungsaktion in der Nordsee freigelassen. Die Kripo Jena ist gegen Graffiti-Sprayer vorgegangen. Nach Angaben der Polizei gab es insgesamt 47 Durchsuchungsbeschlüsse bei 20 Tatverdächtigen in Jena, Kahla, Saalfeld und Gera. Die Tatverdächtigen sollen mehrere Züge besprüht haben. Die Graffiti hatten einen Bezug zur Fußballszene des FC Carl Zeiss Jena. In 2 Fällen sollen die Verdächtigen sogar besetzte Züge durch die Notbremse angehalten haben, nur um den Zug dann zu besprühen. Die Polizei wirft ihnen unter anderem auch Landfriedensbruch und Raub vor. US-Präsident Donald Trump und Bundeskanzler Friedrich Merz haben miteinander telefoniert. Zuvor waren die Beziehungen zwischen Deutschland und den USA angespannt. Merz hat auf der Plattform X von einem guten Telefonat mit dem US-Präsidenten gesprochen. Beide seien sich einig, dass der Iran die Straße von Hormuz öffnen müsse. Außerdem dürfe der Iran keine Nuklearwaffen besitzen. Und jetzt die Veranstaltungstipps für das Wochenende aus eurer Region.
0: Für Mittelthüringen, Elke Schröder.
2: Hallo ihr Lieben, nachts im Museum, das ist doch ein ganz anderes Gefühl als am Tag. Anderes Licht, andere Schatten. In Weimar ist lange Nacht der Museen, fast alles steht für euch offen. Dazu lebendige Kunst, zum Beispiel im Schiller-Museum wird Faust mit Schauspiel lebendig. Weimar, lange Nacht der Museen, morgen Samstag von 18 Uhr bis Mitternacht. Kölleda, unsere Pfefferminzstadt, feiert Vibertusfest mit Gremserfahrten, Live-Musik, Rummel und Flohmarkt, jeden Abend Party, heute mit Dorfkindradio, morgen mit Rock and Pop. Vibertusfest, Kölleda bis Sonntag, perfekt für einen Familienausflug und eisenhart, wenn ihr wollt. Morgen um 12 Uhr startet nämlich das Streitseebad Kölleda in die Freibadsaison. Für den Ausflug geht's an die Saale, Jonglage, Walk-Acts, Akrobatik, Tanz und Musik. In Naumburg wird die ganze Stadt zur Bühne. Bei den Straßentheatertagen gibt's 3 Tage lang Show unter freiem Himmel mit Künstlern mitten auf den Plätzen, in den Gassen und direkt vor euch. Und Highlight, Samstagnacht eine Flugtrapez-Show. Perfekt zum Schlendern, Gucken und Staunen. Die Straßentheatertage Naumburg ab heute bis Sonntag. Und wenn ihr noch mehr Anregungen für dieses Himmelfahrtswochenende sucht, bei uns im Web und in der App oder über unsere WhatsApp mit dem Hashtag Wochenende, da kommt zum Beispiel Märchen Stunde im Märchenschloss Burg, das Schloss über der Saale, großes Oldtimer-Treffen in Waldau oder Thüringer Hufeisen-Wurfmeisterschaft in Greitschen. Geht aus, habt Spaß, erlebt was, schönes Wochenende.
3: Na, es kommt doch ein bisschen Sonne durch hier zum Start ins Wochenende. Sieht ganz gut aus. Die Temperaturen heute allerdings immer so 13 Grad, morgen auch 13 Grad, deutlich weniger Regen. Und gerade morgen und auch am Morgen und am Abend, morgen ein paar Sonnenstrahlen, ist versprochen. Es wird ab Sonntag dann auch wieder ein bisschen milder, die Temperaturen. Dann Sonntag, Montag so zwischen 18 und 20 Grad, allerdings dann nächste Woche weiterhin regnerisch. Genau 2:56, Antenne Thüringen, der schnellste Verkehrsservice. Auf der A4 Richtung Frankfurt zwischen Meran und Landesgrenze ein Unfall, der rechte Fahrstreifen ist blockiert. A4 Richtung Dresden zwischen Wildeck-Hönebach und Wildeck-Obersuhl, die rechte Spur durch Bergungsarbeiten gesperrt. Dann A73 in Richtung Nürnberg zwischen Eisfeld Nord und Eisfeld Süd, Vollsperrung, ungesicherte Unfallstelle auf dem Standstreifen. Dann auf der Ostumfahrung Erfurt zwischen Erfurt Nord und Erfurt Roter Berg. Vollsperrung, Vorsicht, es brennt ein Fahrzeug dort, die Feuerwehr ist im Einsatz. Dann B84, Ortsdurchfahrt Behringen, halbseitig gesperrt, da gab es einen Unfall in der Hauptstraße. Und B88, Königssee Richtung Ilmenau in der Gehrener Straße, gesperrt auch da nach einem Unfall. Wir wünschen eine gute Fahrt.
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3: Einen schönen Freitag.

0: Yusundur und Nene Cherry mit 7 Seconds. Es ist Antenne Thüringen hier gleich mit Pink. Trust Fall und es gibt Miles Smith mit Niall Horan und Drive Safe. Auch das ist einfach die beste Musik auf Antenne Thüringen. Einen schönen Freitagabend hier mit uns.
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0: Miles Smith, Drive Safe. Es ist Antenne Thüringen hier auf dem Weg ins Wochenende. Vielleicht auch mit Freunden. Habt ihr was vor? Dann ist der Grill bestimmt nicht weit.
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0: Ja, wenn jetzt mal gucken, sieht für morgen gar nicht so schlecht aus. Also, den ganzen Tag über kann es mal ein paar einzelne paar Tröpfchen geben, aber gegen Abend, hallo, da kommt die Sonne raus und es regnet auch nicht. Also perfekt, um da die Wurst auf den Grill zu hauen oder was auch immer ihr mögt. Ladet Freunde ein und sagt Bescheid. Wir wünschen euch ganz, ganz viel Spaß dabei.
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0: Guten Tag. Vor der dänischen Insel Anholt ist ein toter Wal entdeckt worden. Das Tier sei vermutlich bereits seit einiger Zeit tot, berichten dänische Medien unter Berufung auf die Umweltbehörde. Möglicherweise handelt es sich dabei um den zuvor mehrfach in der Ostsee gestrandeten Buckelwal Timmy. Eine offizielle Bestätigung gibt es dafür aber noch nicht.
12: Aufschluss über die Identität des Wals sollen nun Gewebeproben und Fotos geben. Sollte es sich bei dem toten Tier tatsächlich um den Buckelwal aus der Wismarbucht handeln, hoffen Experten des Deutschen Meeresmuseums auf eine Untersuchung. Ihr Ziel? Erkenntnisse für künftige Strandungen und Rettungsaktionen. Vor knapp 2 Wochen war der Buckelwal in der Nordsee freigesetzt worden. Fotos oder Videos der Aktion existieren nach Angaben der privaten Rettungsinitiative nicht. Auch der Gesundheitszustand des Tieres zum Zeitpunkt der Freilassung ist unbekannt. Thomas Bleskin, Antenne Thüringen, Nachrichtenredaktion.
0: Die Folgen des Iran-Kriegs drücken immer mehr auf die wirtschaftliche Lage in Deutschland. Die Bundesregierung rechnet im 2. Quartal mit einem deutlichen Konjunkturdämpfer. Das geht aus dem aktuellen Bericht des Wirtschaftsministeriums hervor.
13: Steigende Preise, Lieferkettenprobleme und Unsicherheit belasten die Stimmung in Unternehmen und privaten Haushalten. So steht's im aktuellen Monatsbericht des Bundeswirtschaftsministeriums. Alle Indikatoren, so heißt es weiter, deuten auf einen schweren Dämpfer der Konjunktur hin. Wie es genau weitergeht, hänge unter anderem davon ab, wie lange der Konflikt mit dem Iran noch dauert, wie lange die Handelswege und auch Produktionskapazitäten beeinträchtigt bleiben. Und selbst nach einer Entspannung dürften zum Beispiel die Energie- und Rohstoffpreise noch nicht so schnell wieder sinken. Thomas Thonfeld, Antenne Thüringen, Berlin.
0: Die Thüringer Finanzverwaltung warnt vor neuen Betrugsmails. Die Nachrichten wirken so, als kämen sie vom Bundeszentralamt für Steuern. In den Mails geht es oft um angebliche Zahlungsaufforderungen, Mahnungen oder Gebühren. Teilweise ist auch ein PDF-Dokument im Anhang. Manchmal sollen Empfänger auch ihre Bankdaten bestätigen.
14: Die Masche ist immer ähnlich. Die Leute sollen Geld auf ein falsches Konto überweisen oder ihre Kontodaten auf einer gefälschten Internetseite eingeben. Auffällig sind dabei oft ausländische IBAN-Nummern. Die Finanzverwaltung sagt ganz klar, solche Forderungen kommen normalerweise per Brief, nicht einfach per E-Mail. Deshalb gilt, keine Links anklicken, keine Anhänge öffnen und kein Geld überweisen. Wer betroffen ist, soll sich an die Polizei wenden. Cornelia Schiedlow, Antenne Thüringen, Nachrichtenredaktion.
0: Die Kripo Jena ist gegen Graffiti-Sprayer vorgegangen. Nach Angaben der Polizei gab es am Dienstag insgesamt 47 Durchsuchungsbeschlüsse bei 20 Tatverdächtigen in Jena, Kahla, Saalfeld und Gera. Die Tatverdächtigen sollen mehrere Züge besprüht haben. Die Graffiti hätten einen Bezug zur Fußballszene des FC Kalzers Jena, heißt es. In zwei Fällen sollen die Verdächtigen sogar besetzte Züge durch die Notbremse angehalten haben, nur um diesen Zug dann zu besprühen. Die Polizei wirft ihnen unter anderem auch Landfriedensbruch und Raub vor.
3: Hier ist euer Wetter auf Antenne Thüringen. Sonne, Wolken, Regen, Wolken und auch heute Abend ist da wirklich alles am Start. Temperaturen bei uns in Thüringen um die 10 Grad. In der kommenden Nacht gehen die Werte runter auf frische 4 bis 1 Grad. Es wird richtig kalt. Winterlich kalt, kann man fast schon sagen. Morgen dann Sonne und Wolken im Wechsel bei 10 bis 14 Grad die Höchstwerte. Die klaffen so ein bisschen auseinander. Und ab Sonntag ziehen die Höchstwerte an. Dann schon bis zu 17 Grad die Top-Temperatur.
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3: Antenne Thüringen, der schnellste Verkehrsservice um 3 nach 6. Vorsicht A4 Richtung Dresden zwischen Wandersleben und Neudietendorf steht ein kaputtes Auto. Ein Kantholz auf der A4, Vorsicht Richtung Frankfurt zwischen Gera-Leumnitz und Gera. A4 Richtung Frankfurt zwischen Merane und der Landesgrenze ist ein Unfall passiert, rechte Fahrspur ist dicht. Ein Unfall auf der A73 Richtung Nürnberg zwischen Eisfeld Nord und Eisfeld Süd, deswegen ist dort die Autobahn für diese Fahrtrichtung komplett gesperrt. A73 die Vollsperre Richtung Nürnberg zwischen Eisfeld Nord und Eisfeld Süd. Und B7 Erfurt, Konrad Adenauer Straße Richtung Jena zwischen Erfurt Nord und Erfurt Roterberg, auch da eine Vollsperre. Da hat ein Auto gebrannt. Polizei und Feuerwehr sind dort vor Ort. Staus und Blitzer, sollte was fehlen? Es gibt eine Nummer für alles, WhatsApp-Verkehr und mehr. Das ist die 0800 3x5 2550.
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3: Schönen Feierabend an die Arbeitswütigen. Christian Lang hier, spiel euch die beste Musik für diesen Freitagabend. Gleich Leonie, Faded Love und das hier sind Handtricks. Haben in diesem Jahr bei den Oscars einen Hammerauftritt hingelegt mit dem Song hier. Golden gibt es jetzt hier bei uns.

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0: Antenne Thüringen spielt euch die beste Musik und gleich ciao. Außerdem aus Schottland Amy MacDonald, Mr. Rock'n'Roll und Seamus Young. Lässige Stimme, der Typ. Infinity gleich hier auf der Freitagabend-Playlist von Antenne Thüringen. Wir sind der Sender, der für euch die beste Musik durchs Radio schickt.
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0: Der Freitagabend, kurz nach 6:30.
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2: Guten Abend. Der mehrfach in der Ostsee gestrandete Buckelwal Timmy ist möglicherweise gestorben. Vor der dänischen Insel Anholt wurde ein toter Wal entdeckt. Dabei ist es allerdings unklar, ob es sich wirklich um Timmy handelt. Nach Angaben einer dänischen Umweltbehörde sei das Tier ungefähr so groß wie Timmy. Bei dem toten Wal sei allerdings kein GPS-Sender gefunden worden. Dem Wal wurde eine Gewebeprobe aus der Schwanzflosse entnommen. In Deutschland soll diese Probe untersucht werden. Dann soll auch klar sein, ob es sich um Timmy handelt oder nicht. Bei der Digitalisierung läuft es in Thüringen weiterhin schleppend. Das geht aus dem aktuellen Digital-Ranking des Branchenverbands Bitkom hervor. Im Vergleich der deutschen Bundesländer liegt Thüringen hier zusammen mit Mecklenburg-Vorpommern auf dem 15. Platz. Bei der digitalen Wirtschaft und Infrastruktur ist sogar kein anderes Bundesland so schlecht wie Thüringen. Besser steht der Freistand dagegen bei der digitalen Bildung und Teilhabe da. Hier liegt Thüringen sogar auf dem 4. Platz. Am Hohen Wartestausee haben Unbekannte gleich mehrere Bootsmotoren geklaut. Die Tat passierte laut Polizei in der Nacht auf Mittwoch im Bereich Saaltal. Betroffen waren insgesamt 7 Boote. Die Täter bauten die Motoren ab und nahmen sie mit, darunter auch ein besonders großer Motor mit mehr als 100 Kilo Gewicht. Die Polizei geht davon aus, dass mehrere Täter am Werk waren. Der Schaden liegt nach ersten Schätzungen bei mehr als 20.000 Euro. Die Kripo Saalfeld sucht Zeugen. Und jetzt die Veranstaltungstipps für das Wochenende aus eurer Region.
1: Für Mittelthüringen, Elke Schröder.
3: Ihr Lieben, diesmal mehr Wochenende als sonst, zumindest für alle, die Brückentag haben, und mehr Party gibt's auch. Salsa, karibische Beats und Sommerfeeling mitten in Jena. Beim Frühlingsmarkt steigt morgen die lateinamerikanische Nacht mit kubanischen Klängen, Salsa, DJ und Party bis in den Abend. Und am Sonntag, letzter Tag, dann ist auch letzter Rummeltag plus verkaufsoffener Sonntag, Frühlingsmarkt in Jena. Hufeisenwerfen, das ist tatsächlich eine Thüringer Meisterschaft. Und die steigt morgen in Kreitschen bei Bürgel. Ralf, du bist ein Werfer. Hufeisen, Glück ist klar. Und Werfen, macht das glücklich?
4: Ja, wie soll man sagen? Also, es ist ja ein Zielwerfen. Ja, macht nicht jeder. Das ist ja wie Dart auf 11 Meter mit 1,2 Kilo schweren Hufeisen.
3: 1,2 Kilo schwere Hufeisen. Strenge Regeln, echter Wettkampf und zugucken, das macht auch Spaß?
4: Ja, immer. Gastronomie ist gesichert und Parkplätze gibt es auch, ist kein Problem. Ist auch nicht zu verfehlen. Der Sportplatz ist eigentlich, wenn man von der B7 kommt, am Ortseingang.
3: Die Thüringer Meisterschaft im Hufeisenwerfen. Morgen ab 10 Uhr in Greitschen. Und von den Hufeisen gleich nochmal zu den Cowboy-Stiefeln. Die braucht ihr in Büchelow. Da ist nämlich Westernwochenende. Beim Countryfest gibt es 3 Tage Live-Musik, Tanz und Wildwest-Feeling in der Feldscheune, die schön rustikal und liebevoll hergerichtet. Ihr könnt locker feiern bis tief in die Nacht. Genau dafür ist Büchelow auch bekannt. Countryfest Büchelow ab heute bis Sonntag. Schönes Wochenende.
0: Und wir schauen gemeinsam aufs Wetter. Sonne, Wolken, Regenwolken, da ist alles aufgemalt auf der Wetterkarte. Temperaturen um die 10 Grad, maximal 13 an der Zahl. In der kommenden Nacht 3 bis 1 Grad die Tiefstwerte. Könnte Winter sein, aber wir haben Mitte Mai. Morgen dann bekommen wir ähnlich wechselhaftes Wetter ab. Am Samstag Top-Temperaturen bis 14 Grad und dann ab Sonntag ziehen die Höchstwerte an. Da bekommen wir viel Sonne bei 18 und am Montag schon jenseits der 20 Grad die Top-Temperatur. Antenne Thüringen, der schnellste Verkehrsservice. Vorsicht A4 Richtung Dresden zwischen Erfurt Ost und Erfurt Fieselbach. Holzteile auf der Straße. Kaputtes Auto auf der A4 Richtung Dresden zwischen Wandersleben und Neudietendorf. Ein Kantholz auf der A4 Richtung Frankfurt zwischen Gera-Leumnitz und Gera das Kantholz auf der rechten Fahrspur. Ein Auffangkorb auf der A72 hatten wir auch schon lange nicht mehr. Richtung Hof zwischen Treuen und Plauen Ost der Auffangkorb von einem Rasenmäher. Immer noch die Vollsperre auf der A73 Richtung Nürnberg zwischen Eisfeld Nord und Eisfeld Süd ist die Autobahn für diese Fahrtrichtung komplett gesperrt. Der Grund ein Unfall. Und es hat ein Auto gebrannt auf der B7 und zwar in Erfurt, Konrad-Adenauer-Straße Richtung Jena zwischen Erfurt Nord und Erfurt Roterberg. Immer noch die Vollsperre. Staus und Blitzer gerne weitergeben, kostenlos an die 0800 3x5 2550.
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9: Mit Ivo Prokop. Und das sind heute unsere Themen. Derby in Thüringen, aber ohne RWE-Fans. Erfurts Auswärtsblock bleibt am Samstag gegen Jena leer. Mehr dazu hört ihr gleich. Dann, die Kinostarts der Woche versprechen tierische Abenteuer für die ganze Familie. Und morgen Abend ist das Finale des Eurovision Song Contests. Wie die deutschen Chancen um Sarah Engels stehen.
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9: Guten Abend. Zum Saisonfinale in der Regionalliga Nordost hält Thüringen einen echten Kracher bereit. Am letzten Spieltag treffen der FC Carl Zeiss Jena auf die Rivalen vom FC Rot-Weiß Erfurt. Zum morgigen Samstag vermeldet Jena zwar ein ausverkauftes Ernst-Abbe-Sportfeld, jedoch ohne Gästefans. Aus einem Auflagenbescheid der Stadt Jena erfolgt die Konsequenz, dass die Erfurter statt der normalen 1.500 Karten nur etwa 800 erhalten. Dieses Kontingent lehnte der RWE dann aber ab, da der Verein keine faire, angemessene oder organisatorisch verantwortbare Lösung für seine Anhängerinnen und Anhänger sieht. Carl Zeiss Jenas Leiter für Medien und Kommunikation, Andreas Trautmann, bedauert die Entwicklung rund um das Derby.
10: Ja, also Fußball lebt von den Fans, lebt von der Atmosphäre, auch und gerade natürlich in einem Derby. Und dass dies nun am Samstag ohne Gästefans stattfindet, das kann niemand gut finden, der den Fußball liebt.
9: Die wirtschaftliche Betrachtung und die emotionale Bedeutung des Derbys gegenüberzustellen, habe laut Trautmann aktuell noch keine Priorität.
10: Ja, das rein aus einer wirtschaftlichen Perspektive zu betrachten, das kann man machen. Das fällt aber zugegebenermaßen schwer, da ja vor allen Dingen der emotionale Wert des Derbys verliert. Und das schmerzt besonders. Denn warum strömen denn die Leute zu einem solchen Spiel? Ja, in erster Linie deshalb, weil es ja dieses Knistern zwischen den Vereinen, zwischen den Mannschaften natürlich auch den Fans gibt. Und zum anderen ist eine wirtschaftliche Betrachtung auch ziemlich komplex, da es ja nicht nur um den Verlust von Eintrittsgeldern und Einnahmen aus dem Catering geht, sondern dem ja auf der anderen Seite ja auch ein großer Aufwand für Ordnungsdienste und andere Sicherheitsmaßnahmen gegenüberstehen. Aber diese gegeneinander aufzuwiegen, das ist im jetzigen Moment überhaupt nicht unser Thema.
9: Andreas Trautmann erläutert nochmals die Kommunikation mit der Stadt Jena und gibt einen Ausblick in die Zukunft.
10: Ja, auch wir als FC Carl Zeiss Jena haben uns ja bemüht, der Bitte von Rot-Weiß um eine Erweiterung des Gästekontingents zu entsprechen und haben diesen Wunsch gegenüber der Stadt Jena auch argumentativ unterstützt. Die Stadt hat anders entschieden, das haben wir zu respektieren, das respektieren wir auch, aber natürlich leitet sich für uns daraus ab, dass unser Ziel nur sein kann und sein muss, in der kommenden Saison wieder in eine Situation zu kommen, die es erlaubt, auch Spiele wie das Derby wieder mit Gästefans in einem gut gefüllten Gästeblock austragen zu können. Und ich bin optimistisch, da ich auch davon überzeugt bin, dass dies im Interesse aller Beteiligter ist.
9: Im wichtigsten Spiel der Saison und im Derby nicht beide Fanlager im Stadion vertreten zu haben, ist eine atmosphärische Schwächung. Trautmann gibt sich trotzdem kämpferisch.
10: Ja, es wird schon seltsam sein, weil es eben auch

0: anders sein wird, ungewohnt und ja, ungewohnt einseitig. Und das ist ja nicht das, was man sich von einem emotionalen Fußballspiel wie dem Derby verspricht und erwartet. Denn oftmals pushen sich ja die Fans gegenseitig, schaukeln die Stimmung damit hoch und genau das wird nun fehlen. Aber wir versuchen, das Beste aus der Situation zu machen und sind auch sicher, dass die FCC-Fans auf den Rängen ganz sicher alles dafür tun werden, dass die Mannschaft eine fantastische Unterstützung erfährt, um am Ende idealerweise das Derby für uns zu entscheiden und die 3 Punkte an Jena zu behalten.
1: 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Auch diese Woche sind wieder neue Filme in den Kinos gestartet und einige davon sind durchaus familienfreundlich. Bevor also in 2 Wochen ganz offiziell der Sommer anfängt, lohnt sich jetzt nochmal ein gemütlicher Nachmittag oder Abend vor der Leinwand. Unter anderem geht es um tierische Meisterdetektive. Thomas Bremser, Action.
2: Wenn es ein Geheimnis für mein Glück im Leben gibt, dann ist es, mich um die freundlichsten Wesen dieser Erde zu kümmern.
3: Mit Glenn Kill, ein Schafskrimi, landete die deutsche Autorin Leonie Swann vor mehr als 20 Jahren einen internationalen Hit, der jetzt als Film ins Kino kommt. Der irische Schäfer George liest seinen Schafen jeden Abend einen Krimi vor.
4: Ich bilde mir gerne ein, dass Sie alles verstehen, aber Sie sind ja nur Schafe.
3: Was George nicht ahnt, die Schafe lieben seine Geschichten und diskutieren sie hitzig.
5: Oh, warum hört er gerade da auf? Genau woraus kommt, wer der Mörder ist?
3: Dann wird George ermordet und die Schafe ermitteln auf eigene Klauen.
6: Es gibt ein Testament. In Kriminalgeschichten sind immer die Erben die Verdächtigen.
3: Glenn Kill, ein Schafskrimi mit Hugh Jackman und Oscar-Preisträgerin Emma Thompson, ist humorvoll und tiefgründig. Bastian Pastewka und Anke Engelke leihen den Schafermittlern ihre Stimmen.
7: Ich bin Conny.
3: Conny, das Mädchen mit dem Ringelshirt und der roten Schleife im Haar, zählt zu den beliebtesten deutschen Kinderfiguren und ist Vorlage für viele Memes. Jetzt bekommt sie tierischen Besuch.
7: Sein Flügel hängt so komisch herunter.
8: Er könnte verletzt sein.
3: In Meine Freundin Conny 2, Abenteuer mit Kranich Klaus, versorgt Conny einen verletzten Vogel und versteckt ihn vor ihrem griesgrämigen Nachbarn Herrn Oswald.
7: Er sollte lieber nichts von Klaus wissen.
9: Wieso?
7: Er kann Tiere nicht leiden.
3: Auch das 2. animierte Kinoabenteuer von Conny ist farbenfroh und freundlich. Perfekt für einen Familienausflug ins Kino.
10: Eine Katastrophe jagt die nächste.
7: Ha, daneben!
11: Ich bin der Wickerl. Und ich lebe in der schönsten Stadt der Welt.
3: In der Komödie Ein Münchner im Himmel, der Tod ist erst der Anfang, liegt der Münchner Taxifahrer Wiggerl nach einem Unfall im Koma. Seine Seele ist schon im Himmel.
12: Du bist tot, Ludwig. Aber jetzt ist doch dann die Wiesn.
3: Eine Chance bekommt er noch, aus dem Koma zu erwachen. Sein Geist wird auf die Erde geschickt, um seine Fehler auszubügeln, vor allem gegenüber seiner Tochter. Ein Münchner im Himmel, der Tod ist erst der Anfang, mit Ina Müller als Göttin. So viel Spaß hat der Tod selten gemacht.
13: Ihr habt hier kein Bier? Ich dachte, ich bin im Himmel.
1: Für viele Nationen fängt jetzt wieder das musikalische Kribbeln an. Und Deutschland fragt sich, wird es ein Erfolg wie bei Lena Meyer-Landrut oder droht dieses Jahr wieder eine Pleite, wie schon so häufig? In Wien steigt morgen Abend das Finale des Eurovision Song Contests. Für Deutschland tritt Sarah Engels mit ihrem Frauenpower-Song Fire an. Kollege Ronny Thorau aus der Antenne Thüringen Redaktion, wie stehen jetzt eigentlich die Chancen für Sarah Engels so kurz vor dem Finale?
14: Also im Halbfinale hat Sarah Engels durchaus Lob bekommen, vor allem wie sie sich da rückwärts rund 2 Meter von der Bühne runterwarf in die Arme ihrer Tänzerinnen. Das sorgte für ein Raunen in der Wiener Stadthalle. Allerdings sind die Vorzeichen trotzdem ungünstig. Die Buchmacher sehen Deutschland weit hinten und der Startplatz beim Finale für Deutschland ist sehr ungünstig. Sarah Engels singt als 2. Also nach dem Eröffnungssong, der immer viel Aufmerksamkeit bekommt, aber direkt vor Israel, über das ja viele gerade sprechen, da könnte der deutsche Song etwas untergehen.
1: Ja, für uns Deutsche wäre ein solider Platz im Mittelfeld ja irgendwo auch schon ein Erfolg. Worauf können wir uns denn sonst noch im Finale freuen? Und wer sind denn jetzt die vermeintlichen Favoriten?
14: Also es wird vor allem optisch spektakulär, weil die Bühne, die besteht aus Spiralen, aus runden Deckenelementen und einem langen Steg ins Publikum. Da werden teilweise wirklich tolle Shows aus Licht und originellen Deko-Elementen abgefackelt. Es gibt auch viele tolle Stimmen, zum Beispiel die Powerballade aus Australien. Favoriten sind auch der Spaßbeitrag aus Griechenland in Videospieloptik und die Flammenwerfer-Nummer mit live gespielter Geige aus Finnland. Es gibt aber auch viele Opernklänge, einen umstrittenen Würgesong und auch einiges, was zumindest ein Radiohit werden könnte. Also viel zu gucken und viel zu hören.
1: Danke, Ronny. Und jetzt die wichtigsten Meldungen von unseren Thüringen-Reportern aus der Antenne Thüringen Regionalredaktion.
8: Morgen wird's sportlich auf dem Pump Track in Barchfeld-Immelborn. Die German Pump Track Series macht Station in Südthüringen. Das ist das einzige Rennen in der Serie in den neuen Bundesländern. Ein Pump Track ist ein Rundkurs aus Asphalt mit Steilkurven, Wellen und Sprüngen. Tempo kommt hier nicht nur durchs Treten, sondern vor allem durch Rücken- und Gewichtsverlagerungen. Mehr als 40 Sachen sind drin. Mitmachen können Mountainbike, BMX und Laufradfahrer. Alter, Verein oder Lizenz spielen keine Rolle. Neben dem Rennen gibt's Essen, Getränke und Musik. Abends ist After-Race-Party. Organisiert wird das Ganze vom Fun-Sport-Club Immelborn. Und in Sonneberg wird die Innenstadt morgen zur großen Spielzone. Dann steigt das Spielzeugfest als Teil vom Teddy- und Puppenfestival. Geplant sind verschiedene Aktionen, zum Beispiel am Hans-Arthur-Schönau-Platz, unter anderem eine Brettspielstation mit Schachexperten. Der Pico-Platz wird zum zentralen Treffpunkt. Volleyball- und Handballverein laden die Kids zum Schnuppertraining ein. Es gibt Glitzer- und Airbrush-Tattoos und Malen mit Kreide. Ein weiterer Höhepunkt ist der Picknickdecken-Flohmarkt für Kinder am Nachmittag im City Center.
9: Bei einer Männertagstour im Saale-Oller-Kreis ist ein junger Mann schwer verletzt worden. Er saß mit anderen in einer Pferdekutsche. Diese fuhr auf der Landstraße von Peuschen Richtung Posen. Im Bereich der Bankschenke hat der Kremser angehalten, die Runde wollte absteigen. Dabei ist ein junger Mann gestürzt und schwer mit dem Kopf auf dem Asphalt aufgeschlagen. Er war kurzzeitig bewusstlos. Der junge Mann kam schwer verletzt in ein Krankenhaus. Sein Alkoholwert lag über 2,8 Promille. In Zollenroda-Triebels haben gestern zwei Männer am unteren Bahnhof einige Gullideckel aus der Fahrbahn gehoben. Anschließend warfen sie diese in die Scheiben eines Wartehäuschens. Der Schaden ist vierstellig. Die Polizei konnte die 24 und 30 Jahre alten Männer schnappen. Und schwere Körperverletzungen im Paradiespark in Jena. Gestern gegen 23.15 Uhr wurde hier ein 26-Jähriger von 5 Männern angegriffen und schwer verletzt, unter anderem im Gesicht. Das Opfer musste medizinisch behandelt werden. Das Problem, der 26-Jährige war schwer betrunken und weiß nicht, wer ihn angegriffen hat. Die Polizei Jena sucht Zeugen.
15: In Erfurt haben Diebe große Beute in einer Hecke versteckt. Allerdings dann wohl nicht mehr geschafft, sie abzuholen. In Kersbleben hatten die Täter ein Radlader von einem Firmengelände geklaut. Der Wert des Fahrzeugs rund 40.000 Euro. Nach stundenlanger Fahndung wurde die Baumaschine an einem Feldweg gefunden im Bereich der Konrad-Adenauer-Straße, so die Polizei. Versteckt eben in einer Hecke. Es wurden Spuren gesichert, der Radlader dann an den Besitzer zurückgegeben. Die Beamten hoffen jetzt auf Zeugen, die hier vorgestern etwas Verdächtiges beobachtet haben. Das Finanzamt in Erfurt brennt. Eine Meldung, die gestern bei Social Media schnell die Runde gemacht hat, wie sich später aber rausstellte, es war nur eine Mülltonne auf einem Firmengelände hinter dem Finanzamt, vom bisher Unbekannten angesteckt. Die Flammen griffen auf die Fassade und Teile des Dachs einer Garage über. Mehrere Mülltonnen brannten ab und es hat ordentlich gequalmt, so die Polizei. Der entstandene Sachschaden wird auf mindestens 5.500 Euro geschätzt. Die Kripo hat Spuren gesichert und ermittelt zur genauen Brandursache. Evakuiert werden musste niemand. Draußen nur knapp zweistellig und trotzdem starten viele Freibäder in die Saison. Im Streitseebad Kölle da zum Beispiel könnt ihr in einer halben Stunde anbaden. Und auch das Stadtbad in Weißensee lässt sich den Saisonstart heute nicht vom Wetter vermiesen. Morgen öffnet außerdem das Stadtbad in Sömmerda zum ersten Mal bei immerhin 21 Grad Wassertemperatur, weil beheizt. Und weil Sömmerda dieses Jahr Stadtjubiläum feiert, gibt's auch ein paar Extras. 1150 Jahre. Da kostet die Familienkarte diese Saison 11,50 Euro, gilt für 2 Erwachsene und 2 Kinder. Neu außerdem ein Sommerferienticket für die Kids, 6 Wochen Dauerkarte für 60 Euro. Das Freibad-Team in Dingelstädt plant den Saisonstart für Montag. Und auf Mittwoch verschoben hat die Eröffnung das Bergbad Sonnenblick in Sondershausen. Da ist dann auch wieder Bürgermeister Steffen Grimm am Start als einer der ersten im Wasser. Auch Greußen startet nächste Woche und das frisch sanierte Freibad in Roßleben macht am 5. Juni auf. Zur großen Wiedereröffnung gibt's dann auch freien Eintritt für alle. Die Schwimmbadtechnik ist hier komplett erneuert worden.
1: Ihr hört Antenne Thüringen, das Magazin, mit Ivo Prokop. Und diese Themen werden am Wochenende wichtig. Am morgigen Samstag findet in Weimar die lange Nacht der Museen statt. Und am Sonntag feiert das Lutherhaus in Eisenach 70-jähriges Museumsjubiläum.
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1: Guten Abend. Bundeskanzler Friedrich Merz und US-Präsident Donald Trump haben wieder miteinander telefoniert. Zuvor waren die Beziehungen zwischen Deutschland und den USA ziemlich angespannt. Thema des Telefonats zwischen Trump und Merz war vor allem der Iran-Krieg.
2: Ob Merz die Wogen etwas glätten konnte beim beleidigten US-Präsidenten ist offen. Die Mitteilung des Kanzlers auf der Plattform X nach dem Telefonat jedenfalls liest sich noch etwas steif. Merz schrieb, man sei sich einig, dass der Iran jetzt an den Verhandlungstisch kommen und die Straße von Hormuz öffnen müsse. Außerdem dürfe Teheran keine Nuklearwaffen besitzen. All diese Punkte hatte Merz allerdings nie öffentlich in Frage gestellt, wohl aber eine Strategie des US-Präsidenten, was diesen wiederum so erzürnte, dass er Merz persönlich angriff. Ein einziger Anruf in der Air Force One dürfte Trump kaum vollständig besänftigen. Thomas Bleskin, Antenne Thüringen, Nachrichtenredaktion.
1: Der mehrfach in der Ostsee gestrandete Buckelwal Timmy ist möglicherweise gestorben. Vor der dänischen Insel Anholt wurde ein toter Wal entdeckt. Dabei ist es allerdings unklar, ob es sich wirklich um Timmy handelt. Nach Angaben einer dänischen Umweltbehörde sei das Tier ungefähr so groß wie Timmy. Bei dem toten Wal sei allerdings kein GPS-Sender gefunden worden. Dem Wal wurde eine Gewebeprobe aus der Schwanzflosse entnommen. In Deutschland soll diese Probe jetzt untersucht werden. Dann soll auch klar sein, ob es sich um Timmy handelt oder nicht. Timmy wurde Anfang des Monats nach einer privaten Rettungsaktion in der Nordsee freigelassen. Es geht unter anderem um Landfriedensbruch, Raub und Graffiti. In Thüringen ermittelt die Polizei gegen 20 Verdächtige aus der Fußballszene. In Jena, Kahla, Saalfeld und Gera hat es am Dienstag Durchsuchungen gegeben. Das hat die Polizei heute mitgeteilt.
3: Die Verdächtigen sollen unter anderem Züge besprüht haben. Zweimal waren sie dabei besonders rücksichtslos. Per Notbremse haben sie mit Fahrgästen besetzte Züge gestoppt, um den Waggon mit Graffiti zu besprühen, sagt die Polizei. Die Graffiti hatten Bezug zur Fußballfanszene des FC Carl Zeiss Jena. Bei der Aktion haben die Täter eine Gefährdung unbeteiligter Dritter zumindest billigend in Kauf genommen, so die Ermittler. Das Motiv wird im Umfeld rivalisierender Fußball-Fangruppen vermutet. Petra Kühling, Antenne Thüringen, Nachrichtenredaktion.
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1: Manuel Neuer wird seine Fußballkarriere am Saisonende nicht beenden, sondern eine weitere Saison im Tor des FC Bayern München stehen. Der 40-Jährige hat seinen Vertrag verlängert. Das hat der FC Bayern München mitgeteilt.
4: 597 Spiele für die Bayern, 13-mal deutscher Meister, 2-mal Champions-League-Sieger. Manuel Neuers Karriere in München hat schon längst Legendenstatus. Nun kommt noch eine Saison dazu. Bayern-Präsident Herbert Heiner sagt, Neuer sei das Gesicht von zwei Generationen und ein herausragendes Vorbild. Medienberichten zufolge soll Neuer kommende Saison mehr Spiele an Torwarttalent Jonas Urbich abgeben, um diesen zur neuen Nummer 1 zu entwickeln. Justin Hamm, München.
5: Hier ist euer Wetter auf Antenne Thüringen. Sonne, Wolken und Regen, alles ist da heute Abend am Start. 9 bis 12 Grad die Temperatur aktuell. In der kommenden Nacht wird es winterlich kalt, 4 bis 1 Grad die Tiefstwerte. Und morgen dann gleiches wechselhaftes Wetter wie heute oder auch gestern am Feiertag, am Vatertag. Besser wird es dann am Sonntag und da ziehen die Höchstwerte langsam an. Am Sonntag viel Sonne bei 17, am Montag ü 20 Grad. Antenne Thüringen, der schnellste Verkehrsservice, Vorsicht A4 Richtung Dresden, zwischen Erfurt-Ost und Erfurt-Fieselbach, Holzteile auf der Straße. Kaputtes Auto auf der A4 Richtung Dresden, zwischen Wandersleben und Neudietendorf, der Liegenbleiber. Personen an und auf der Autobahn, fahrt da vorsichtig auf der A71 Richtung Sangerhausen, zwischen Ilmenau-West und Ilmenau-Ost, Personen an und auf der Autobahn. Die Vollsperre der A73 Richtung Nürnberg zwischen Eisfeld-Nord und Eisfeld-Süd ist die Autobahn für diese Fahrtrichtung immer noch komplett gesperrt wegen eines Unfalls. Und B7 Erfurt-Konrad-Adenauer-Straße Richtung Jena zwischen Erfurt-Nord und Erfurt-Roterberg hat ein Fahrzeug gebrannt. Feuerwehr ist dort vor Ort im Einsatz nach wie vor. Staus und Blitzer gerne weitergeben, kostenlos an die 0800 3x die 5 2550.
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5: Und zum Start ins Wochenende ist diese Nummer genau richtig, finde ich. Die hört sich nach Wochenend-Vibes an. Paul Kalkbrenner, Sky and Sand gibt's nach Taylor Swift, The Fate of Ophelia.

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2: 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Nach dem Feiertag bleibt die Pollenlast durch Gräser und Roggen auf Rekordniveau in Thüringen. Wer kann, sollte die Mittagsstunden heute lieber im Haus verbringen. 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

0: Der Freitagabend, 19.30 Uhr, halb 8. Schauen wir aufs Wochenendwetter hier auf Antenne Thüringen und das ist heute Abend erstmal noch wechselhaft. Sonne, Wolken, Regenwolken begleiten uns da rein ins offizielle Wochenende. Temperaturen um die 10 Grad, in der kommenden Nacht Winterwetter. Tja, man kann es so formulieren, 4 bis 1 Grad die Tiefstwerte und dazu begleiten uns viele Wolken zu späterer Stunde. Morgen dann am Samstag ähnlich wechselhaftes Wetter, bis 14 Grad wieder mal die Höchstwerte und dann kommt das schöne Wetter. Gott sei Dank zurück nach Thüringen am Sonntag schon. Viel Sonne bei 17, am Montag 20 Grad. Antenne Thüringen, der schnellste Verkehrsservice. Vorsicht A4 Richtung Dresden zwischen Wandersleben und Neudietendorf. Ein kaputtes Auto. Und die A73 Richtung Nürnberg, die Sperre zwischen Eisfeld Nord und Eisfeld Süd. Der Grund, dass ein Unfall passiert. Staus und Blitzer gerne weitergeben, kostenlos an die 0800 3x5 2550.
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0: Und jetzt habe ich Steffi an der 0800, 3x5, 2550. Steffi, erzähl uns mal alle, wo du gerade bist.
2: Auf dem Kindle bei Eisenach zum German Race Wars.
0: Ah, okay. Und da bist du gerade mittendrin.
2: Antenne Thüringen. Ja.
0: Ist das genial.
2: Da die Jungs auf Autos und schnelle Autos stehen, sind wir gerade hier gefahren. Und ich hatte heute angerufen, weil ihr Karten vergeben wolltet fürs Glasbach.
0: Das ist völlig richtig. Und weißt du was? Du bist meine Kandidatin.
2: Das heißt?
0: Das ist doch cool. Wir zocken jetzt um zwei Tickets für das Glasbach-Rennen.
2: Okay.
0: Das ist ja dir nicht unbekannt dann als alter Motorsport-Hengst.
2: Naja, ganz so prädestiniert würde ich mich jetzt nicht bezeichnen. Aber wir waren schon mal auf der einen oder anderen Veranstaltung, ja.
0: Sehr, sehr gut. Aber du bist motorsportaffin. Ich kann es auch so formulieren.
2: Ein bisschen.
0: Okay, perfekt. Pass auf, Steffi. Zwei Fragen stehen dir dann auch in der Quere zu diesen beiden Tagestickets. Und dafür gibt es nur eine Antwort. Bist du
2: okay.
0: Bist du bereit?
2: Ja.
0: So nebenbei auf diesem Event, aber du schaffst das. Also Frage 1. Wo solltest du hingehen und dein Kreuzchen machen?
2: Und Frage zur Wahl.
0: Oh, okay, du sagst einfach zur Wahl. Aha. Frage 2 wäre, welches Tier war in den letzten Wochen immer wieder in den Nachrichten? Jetzt sag's nochmal.
2: Timmy der Wahl.
0: Also, ist es die?
2: Wahl.
0: Richtig, Steffi, du hast zwei Tickets gewonnen für das Glasbachrennen. 12. Juni bis 14. Juni, du bist mit am Start.
2: Ich freue mich, vielen Dank.
0: Ich sage, du bist ein Motorsport-Hengst.
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1: Antenne Thüringen, der schnellste Verkehrsservice. Vorsicht am Neuen Richtung Berlin. Am Schkeuditzer Kreuz steht ein kaputter Bus auf der Standspur. Fahrt da vorsichtig. Am Neuen Richtung Berlin, am Schkeuditzer Kreuz, der kaputte Bus dort auf der Standspur. Gute Fahrt euch unterwegs jetzt mit The Callin'.

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8: Guten Abend. Die Folgen des Iran-Kriegs drücken immer mehr auf die wirtschaftliche Lage in Deutschland. Die Bundesregierung rechnet im zweiten Quartal mit einem deutlichen Konjunkturdämpfer. Das geht aus dem aktuellen Bericht des Wirtschaftsministeriums hervor.
9: Steigende Preise, Lieferkettenprobleme und Unsicherheit belasten die Stimmung in Unternehmen und privaten Haushalten. So steht's im aktuellen Monatsbericht des Bundeswirtschaftsministeriums. Alle Indikatoren, so heißt es weiter, deuten auf einen schweren Dämpfer der Konjunktur hin. Wie es genau weitergeht, hänge unter anderem davon ab, wie lange der Konflikt mit dem Iran noch dauert, wie lange die Handelswege und auch Produktionskapazitäten beeinträchtigt bleiben. Und selbst nach einer Entspannung dürften zum Beispiel die Energie- und Rohstoffpreise noch nicht so schnell wieder sinken. Thomas Thonfeld, Antenne Thüringen, Berlin.
8: Die Kripo Jena ist gegen Graffiti-Sprayer vorgegangen. Nach Angaben der Polizei gab es insgesamt 47 Durchsuchungsbeschlüsse bei 20 Tatverdächtigen in Jena, Kahla, Saalfeld und Gera. Die Tatverdächtigen sollen mehrere Züge besprüht haben. Die Graffiti hatten einen Bezug zur Fußballfanszene des FC Carl Zeiss Jena. In 2 Fällen sollen die Verdächtigen sogar besetzte Züge durch die Notbremse angehalten haben, nur um den Zug dann zu besprühen. Die Polizei wirft ihnen unter anderem auch Landfriedensbruch und Raub vor. In Deutschland ist bezahlbarer Wohnraum vor allem in den Großstädten weiterhin knapp. Es muss mehr gebaut werden, das wünscht sich die Bundesregierung. Aber das Gegenteil passiert. Die Stimmung bei den Wohnungsbauern ist laut IFO-Institut so stark eingebrochen wie seit rund 4 Jahren nicht mehr.
10: Die Bundesregierung will vor allem mit schnelleren Genehmigungen für mehr Wohnungen sorgen. Und das hat auch erstmal geklappt. Im vergangenen Jahr wurden zumindest fast 11% mehr Wohnungen genehmigt. Das ist in der Baubranche aber noch nicht angekommen. Mehr als 40% klagen immer noch über einen Auftragsmangel. Lieferengpässe bei der Versorgung mit Grundstoffen sorgen außerdem weiter für große Unsicherheiten. Die Branche müsste eigentlich boomen, denn die Nachfrage nach bezahlbarem Wohnraum ist riesig. Ende 2024 fehlten 1,4 Millionen Wohnungen. Und groß verändert hat sich die Lage seitdem nicht. Uli Reitinger, Antenne Thüringen, Nachrichtenredaktion.
8: US-Präsident Donald Trump und Bundeskanzler Friedrich Merz haben miteinander telefoniert. Zuvor waren die Beziehungen zwischen Deutschland und den USA angespannt. Merz hat auf der Plattform X von einem guten Telefonat mit dem US-Präsidenten gesprochen. Beide seien sich einig, dass der Iran die Straße von Hormuz öffnen müsse. Außerdem dürfe der Iran keine Nuklearwaffen besitzen, so Merz. Am Hohen Wartestausee haben Unbekannte gleich mehrere Bootsmotoren geklaut. Die Tat passierte laut Polizei in der Nacht auf Mittwoch im Bereich Saaltal. Betroffen waren insgesamt 7 Boote. Die Täter bauten die Motoren ab und nahmen sie mit. Darunter auch ein besonders großer Motor mit mehr als 100 Kilo Gewicht. Die Polizei geht davon aus, dass mehrere Täter am Werk waren. Der Schaden liegt nach ersten Schätzungen bei mehr als 20.000 Euro. Die Kripo Saalfeld sucht jetzt Zeugen.
11: Hier ist euer Wetter auf Antenne Thüringen, ein Mix aus Sonnenschein und Wolken und darunter auch so ein paar Regenwolken, zum Beispiel im Süden Thüringens, die da auftauchen. Temperaturen um die 10 Grad, in der kommenden Nacht wird es richtig kalt, bis zu 1 Grad die Tiefstwerte im Süden Thüringens, zwischen Meiningen, Sonneberg und Saalfeld zum Beispiel. Morgen am Samstag bleibt es wechselhaft, Sonne, Wolken, Regenwolken, alles ist mit dabei, bis 14 Grad die Höchstwerte und dann ab Sonntag viel Sonne, 17 Grad, am Montag bis 20.
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11: Antenne Thüringen, der schnellste Verkehrsservice um 7:45. Vorsicht, der kaputte Bus auf der A9 Richtung Berlin am Schkeuditzer Kreuz. Die Unfallstelle auf der A73, deswegen ist die Fahrtrichtung immer noch komplett gesperrt Richtung Nürnberg zwischen Eisfeld Nord und Eisfeld Süd. Und der Unfall in Erfurt, Konrad-Adenauer-Straße, auch da kommt es zu Behinderungen. Staus und Blitzer gerne weitergeben, kostenlos, an die 0800 3x5 2550.
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11: Die 90er, meine Jugend. Christian Lang, angenehm, das bin ich. Gleich La Bouche aus dem Jahr 95, freue ich mich wahnsinnig drauf. Be My Lover, Maxi CD ist im Keller irgendwo bei mir zu Hause. Jetzt Holly Humperstone.

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0: Der Freitagabend mit Antenne Thüringen und der besten Musik und gleich MPK, Michael Patrick Kelly.
1: Ja,
0: mit dem Song hier. Traces. Außerdem aus dem Jahr 84 Talk Talk It's My Life von Tayo Cruz. Break Your Heart gleich für euren Start ins offizielle Wochenende. Manche haben das ja schon seit Mittwochabend.
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0: Der Freitagabend, kurz nach 8:30. Hier ist euer Wetter auf Antenne Thüringen. Sonnenschein, Wolken und Regenwolken tümmeln sich da noch immer auf der Wetterkarte jetzt um diese Uhrzeit und die Temperaturen um die 10 Grad. In der kommenden Nacht gehen die Werte runter auf frische bzw. kalte 4 bis 1 Grad und morgen dann genauso wechselhaftes Wetter wie heute zum Beispiel oder auch gestern am Vater- bzw. am Feiertag. Die Höchstwerte morgen am Samstag 14 Grad und freundlicher wird es dann am Sonntag, Gott sei Dank mit viel Sonnenschein und 18 Grad die Höchstwerte. Antenne Thüringen, der schnellste Verkehrsservice. Vorsicht, der kaputte Bus auf der A9 Richtung Berlin. Beim Schkeuditzer Kreuz steht der kaputte Bus auf der Standspur. A73 Richtung Nürnberg zwischen Eisfeld Nord und Eisfeld Süd ist die Autobahn für diese Fahrtrichtung noch immer komplett gesperrt. Der Grund, ein Unfall. Und auch ein Unfall in Erfurt in der Konrad-Adenauer-Straße, da kommt es ebenfalls zu Behinderungen. Staus und Blitzer gerne weitergeben, kostenlos an die 0800 3x5 2550. Gute Fahrt euch.
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0: Antenne Thüringen am Freitagabend. Der Abend vor dem Abend, wo die Musikwelt geballt nach Wien schaut. Der Grund, drei Buchstaben. ESC, Eurovision Song Contest. Und für Deutschland geht sie an den Start, Sarah Engels. Die Nummer gefällt mir höchstpersönlich sehr, sehr gut, aber wir haben ja fürs eigene Land beim ESC nichts zu sagen. Wir haben in den letzten Jahren auch immer gedacht, dass wir ganz, ganz weit vorne landen. Aber hoffen wir mal, dass dieses Jahr das dann wirklich auch der Fall sein wird. Und in den letzten Tagen haben wir mit vielen ESC-Teilnehmern gesprochen. Heute Morgen zum Beispiel mit Max Mutzke. Und der hat ein paar Tipps für Sarah Engels dagelassen.
1: Der Aufwand, der betrieben werden muss, um am Ende diese drei Minuten auf der Bühne zu stehen, das ist halt gigantisch. Das ist auch etwas, was man sich als außenstehender Mensch nicht vorstellen kann, was das alles bedeutet. Und ich würde einfach sagen, ey, wenn du rausgehst, der Moment ist so schnell vorbei. Versuch einfach alles zu genießen. Also wirklich, saug das auf. Geh auf die Bühne. Sei stolz auf den Moment, dass du gewählt wurdest, dass du Deutschland repräsentierst. Geh da raus, genieß den Moment. Das ist meistens once in a lifetime.

0: Ja, in Karlsruhe bin ich. In Karlsruhe, da ist vom SWR eine große Public Viewing ESC-Party geplant. Da spiele ich dann eine Stunde mit meiner Band ein Konzert und werde ein, zwei Mal zu Barbara geschalten, zu der Countdown-Sendung, genau.
1: Ja, der ESC, den muss man unbedingt gucken. Ich schaue mir das morgen an und am spannendsten finde ich immer, ganz klar am Schluss, die Punktevergabe. Geht's euch auch so? Hier ist Antenne Thüringen.
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1: Guten Abend. Bundeskanzler Friedrich Merz und US-Präsident Donald Trump haben wieder miteinander telefoniert. Zuvor waren die Beziehungen zwischen Deutschland und den USA ziemlich angespannt. Thema des Telefonats zwischen Trump und Merz war vor allem der Iran-Krieg.
10: Ob Merz die Wogen etwas glätten konnte beim beleidigten US-Präsidenten ist offen. Die Mitteilung des Kanzlers auf der Plattform X nach dem Telefonat jedenfalls liest sich noch etwas steif. Merz schrieb, man sei sich einig, dass der Iran jetzt an den Verhandlungstisch kommen und die Straße von Hormuz öffnen müsse. Außerdem dürfe Teheran keine Nuklearwaffen besitzen. All diese Punkte hatte Merz allerdings nie öffentlich in Frage gestellt, wohl aber eine Strategie des US-Präsidenten, was diesen wiederum so erzürnte, dass er Merz persönlich angriff. Ein einziger Anruf in der Air Force One dürfte Trump kaum vollständig besänftigen. Haben. Thomas Bleskin, Antenne Thüringen, Nachrichtenredaktion.
1: Der mehrfach in der Ostsee gestrandete Buckelwal Timmy ist möglicherweise gestorben. Vor der dänischen Insel Anholt wurde ein toter Wal entdeckt. Dabei ist es allerdings unklar, ob es sich wirklich um Timmy handelt. Nach Angaben einer dänischen Umweltbehörde sei das Tier ungefähr so groß wie Timmy. Bei dem toten Wal sei allerdings kein GPS-Sender gefunden worden. Dem Wal wurde eine Gewebeprobe aus der Schwanzflosse entnommen. In Deutschland soll diese Probe jetzt untersucht werden. Dann soll auch klar sein, ob es sich um Timmy handelt oder nicht. Timmy wurde Anfang des Monats nach einer privaten Rettungsaktion in der Nordsee freigelassen. Es geht unter anderem um Landfriedensbruch, Raub und Graffiti. In Thüringen ermittelt die Polizei gegen 20 Verdächtige aus der Fußballszene. In Jena, Kahla, Saalfeld und Gera hat es am Dienstag Durchsuchungen gegeben. Das hat die Polizei heute mitgeteilt.
11: Die Verdächtigen sollen unter anderem Züge besprüht haben. Zweimal waren sie dabei besonders rücksichtslos. Per Notbremse haben sie mit Fahrgästen besetzte Züge gestoppt, um den Waggon mit Graffiti zu besprühen, sagt die Polizei. Die Graffiti hatten Bezug zur Fußballfanszene des FC Carl Zeiss Jena. Bei der Aktion haben die Täter eine Gefährdung unbeteiligter Dritter zumindest billigend in Kauf genommen, so die Ermittler. Das Motiv wird im Umfeld rivalisierender Fußball-Fangruppen vermutet. Petra Kühling, Antenne Thüringen, Nachrichtenredaktion.
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1: Manuel Neuer wird seine Fußballkarriere am Saisonende nicht beenden, sondern eine weitere Saison im Tor des FC Bayern München stehen. Der 40-Jährige hat seinen Vertrag verlängert. Das hat der FC Bayern München mitgeteilt.
12: 597 Spiele für die Bayern, 13-mal deutscher Meister, 2-mal Champions-League-Sieger. Manuel Neuers Karriere in München hat schon längst Legendenstatus. Nun kommt noch eine Saison dazu. Bayern-Präsident Herbert Heiner sagt, Neuer sei das Gesicht von zwei Generationen und ein herausragendes Vorbild. Medienberichten zufolge soll Neuer kommende Saison mehr Spiele an Torwarttalent Jonas Urbich abgeben, um diesen zur neuen Nummer 1 zu entwickeln. Justin Hamm, München.
13: Hier ist euer Wetter auf Antenne Thüringen. Die Temperaturen heute Nacht, die rutschen runter auf 4 bis 1 Grad. Es bleibt trocken, einige Wolken ziehen durch. Und morgen dann geht's weiter mit dem wechselhaften Wetter. Eine neue Runde. Sonne, Wolken, Regenwolken. Alles mit dabei, 10 bis 14 Grad die Höchstwerte auch morgen am Samstag. Am Sonntag dann wird's endlich besser. Sonne pur. Dann nur noch ein paar vereinzelte Wolken und bis zu 18 Grad die Top-Temperatur. Und am Montag sprengen wir mit ein bisschen Glück die 20-Grad-Marke. Antenne Thüringen, der schnellste Verkehrsservice. Vorsicht A9 Richtung Berlin am Schkeuditzer Kreuz. Immer noch der kaputte Bus auf der Standspur. Die Unfallstelle auf der A73 Richtung Nürnberg. Deswegen ist dort die Fahrbahn für diese Fahrtrichtung zwischen Eisfeld Nord und Eisfeld Süd gesperrt. Und der Erfurt-Konrad-Adenauer-Straße, da hat es einen Unfall gegeben. Auch da gibt es momentan immer noch Behinderungen. Staus und Blitzer gerne weitergeben, kostenlos, an die 0800 3x5 2550.
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13: Christian Lang hier und von wegen Musikrentner. Mit 67 steht der ehemalige Frontmann von R.E.M., Michael Stipe, noch immer auf der Bühne und performt ab und an solo. R.E.M. gleich mit Leaving New York nach Loy, Red Eyes.

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0: Antenne Thüringen hier. Mit der besten Musik und gleich Kato. Außerdem Meghan Trainor, Made You Look und Sophie B. Hawkins, da geht's in die 90er. Right Beside You, gleich hier auf Antenne Thüringen. Schönen Freitagabend euch.
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0: Der Freitagabend, 9:30. Schauen wir aufs Wochenendwetter hier auf Antenne Thüringen. Die Temperaturen heute Nacht gehen runter auf frische, kalte 4 bis 1 Grad. Dazu ziehen ein paar Wolken durch und morgen dann am Samstag ähnlich wechselhaftes Wetter wie heute am Freitag oder gestern am Feiertag. Da Sonne, Wolken und Regenwolken den ganzen Tag bei 10 bis 14 Grad auf der Wetterkarte für Thüringen. Am Sonntag dann Sonne pur, bis zu 18 Grad die Top-Temperatur und am Montag dann Temperaturen Ü20. 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Vorsicht, Erfurt, Konrad-Adenauer-Straße, da ist ein Unfall passiert und da gibt es nach wie vor Behinderungen. Staus und Blitzer, sollte was fehlen? Es gibt eine Nummer für alles, WhatsApp-Verkehr und mehr. Das ist die 0800 3x5 2550.
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7: Ich bin Lea Matschulat. Die aktuell geltende Waffenruhe zwischen der pro-iranischen Hisbollah-Miliz im Libanon und Israel soll nach US-Angaben um 45 Tage verlängert werden. Das teilte der Sprecher des US-Außenministeriums mit. Die Hisbollah äußerte sich bislang noch nicht.
8: Auf dem Papier herrscht Waffenruhe. Doch die Angriffe zwischen Israel und der Hisbollah gehen weiter. Besonders im Südlibanon greift das israelische Militär täglich auch aus der Luft an. Dort kommt es immer noch zu direkten Kämpfen mit der Hisbollah. Ob die Menschen im Libanon nun durch die Verlängerung der Waffenruhe etwas Schutz und Frieden finden können, ist also fraglich. Immerhin ist eine weitere Gesprächsrunde zwischen Vertretern Israels und dem Libanon Anfang Juni geplant. Die USA wollen weitervermitteln. Bisher sind seit Anfang März im Libanon fast 3000 Menschen getötet worden. Tine Klimach, Nachrichtenredaktion.
7: Wer heute einkaufen war, brauchte teils etwas mehr Geduld. Die Gewerkschaft Verdi hatte bundesweit zu Warnstreiks im Handel aufgerufen. Mehr als 5000 Beschäftigte haben ihre Arbeit niedergelegt. Mehr als 200 Standorte wurden bestreikt, darunter Filialen von Edeka, Rewe, Douglas, H&M und Ikea.
9: Manchmal hat's an der Kasse oder bei der Leergutannahme ein bisschen länger gedauert, aber grundsätzlich konnte man überall einkaufen, betont Handelsverbandsgeschäftsführer Hake. Im Groß- und Außenhandel seien die Streiks bzw. deren Folgen ebenfalls spürbar, eventuell auch in den nächsten Tagen noch. Vergangenen Monat haben in den ersten Landesbezirken die Tarifverhandlungen begonnen. Die Arbeitgeber bieten 3,5% mehr Lohn in zwei Schritten, gültig für 2 Jahre. Die Gewerkschaft will aber 7% mehr und schon nach einem Jahr wieder neu verhandeln. Thomas Thonfeld, Nachrichtenredaktion.
7: Bei der FDP läuft alles auf Wolfgang Kubicki als neuen Parteichef zu. Der nordrhein-westfälische Landeschef Höhne hat seine Kandidatur für den FDP-Bundesvorsitz zurückgezogen. Er will als erster stellvertretender Parteichef kandidieren. Damit bleibt zunächst nur Kubicki im Rennen für den Chefposten bei den Liberalen. Manuel Neuer bleibt bis auf Weiteres bei Bayern München. Der Kapitän des Fußball-Bundesligisten verlängerte seinen Vertrag bis Mitte kommenden Jahres. Das gab der Verein am Abend bekannt. In den vergangenen Wochen und Monaten war immer wieder auch darüber spekuliert worden, ob Neuer mit seinen mittlerweile 40 Jahren für die anstehende WM nominiert wird.
10: Hier ist euer Wetter auf Antenne Thüringen, 4 bis 1 Grad. Das sind die Tiefstwerte heute Nacht. Ganz schön kalt wird's. Ja, und da muss die Heizung her. Morgen dann den ganzen Samstag über wechselhaftes Wetter. Ein Mix aus Sonne, Wolken und Regenwolken. Und die Temperaturen ähnlich wie heute am Freitag, 10 bis 14 Grad. Am Sonntag dann wird's wärmer. Bis 18 Grad die Top-Temperatur. Auch da wechselhaftes Wetter. Sonne, Wolken und Regen. Aber nächste Woche wird's dann frühlingshafter und wärmer.
11: Antenne Thüringen, der schnellste Verkehrsservice mit KI. Konrad-Adenauer Straße. In Höhe Wilhelm-Wolf-Straße ist die Straße wegen eines Unfalls gesperrt. Wir wünschen eine gute Fahrt.
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0: Hier ist euer Wetter auf Antenne Thüringen. 4 bis 1 Grad stehen da auf der Wetterkarte heute Nacht. Wahnsinn, winterlich kalt. Tja. Morgen dann wechselhaftes Wetter am Samstag. Sonne, Wolken, Regenwolken, alles ist da versammelt auf der Wetterkarte für Thüringen. Die Temperaturen 10 bis 15 Grad. Am Sonntag dann auch wechselhaftes Wetter, Sonne und Wolken im Mix. Und dazu bis zu 19 Grad die Höchstwerte. Es wird ein bisschen wärmer.
1: Antenne Thüringen, der schnellste Verkehrsservice mit Kari. B176 Hartha, Weißenfels. Zwischen Neukieritzsch und Großstolpen gibt es einen Unfall. Die Strecke ist dort voll gesperrt. Wir wünschen eine gute Fahrt.
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9: Ich bin Lea Matschulat. Die Waffenruhe zwischen der pro-iranischen Hisbollah-Miliz im Libanon und Israel soll nach Angaben des US-Außenministeriums um 45 Tage verlängert werden. Die Hisbollah äußerte sich bislang nicht. Die Waffenruhe war in den vergangenen Wochen von beiden Seiten immer wieder verletzt worden. Es soll auch eine weitere Gesprächsrunde zwischen Vertretern beider Seiten unter der Vermittlung der USA geben, Anfang Juni. Russland und die Ukraine haben nach übereinstimmenden Angaben jeweils 205 Kriegsgefangene ausgetauscht. Wie der ukrainische Präsident Selenskyj mitteilte, sei dies der erste Schritt eines größeren Austausches von insgesamt 1000 Gefangenen auf jeder Seite.
10: Wir werden weiter um jeden kämpfen, der noch in Gefangenschaft ist, sagte der ukrainische Präsident Selenskyj. Der Austausch von jeweils 1000 Kriegsgefangenen war Teil einer Vereinbarung über eine dreitägige Waffenruhe. Die hatte US-Präsident Trump vermittelt. Sie schützte vor allem die Militärparade zum Weltkriegsgedenken in Moskau am 9. Mai. Weil der An- und Abtransport von Soldaten schwierig ist, wurden auch schon frühere größere Austausche in mehrere Etappen aufgeteilt. Aus Moskau, Katharina Schröder.
9: Bei dem vor Dänemark tot aufgefundenen Wal könnte es sich um das wochenlang in der Wismar-Bucht gestrandete Tier handeln. Bestätigt ist das aber nicht. Nach Angaben der dänischen Umweltbehörde sind bisher keine deutlichen Merkmale festgestellt worden, die den Verdacht erhärten könnten.
11: Experten wie der Biologe Fabian Ritter sehen allerdings Indizien, dass es sich um den Buckelwal aus der Ostsee handeln könnte. Gegenüber Bild sagte Ritter, zum einen spreche der Fundort dafür, aber auch der Zustand der Haut, der seiner Beurteilung nach nicht der beste sei. Aber nach dänischen Angaben wurde am Kadaver kein GPS-Sender gefunden, der nach Aussage der privaten Retter an dem Tier angebracht wurde. Eine Identifizierung durch Fotos oder Videos ist schwierig, weil der tote Wal mit dem Bauch nach oben aus dem Wasser ragt. Gewissheit wird wohl erst die Analyse einer Gewebeprobe bringen. Thomas Bleskin, Nachrichtenredaktion.
9: In Nürnberg ist ein Mann nach einem Chemieunfall in einer Firma im Krankenhaus gestorben. Er hatte an der Unglücksstelle das Bewusstsein verloren, ebenso wie ein weiterer Mann. 6 Menschen erlitten nach Angaben der Polizei Verletzungen der Atemwege. Die gesamte Anlage wurde evakuiert. Gefahr für die Bevölkerung bestand nicht. Die Unglücksursache ist noch unklar.
12: Hier ist euer Wetter auf Antenne Thüringen, 4 bis 1 Grad. Das sind die Tiefstwerte heute Nacht. Ganz schön kalt wird's. Ja, und da muss die Heizung her. Morgen dann den ganzen Samstag über wechselhaftes Wetter. Ein Mix aus Sonne, Wolken und Regenwolken. Und die Temperatur wird ähnlich wie heute am Freitag, 10 bis 14 Grad. Am Sonntag dann wird's wärmer. Bis 18 Grad die Top-Temperatur. Auch da wechselhaftes Wetter. Sonne, Wolken und Regen. Aber nächste Woche wird's dann frühlingshafter und wärmer.
13: Antenne Thüringen, der schnellste Verkehrsservice mit KI. Auf der B176 zwischen Neukieritzsch und Großstolpen gibt es einen Unfall. Die Strecke ist dort voll gesperrt. Wir wünschen eine gute Fahrt.
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0: Hier ist euer Wetter auf Antenne Thüringen. 4 bis 1 Grad stehen da auf der Wetterkarte heute Nacht. Wahnsinn, winterlich kalt. Morgen dann wechselhaftes Wetter am Samstag. Sonne, Wolken, Regenwolken, alles ist da versammelt auf der Wetterkarte für Thüringen. Die Temperaturen 10 bis 15 Grad. Am Sonntag dann auch wechselhaftes Wetter, Sonne und Wolken im Mix. Und dazu bis zu 19 Grad die Höchstwerte. Es wird ein bisschen wärmer.
1: Antenne Thüringen, der schnellste Verkehrsservice mit Kari. Auf der B176 zwischen Neukieritzsch und Großstolpen gibt es einen Unfall. Die Strecke ist dort voll gesperrt. Wir wünschen eine gute Fahrt.
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9: Ich bin Lea Matschulat. Bundeskanzler Merz und US-Präsident Trump haben nach zuletzt ziemlich angespannten Beziehungen zwischen Deutschland und den USA wieder miteinander telefoniert. Thema war vor allem der Iran-Krieg.
10: Ob Merz die Wogen etwas glätten konnte beim beleidigten US-Präsidenten ist offen. Die Mitteilung des Kanzlers auf der Plattform X nach dem Telefonat jedenfalls liest sich noch etwas steif. Merz schrieb, man sei sich einig, dass der Iran jetzt an den Verhandlungstisch kommen und die Straße von Hormuz öffnen müsse. Außerdem dürfe Teheran keine Nuklearwaffen besitzen. All diese Punkte hatte Merz allerdings nie öffentlich in Frage gestellt, wohl aber eine Strategie des US-Präsidenten, was diesen wiederum so erzürnte, dass er Merz persönlich angriff. Ein einziger Anruf in der Air Force One dürfte Trump kaum vollständig besänftigen. Haben. Thomas Bleskin, Nachrichtenredaktion.
9: Die Waffenruhe zwischen der pro-iranischen Hisbollah-Miliz im Libanon und Israel soll nach Angaben des US-Außenministeriums um 45 Tage verlängert werden. Die Hisbollah äußerte sich bislang nicht. Die Waffenruhe war in den vergangenen Wochen von beiden Seiten immer wieder verletzt worden. Es soll auch eine weitere Gesprächsrunde zwischen Vertretern beider Seiten geben, unter Vermittlung der USA Anfang Juni. In Wien steigt am Abend das Finale des Eurovision Song Contests. Viel diskutiert wird bei diesem ESC erneut über die Teilnahme Israels. Wegen Israels Vorgehen im Gaza-Krieg boykottieren einige Länder sogar den ESC. Für Deutschland tritt Sarah Engels mit ihrem Frauenpower-Song Feuer an.
11: Feuer hat Deutschland dieses Jahr auf jeden Fall. Nicht nur im Titel. Sarah Engels will auf der Bühne für viel Frauenpower sorgen. Mit viel Pyro, Trickkleid, sexy Dance-Moves und sie schmeißt sich rücklings von der Bühne in die Arme ihrer Tänzerinnen. Das soll auch zeigen, dass sich Frauen gegenseitig auffangen können. Buchmacher sehen Deutschland allerdings eher hinten und der frühe deutsche Startplatz beim Finale als Zweite ist eher ungünstig. Direkt vor Israel auch noch. Der israelische Sänger dürfte wegen der Gaza-Krieg-Debatten viel Aufmerksamkeit auf sich ziehen. Ronny Tochau, Nachrichtenredaktion.
9: Manuel Neuer bleibt bis auf Weiteres bei Bayern München. Der Kapitän des Fußball-Bundesligisten verlängerte seinen Vertrag bis Mitte kommenden Jahres. Das gab der Verein am Abend bekannt. In den vergangenen Wochen und Monaten war immer mal wieder auch darüber spekuliert worden, ob Neuer mit seinen mittlerweile 40 Jahren für die anstehende Weltmeisterschaft nominiert wird.
12: Hier ist euer Wetter auf Antenne Thüringen. Winterlich ist es in dieser Nacht. Von den Temperaturen her zumindest. 4 bis 1 Grad die Tiefstwerte heute Nacht. Dazu ziehen ein paar Wolken durch. Heute den ganzen Samstag über wechselhaftes Wetter. Ein Mix aus Sonne, Wolken und Regen. Das alles aufgebahrt auf der Wetterkarte bis 15 Grad. Ähnlich wechselhaft wird es dann auch am Sonntag. Aber es wird wärmer mit mehr Sonne als Wolken bei bis zu 18 Grad die Höchstwerte bei uns in Thüringen.
13: Antenne Thüringen, der schnellste Verkehrsservice mit Kari. Auf der A72 Richtung Hof zwischen Plauen Süd und Pirk gibt es eine ungesicherte Unfallstelle. Dort liegt außerdem ein totes Reh auf der Fahrbahn. Auf der B176 zwischen Neukieritzsch und Großstolpen ist nach einem Unfall voll gesperrt. In Gera ist die Gagarinstraße auf Höhe Lasener Straße wegen eines Feuerwehreinsatzes gesperrt. Wir wünschen eine gute Fahrt.
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0: Hier ist euer Wetter auf Antenne Thüringen. Da braucht's die dicke Jacke. Bei den Temperaturen kein Wunder. 4 bis 1 Grad. Die Tiefstwerte heute Nacht und dazu ziehen ein paar Wolken durch. Heute den ganzen Tag wechselhaftes Wetter. Sonne, Wolken, Regenwolken. Alles ist damit dabei. Zwischen Nordhausen und Schleiz zum Beispiel. Die Temperaturen bis 15 Grad und ähnlich wechselhaft wird's auch morgen am Sonntag. Bei Temperaturen, es wird wärmer, Gott sei Dank, bis zu 19 Grad.
1: Antenne Thüringen, der schnellste Verkehrsservice mit KI. Auf der A38 Richtung Leipzig zwischen Großwechsung und dem Rastplatz Kesselberg Süd sind Personen auf dem linken Fahrstreifen. Auf der A72 Richtung Hof zwischen Plauen Süd und Pirk gibt es eine ungesicherte Unfallstelle, außerdem liegt dort ein totes Reh. Die B176 zwischen Neukieritzsch und Großstolpen ist nach einem Unfall voll gesperrt. In Gera ist die Gagarinstraße auf Höhe Lasener Straße wegen eines Feuerwehreinsatzes gesperrt. Wir wünschen eine gute Fahrt.
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7: Ich bin Lea Matschulat. Kanzler Merz hat mit US-Präsident Trump telefoniert und über den Iran-Krieg gesprochen. Beide seien sich einig, dass der Iran an den Verhandlungstisch kommen müsse, schrieb Merz anschließend auf der Plattform X. Der Iran müsse die Straße von Hormuz öffnen und dürfe keine Nuklearwaffen besitzen. Merz schrieb weiter, er und Trump hätten auch eine friedliche Lösung für die Ukraine erörtert und die Positionen im Vorfeld des NATO-Gipfels in Ankara im Juli abgestimmt. Die aktuell geltende Waffenruhe zwischen der pro-iranischen Hisbollah-Miliz im Libanon und Israel soll nach US-Angaben um 45 Tage verlängert werden. Die Hisbollah hat sich bislang dazu nicht geäußert.
8: Auf dem Papier herrscht Waffenruhe. Doch die Angriffe zwischen Israel und der Hisbollah gehen weiter. Besonders im Südlibanon greift das israelische Militär täglich auch aus der Luft an. Dort kommt es immer noch zu direkten Kämpfen mit der Hisbollah. Ob die Menschen im Libanon nun durch die Verlängerung der Waffenruhe etwas Schutz und Frieden finden können, ist also fraglich. Immerhin ist eine weitere Gesprächsrunde zwischen Vertretern Israels und dem Libanon Anfang Juni geplant. Die USA wollen weiter vermitteln. Bisher sind seit Anfang März im Libanon fast 3000 Menschen getötet worden. Tine Klimach, Nachrichtenredaktion.
7: Bei dem vor Dänemark tot aufgefundenen Wal könnte es sich um das wochenlang in der Wismarbucht gestrandete Tier handeln. Bestätigt ist das aber nicht. Nach Angaben der dänischen Umweltbehörde sind bisher keine deutlichen Merkmale festgestellt worden, die den Verdacht erhärten würden.
9: Experten wie der Biologe Fabian Ritter sehen allerdings Indizien, dass es sich um den Buckelwal aus der Ostsee handeln könnte. Gegenüber Bild sagte Ritter, zum einen spreche der Fundort dafür, aber auch der Zustand der Haut, der seiner Beurteilung nach nicht der beste sei. Aber nach dänischen Angaben wurde am Kadaver kein GPS-Sender gefunden, der nach Aussage der privaten Retter an dem Tier angebracht wurde. Eine Identifizierung durch Fotos oder Videos ist schwierig, weil der tote Wal mit dem Bauch nach oben aus dem Wasser ragt. Gewissheit wird wohl erst die Analyse einer Gewebeprobe bringen. Thomas Bleskin, Nachrichtenredaktion.
7: Manuel Neuer bleibt, bis auf Weiteres bei Bayern München, der Kapitän des Fußball-Bundesligisten verlängerte seinen Vertrag bis Mitte kommenden Jahres. Das gab der Verein am Abend bekannt. In den vergangenen Wochen und Monaten war immer wieder auch darüber spekuliert worden, ob Neuer mit seinen 40 Jahren für die anstehende WM nominiert wird.
10: Hier ist euer Wetter auf Antenne Thüringen. 4 bis 1 Grad, die Tiefstwerte in dieser Nacht. Ist ganz schön schattig. Die Temperaturen heute Nachmittag, die werden frühlingshaft bis 16 Grad. Die Höchstwerte, das große Aber kommt jetzt. Es bleibt wechselhaft wie in den letzten Tagen. Sonne, Wolken, Regenwolken, alles ist damit dabei. Und ähnlich wird das Wetter auch zum Beispiel am Sonntag. Da aber schon bis zu 19 Grad die Höchstwerte.
11: Antenne Thüringen, der schnellste Verkehrsservice mit KI. Auf der B324 zwischen Gittersdorf und Almershausen sind in beiden Richtungen Personen auf der Fahrbahn unterwegs. In Gera ist die Gagarinstraße auf Höhe Lasener Straße wegen eines Feuerwehreinsatzes gesperrt. Wir wünschen eine gute Fahrt.
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0: Hier ist euer Wetter auf Antenne Thüringen. Winterlich ist es in dieser Nacht. Von den Temperaturen her zumindest. 4 bis 1 Grad. Die Tiefstwerte heute Nacht. Dazu ziehen ein paar Wolken durch. Heute den ganzen Samstag über wechselhaftes Wetter. Ein Mix aus Sonne, Wolken und Regen. Das alles aufgebahrt auf der Wetterkarte bis 15 Grad. Ähnlich wechselhaft wird es dann auch am Sonntag. Aber es wird wärmer mit mehr Sonne als Wolken bei bis zu 18 Grad. Die Höchstwerte bei uns in Thüringen.
1: Antenne Thüringen, der schnellste Verkehrsservice mit KI. In Gera ist die Gagarinstraße auf Höhe der Lasener Straße wegen eines Feuerwehreinsatzes gesperrt. Wir wünschen eine gute Fahrt.
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8: Ich bin Lea Matschulat. Bundeskanzler Merz und US-Präsident Trump haben nach zuletzt ziemlich angespannten Beziehungen zwischen Deutschland und den USA wieder miteinander telefoniert. Thema war vor allem der Iran-Krieg.
9: Ob Merz die Wogen etwas glätten konnte beim beleidigten US-Präsidenten ist offen. Die Mitteilung des Kanzlers auf der Plattform X nach dem Telefonat jedenfalls liest sich noch etwas steif. Merz schrieb, man sei sich einig, dass der Iran jetzt an den Verhandlungstisch kommen und die Straße von Hormuz öffnen müsse. Außerdem dürfe Teheran keine Nuklearwaffen besitzen. All diese Punkte hatte Merz allerdings nie öffentlich in Frage gestellt, wohl aber eine Strategie des US-Präsidenten, was diesen wiederum so erzürnte, dass er Merz persönlich angriff. Ein einziger Anruf in der Air Force One dürfte Trump kaum vollständig besänftigen. Haben. Thomas Bleskin, Nachrichtenredaktion.
8: Die Waffenruhe zwischen der pro-iranischen Hisbollah-Miliz im Libanon und Israel soll nach Angaben des US-Außenministeriums um 45 Tage verlängert werden. Die Hisbollah äußerte sich bislang nicht. Die Waffenruhe war in den vergangenen Wochen von beiden Seiten immer wieder verletzt worden. Es soll auch eine weitere Gesprächsrunde zwischen Vertretern beider Seiten geben, unter Vermittlung der USA Anfang Juni. In Wien steigt am Abend das Finale des Eurovision Song Contests. Viel diskutiert wird bei diesem ESC erneut über die Teilnahme Israels. Wegen Israels Vorgehen im Gaza-Krieg boykottieren einige Länder sogar den ESC. Für Deutschland tritt Sarah Engels mit ihrem Frauenpower-Song Feuer an.
10: Feuer hat Deutschland dieses Jahr auf jeden Fall. Nicht nur im Titel. Sarah Engels will auf der Bühne für viel Frauenpower sorgen. Mit viel Pyro, Trickkleid, sexy Dance-Moves und sie schmeißt sich rücklings von der Bühne in die Arme ihrer Tänzerinnen. Das soll auch zeigen, dass sich Frauen gegenseitig auffangen können. Buchmacher sehen Deutschland allerdings eher hinten und der frühe deutsche Startplatz beim Finale als Zweite ist eher ungünstig. Direkt vor Israel auch noch. Der israelische Sänger dürfte wegen der Gaza-Krieg-Debatten viel Aufmerksamkeit auf sich ziehen. Ronny Torchau, Nachrichtenredaktion.
8: Manuel Neuer bleibt bis auf Weiteres bei Bayern München. Der Kapitän des Fußball-Bundesligisten verlängerte seinen Vertrag bis Mitte kommenden Jahres. Das gab der Verein am Abend bekannt. In den vergangenen Wochen und Monaten war immer mal wieder auch darüber spekuliert worden, ob Neuer mit seinen mittlerweile 40 Jahren für die anstehende Weltmeisterschaft nominiert wird.
11: Hier ist euer Wetter auf Antenne Thüringen. Da braucht's die dicke Jacke. Bei den Temperaturen kein Wunder. 4 bis 1 Grad. Die Tiefstwerte heute Nacht und dazu ziehen ein paar Wolken durch. Heute den ganzen Tag wechselhaftes Wetter. Sonne, Wolken, Regenwolken. Alles ist damit dabei. Zwischen Nordhausen und Schleiz zum Beispiel. Die Temperaturen bis 15 Grad und ähnlich wechselhaft wird's auch morgen am Sonntag. Bei Temperaturen, es wird wärmer, Gott sei Dank, bis zu 19 Grad.
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